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1: Einen schönen guten Tag und herzlich willkommen beim deutschsprachigen Programm von Radio Prag International. Im Studio begrüßt Sie Markéta Kachlíková. Wir blicken heute auf einschneidende Veränderungen in der tschechischen Medienlandschaft, sprechen über ein Tabuthema an den Schulen des Landes und reisen akustisch in den Prager Veitsdom. Unsere Themen im Überblick: Die Regierung will die klassischen Rundfunkgebühren für das Fernsehen und den Rundfunk abschaffen. Was bedeutet die künftige Finanzierung aus dem Staatshaushalt für die Unabhängigkeit der Medien? Unser erster Bericht. Eine aktuelle Umfrage zeigt, dass rund 120.000 Menschen im Land schon einmal eine intime Beziehung zu einer Lehrkraft hatten. Wie die Gesellschaft mit sexueller Übergriffigkeit an Schulen umgeht, beleuchten wir in unserem zweiten Beitrag. Und nach jahrelanger Arbeit wurde am Montag die neue imposante Orgel im Veitsdom auf der Prager Burg geweiht. Tausende Spender haben das Millionenprojekt mit über 5.700 Pfeifen möglich gemacht. Radio Prag International hat kurz vor der Weihe mit dem Orgelbauer Gerhard Grenzing gesprochen. Bleiben Sie dran, zuerst aber das Neueste aus Tschechien.
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2: Der tschechische Gesundheitsminister Adam Wojtěch trägt in das Treffen mit seinen EU-Kollegen am Dienstag in Luxemburg eine Kritik an der EU-Richtlinie, die Pharmaziefirmen an den Kosten für die Abwasseraufbereitung beteiligt. Dies könnte künftig zu einer Verteuerung von Medikamenten führen, warnte Wojtěch vor der Verhandlung gegenüber der Presse. Die Richtlinie ist seit 1. Januar 2025 in Kraft. Durch sie tragen Pharmazie- und Kosmetikunternehmen den größten Kostenanteil an der Wasseraufbereitung in den Städten der EU. Die Firmen könnten dadurch genötigt werden, ihre Produktion in Drittländer zu verlegen, so Wojtěch, weswegen er in dieser Angelegenheit einen Brief an seine EU-Kollegen geschrieben habe. Das Maschinenbauunternehmen Škoda Group will Anleihen im Gesamtwert von 10 Milliarden Kronen, das sind 410 Millionen Euro, ausgeben. Dies berichtete der Nachrichtenserver e-Patnáct am Dienstag. Demnach hat die Tschechische Nationalbank das Vorhaben Ende Mai bewilligt. Škoda Group ist Teil des PPF-Konzerns von Renata Kellnerová. Wie es bei e-Patnáct heißt, soll der Ertrag aus den Schuldbriefen in die Weiterentwicklung der Firma fließen. Beim Musikfestival Rock for People, das vergangene Woche von Mittwoch bis Sonntag bei Hradec Králové stattgefunden hat, waren rund 80.000 Menschen. Dies ist ein Anstieg von knapp 7% im Vergleich zum Vorjahr und der bisherige Besucherrekord in der 31-jährigen Geschichte des Festivals. Darüber informierte eine Sprecherin am Montag. An jedem einzelnen Festivaltag waren trotz teilweise heftigen Regens jeweils fast 50.000 Zuschauer anwesend. Programmhöhepunkte waren Auftritte der Bands Gorillaz, Limp Bizkit oder Bring Me the Horizon. Zum Konzert von Iron Maiden am Sonntag war auch Staatspräsident Petr Pavel gekommen. Die Ethikkommission des Tschechischen Fußballverbandes hat den schlesischen Klub MFK Karviná aus der ersten Liga ausgeschlossen. Die Entscheidung vom Montag wird mit drei Fällen begründet, bei denen in der Vergangenheit Spiele manipuliert worden seien. Der Klub muss außerdem eine Strafe von 10 Millionen Kronen, also etwa 410.000 Euro, zahlen. Darüber informierte die Ethikkommission auf ihrer Website mit dem Hinweis, dass das Urteil noch nicht rechtskräftig ist. Das Verdikt fiel im Rahmen des landesweiten Korruptionsskandals, wegen dem Ende März dieses Jahres 32 Personen beschuldigt worden sind. Im Falle von Karviná darf nun der Oberbürgermeister der Stadt und frühere Vorstandsvertreter des Clubs Jan Wolf 12 Jahre lang keine Funktion im Fußball mehr übernehmen und muss 3 Millionen Kronen, also 120.000 Euro Strafe zahlen. Das Basketballteam der Männer aus dem mittelböhmischen Nymburk feiert den 21. Landestitel der Clubgeschichte. Am Montag siegte es gegen Pardubice mit 91-74 und beendete die Finalserie mit 4-3. Damit gewann Nymburk die Liga zum dritten Mal in Folge. Der zweitplatzierte Pardubice stand erstmals seit 1984 im Finale. In der Basketballgeschichte Tschechiens verzeichnet das Team nun nach 4 Bronzeplätzen sein bestes Ergebnis. Und noch der Blick aufs Wetter. Am Mittwoch ist es in Tschechien meist bewölkt, aber es wird immer wärmer. Morgens und tagsüber gibt es einzelne Schauer und mitunter auch Gewitter. Die Tageshöchsttemperaturen liegen bei 20 bis 25 Grad, in Südmähren bei 27 Grad.
1: Das waren die Nachrichten mit Daniela Honigmann und wir machen weiter mit dem Tagesecho. Die öffentlich-rechtlichen Medien in Tschechien geraten zunehmend unter Druck. Am Montag beschloss die Regierung Babiš, die Gebühren für das tschechische Fernsehen und den tschechischen Rundfunk abzuschaffen. Beide Medienanstalten sollen künftig aus dem Staatshaushalt finanziert werden und deutlich weniger Geld als zuletzt über die Gebühren erhalten. Till Janzer berichtet.
3: Es ist die größte Änderung in der tschechischen Medienlandschaft seit der Samtenen Revolution von 1989. Kulturminister Otto Klempiš verkündete sie nach der Kabinettssitzung am Montag.
4: Heute hat die Regierung eine Novelle des Mediengesetzes beschlossen. Diese schafft im Einklang mit dem Regierungsprogramm die Gebühren für die öffentlich-rechtlichen Medien ab. Damit schließen wir uns der Mehrheit der Länder in der Europäischen Union an, die diese veraltete Finanzierungsmethode ebenfalls aufgegeben hat.
3: Bereits ab dem 1. Januar kommenden Jahres sollen das tschechische Fernsehen und der tschechische Rundfunk aus dem Staatshaushalt finanziert werden. Allerdings werden sie dabei auf 15% ihres derzeitigen Budgets verzichten müssen. Insgesamt sollen sie rund 7,8 Milliarden Kronen, umgerechnet 323 Millionen Euro, im Jahr erhalten. Das sind 1,4 Milliarden Kronen oder 58 Millionen Euro weniger als jetzt.
4: Ganz Europa spart. Wir könnten hier lange darüber sprechen, wie viele Mitarbeiter die BBC entlässt, wie deutsche Radiosender die Zahl ihrer Programme reduzieren und wie viel Frankreich spart. Nur unsere beiden Medienhäuser nicht und niemand kontrolliert sie.
3: Erst im vergangenen Jahr hatte die Vorgängerregierung nach anfänglicher Weigerung einer Erhöhung der Gebühren zugestimmt. Denn zuvor waren diese fast 20 Jahre lang nicht an die Inflation angepasst worden. Babiš warf am Montag vor allem dem Generaldirektor des tschechischen Rundfunks René Zavoral vor, nicht über Einsparungen diskutieren zu wollen. Dieser wies jedoch darauf hin, dass sein Haus in den vergangenen Jahren die Betriebskosten gesenkt und rund 160 Arbeitsplätze abgebaut habe. Sowohl beim Rundfunk als auch beim tschechischen Fernsehen ist man entsetzt über die vorgeschlagenen Summen für den jeweiligen Etat. Tschechi-Generaldirektor Hinek Chudárek.
4: Der Gesetzesvorschlag ist einfach schockierend. Niemand von uns hat erwartet, dass wir ins Jahr 2024 zurückkehren, also vor die Erhöhung der Gebühren. Falls das so gelten soll, müssen wir unsere Pläne für die kommenden 5 Jahre umarbeiten, die bereits genehmigt sind. Und wir werden mit Politikern sowohl aus der Regierung als auch der Opposition verhandeln. Die Summe ist zerstörerisch niedrig.
3: Zavoral und Chudárek betonten, dass bei solchen Kürzungen des Etats in ihren Medienhäusern sowohl Stellen gestrichen als auch das Programmangebot eingeschränkt werden müssten.
4: Wir lehnen eine Änderung schon die ganze Zeit ab. Unserer Ansicht nach ist das derzeitige Finanzierungssystem, das funktioniert und sich eingebürgert hat, keineswegs veraltet. 10 Länder in der Europäischen Union haben ein Gebührensystem. Und gerade im mittelosteuropäischen Raum hat es einen Sinn und einen Grund, der auf Zusammenhängen basiert. Denn es ist das beste System, um unsere Unabhängigkeit zu verteidigen.
3: Sagte Rundfunkdirektor Zavoral. Die politische Opposition hat angekündigt, mit allen ihr zur Verfügung stehenden Mitteln gegen die Medienpläne der Regierung vorzugehen. Denn auch sie sieht die Unabhängigkeit der Öffentlich-Rechtlichen gefährdet. Andrea Hofmanova ist Mitglied des Medienausschusses im tschechischen Abgeordnetenhaus. In den Inlandssendungen des Rundfunks sagte sie:
5: Bude to znamenat zásadní zúžení
4: Die Mediennovelle wird eine grundlegende Reduktion der öffentlich-rechtlichen Dienstleistungen bedeuten. Die Angelegenheit werde ich mit der Europäischen Kommission konsultieren. Denn solch rasante Kürzungen empfinde ich als eine starke Bedrohung der Unabhängigkeit und einer sicheren Finanzierung der öffentlich-rechtlichen Medien. Und das widerspricht den Regeln der EU.
3: Tschechische Oppositionspolitiker kündigten außerdem an, vor das tschechische Verfassungsgericht zu ziehen. So etwa der Vorsitzende des Medienausschusses im Abgeordnetenhaus, František Taliesch. Er wirft der Regierung zudem vor, dass sie keine offene Diskussion über die Finanzierungsmodelle für die Öffentlich-Rechtlichen führen wolle.
1: Till Janze hat berichtet. Rund 120.000 Menschen in Tschechien könnten schon einmal eine intime Beziehung mit ihrem Lehrer oder ihrer Lehrerin gehabt haben. Diese Schätzung beruht auf einer aktuellen Umfrage. Inwiefern wäre dies in der Gesellschaft als ein Problem angesehen? Ein Thema für Daniela Honigmann.
2: Das Meinungsforschungsinstitut NMS und die Hilfsorganisation Consent sind der Frage nachgegangen, inwiefern die Menschen in Tschechien Erfahrungen mit sexueller Belästigung an Schulen haben und ob dies als ein ernstes Problem angesehen wird. Eine Umfrage unter 1009 Online-Nutzern ab 18 Jahre habe alarmierende Zahlen ergeben, sagt die Direktorin von Consent, Johanna Nejedlova. Dabei sei es etwa um die Frage nach intimen Beziehungen von Lehrenden zu Schülern gegangen.
1: Herauskam, dass 1,5% der tschechischen Bevölkerung solche Erfahrungen schon einmal gemacht haben. Wenn wir das auf alle Schuljahrgänge mit je drei Klassen aufrechnen, dann hat ein Schüler pro Klassenstufe eine Beziehung mit einem Lehrenden. Dies hat mich schon sehr schockiert.
2: So die NGO-Chefin. Consent bietet Prävention und Beratung zum Thema sexualisierte Gewalt an. Auch Schulen und betroffene Jugendliche würden sich regelmäßig an ihre Organisation wenden, berichtet Nejedlova. Darum sei das Phänomen sexueller Übergriffigkeiten von Seiten der Lehrenden an Schulen durchaus bekannt. Der Umfrage zufolge sind unter den 1,5% Betroffenen mehrheitlich Frauen und Mädchen. Und weiter ergab die Statistik, dass fast 15% aller Menschen in Tschechien jemanden kennen, der eigene Erfahrungen mit intimen Kontakten zwischen Lehrern und Schülern gemacht hat. Die Studie von NMS und Consent trägt die Überschrift Škola není seznámka, zu Deutsch die Schule ist keine Partnervermittlung. Sie führt verschiedene problematische Verhaltensweisen auf. Dazu gehören das Versenden unerwünschter Nachrichten mit sexuellem Inhalt, ein Klaps auf den Po einer Schülerin, das Erzählen von Sexwitzen oder auch die Einladung zum Rendezvous, die Lehrende an Schüler richten. Insgesamt wurden in der Umfrage 12 solcher Situationen dargestellt und die meisten wurden von dem Großteil der Befragten als inakzeptabel eingeordnet. Eine Ausnahme bildet dabei nur der Fall, wenn der Lehrende im Biologieunterricht über Verhütungsmethoden spricht. Dies ist nach Ansicht der Menschen in Tschechien kein problematisches Verhalten. Durchaus unterschiedlich werden die fraglichen Situationen aber je nach Alter der Jugendlichen bewertet. So bezeichnen 68% der Umfrageteilnehmer die intime Beziehung eines Lehrers mit einer 15-jährigen Schülerin als sexuelle Belästigung. Bei einer 18-jährigen Schülerin fällen aber nur noch 26% der Befragten dieses Urteil und 55% bewerten es schwächer, nämlich nur als problematisches Verhalten. Ein sexuelles Fehlverhalten von Lehrenden gegenüber Schülern halten 39% der Menschen in Tschechien für ein sehr schwerwiegendes und 25% für ein mittelschweres Problem. In den einzelnen Altersgruppen unterscheiden sich diese Antworten dann aber noch einmal deutlich. Die größte Gruppe, die in sexuellen Übergriffen ein sehr schwerwiegendes Problem sieht, sind mit 55% die 25- bis 34-Jährigen. Bei den Befragten zwischen 55 und 64 Jahren sind hingegen nur 28% dieser Meinung. Und fast ein Viertel dieser Altersgruppe antwortet mit "Ich weiß nicht". Dazu erläutert Jakub Bakule, der bei NMS die Abteilung Public leitet.
5: Vlastně říkají, nevím, jak ta situace vypadá,
3: Diese Leute sagen, dass sie nicht wüssten, wie die Lage sei. Es ist nicht so, dass sie das Problem bagatellisieren würden. Sie können nur nicht einschätzen, wie weit verbreitet es ist. Bei den jüngeren Generationen gibt es eindeutig nur wenige Leute, die dazu keine Meinung haben. Zugleich sind sie wesentlich schärfer in ihrem Urteil, dass es sich um ein ernsthaftes Problem handelt.
2: Die Schulerfahrung liege für ältere Menschen eben schon länger zurück, sodass sie sich schwer wieder in dieses Umfeld hineinversetzen könnten, fügt Bakula hinzu. Dennoch sind sich über 89% aller Teilnehmer der Umfrage einig, dass jede Schule verpflichtend einen Ethikkodex haben sollte. Hingegen meinen nur 66% der Befragten, dass eine sexuelle Beziehung zu einem Schüler oder einer Schülerin ein Verbot für den Lehrer oder die Lehrerin nach sich ziehen müsse, weiterhin in pädagogischen Berufen zu arbeiten.
1: Soweit der Beitrag von Daniela Honigmann und soweit das Tagesecho. 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Im deutschsprachigen Programm geht es weiter. Im Prager Veitsdom wurde am Montag während eines Festgottesdienstes die neue Orgel gesegnet. Sie wurde von dem Geld tausender Spender finanziert. Das imposante Musikinstrument hat 57.555 Pfeifen und 121 Register. Gebaut wurde es vom gebürtigen Deutschen Gerhard Grenzing, der seine Werkstatt in der Nähe von Barcelona hat. Kurz vor der Orgelweihe am Montag hat Martina Schneibergowa im Veitsdom mit Gerhard Grenzing gesprochen.

0: Herr Grenzing, was haben Sie im ersten Moment gedacht, als Sie diesen Auftrag bekommen haben?
1: Natürlich waren wir sehr froh, aber um froh und glücklich zu sein, muss man erst das Werk vollenden. Und das hat 10 Jahre gedauert. Und das ist langsame Entwicklung der ersten Ideen, der Verwirklichungen, des Designs, des Klanges. Und somit baut sich ein Kunstwerk erst langsam auf. Und mein erstes Gefühl war eine große Freude und auch gleichzeitig dieses Gewicht von der Verantwortung, das wir haben, um hier eine große und schöne Orgel zu bauen.
0: Haben Sie sich auch andere Orgeln in Tschechien angeschaut?
1: Selbstverständlich, denn wir kommen nicht in ein Land, als wenn wir in ein Haus kommen. Wir klopfen an die Tür. Dürfen wir hereinkommen? Was erwarten Sie von uns? Somit, wir haben andere Orgeln hier angesehen und angehört, um zu wissen, wie der Geschmack, das Interesse und die Vorliebe für tschechische Klänge ist. Und diese Orgeln haben wir untersucht. Wir haben sie auch gedanklich gespeichert, um sie dann später wiedergeben zu können. Denn, wie gesagt, wir kommen irgendwo hin, aber wir sind Besucher und ganz bescheiden. Und wir versuchen in diesen Momenten den Erwartungen, die an uns gestellt werden, zu entsprechen. Und dazu gehört auch die Antwort auf die Erwartung des Klanges, der auch mit der tschechischen Geschichte etwas zu tun hat und mit der Entwicklung der Orgeln in diesem Land.
0: Für einen Laien ist es wahrscheinlich schwierig zu erkennen, dass es sogar einen regionalen Stil gibt, aber das gibt es.
1: Der Klang einer Orgel ist sehr intim verbunden mit der Sprache, mit dem Ausdruck, mit dem sprachlichen Ausdruck. Und deshalb gehen wir auch auf den Marktplatz, hören, wie die Leute sprechen, welche Phonetik sie haben. Und damit wissen wir zumindest, welche Klang ihnen zusagt, was sie lieben. Natürlich können wir das nicht sofort umsetzen, aber doch gedanklich müssen wir das mit in unseren Konzept hineinnehmen.
0: Sie haben die Orgel also in Spanien gebaut, aber sie mussten vielmals hierher kommen, oder?
1: In Spanien ist sie gebaut, weil ich dort lebe. Ja. Aber ich bin nach Spanien gegangen, weil dort so wunderschöne historische Orgeln sind, die uns auch sehr viel gezeigt haben, von denen wir viel gelernt haben und mit denen wir zusammen gelebt haben, wenn wir sie restaurierten. Und das ist der Moment, wenn man wieder etwas aufnehmen kann, sich inspirieren kann. Inspirieren heißt ja einatmen. Ich atme das ein, was ich höre, was ich sehe und versuche es wiederzugeben. Zusammen mit meinen Mitarbeitern, mit meiner Familie und so weiter.
0: Muss ein Orgelbauer auch ein Organist sein?
1: Nein, sie müssen musikalisch sein. Das ist das Wichtigste. Dass man musikalisch das Gefühl hat, dass man aufnahmefähig ist, ein Erinnerungsvermögen hat für Klänge. Ich kann Gesichter nicht gut wiedererkennen, aber Klänge alle.
0: Was hören wir jetzt?
1: Jetzt ertönt eine Trompete, eine von den 5500 Pfeifen. Ja. Und sie klingt sehr gut. Sie muss ein wenig gestimmt werden. Und das macht gerade in diesem Moment ein Mitarbeiter von uns, der aus Stuttgart kommt, der schon seit 25 Jahren bei uns ist, der unser völliges Vertrauen hat. Und ich höre diese Klänge rein und silbrig und warm. Das ist ja auch wichtig dabei. Ein warmer Klang, der uns verbindet, der uns umarmt.
0: Die Orgel wird auch bei Konzerten erklingen, aber auch nur als Begleitung für den Gesang bei einem Gottesdienst. Gibt es da einen Unterschied?
1: Nein. Musikalische Qualität ist immer musikalische Qualität. Die uns erreicht, die uns glücklich macht, ist die gleiche.
0: Mussten Sie ein Podest machen für die Orgel oder sowas?
1: Wir haben von der Höhe der Tribüne ausgehend, haben wir, wie man hier auch sieht, dort, wo die Pfeifen anfangen unten, dahinter sind die großen Behälter, sagen wir mal, die 5000 Pfeifen zugänglich machen für den Spieler, der dort unten sitzt. Und deshalb haben wir alles so hoch wie möglich gebaut. Und Sie sehen auch hier, wir spielen mit dem Rosettenfenster. Ja, ja. Wir gehen ein wenig hinaus, ein wenig wieder zurück. Gibt auch seine Farbe, gibt das Rosettenfenster an die metallischen Pfeifen ab. Das ist alles ein Zusammenspiel. Es gibt nichts, was für sich unabhängig ist, sondern alles kommt zusammen und spielt zusammen.
0: Die Pfeifen sind aus verschiedenen Materialien, auch aus Zinn, aber auch aus Holz. Welches Holz kam da zum Beispiel?
1: Das ist meistens Kiefernholz und Eichenholz. Mhm. Kiefernholz, weil es gut schwingt, und Eichenholz, weil es sehr statisch, sehr stabil ist und die kräftigen Töne abgeben kann.
0: Und das wissen Sie von Anfang an, was Sie dafür benutzen? Muss man das probieren?
1: Leben ist suchen, ist probieren, ist sich zu inspirieren. Der Weg ist nie zu Ende, aber es war ein langes Suchen und ein langer Weg, bis wir dorthin gekommen sind, dass die Orgel jetzt so klingt, wie sie klingt.
0: Hier wurde das als ein Höhepunkt bezeichnet.
1: Ja, unbedingt. Jede Orgel ist ein Höhepunkt. Jede Orgel wird zu einem Kind von uns. Ja? Aber während wir dieses Kind kreieren, versuchen wir immer, an diese Herausforderung zu kommen, an die Spitze der Möglichkeiten, von dem, was erwartet wird und von dem, was wir machen können. Und das nimmt uns völlig ein.
0: In der Zeit, wo Sie daran gearbeitet, konnten Sie nicht an einem anderen Werk arbeiten?
1: Leider sind wir heute vielspurig.
0: Ja.
1: Und während wir diese Orgel jetzt hören, haben wir gleichzeitig im Hinterkopf ein Projekt irgendwo auf der Welt, das wir jetzt ausarbeiten, und irgendwann plötzlich eine gute Idee, und die schreiben wir uns auf, meine Mitarbeiter, meine Tochter und ich, und wir verfolgen das. Es ist immer eine Entwicklung, die einen Schritt weiterführt und immer vorwärts. Und wenn es ein Schritt zurückkommt, schnell zurück, wir müssen suchen, wo waren wir beim letzten Mal mit den guten Ideen. Und da machen wir weiter.
0: Sie haben gesagt, die Orgel ist sowas wie Ihr Kind. Werden Sie kommen, um auf das Kind das aufzupassen oder ein bisschen das zu wissen, wie sich das Kind benimmt?
1: Sicher. Ich frage immer unsere Orgeln. Die Kathedralorgel in Mexico City, sie hat uns 14 Jahre gekostet von unserem Leben. Aber ich freue mich immer, wenn ich erfahre, da waren gute Konzerte, die Orgel ist gut, sie wird gepflegt von einem Schüler von uns, dann ist alles

Am Mikrofon war der Orgelbauer Gerhard Grenzing. Es ist immer noch möglich, eine der Orgelpfeifen im Veitsdom zu adoptieren. Den entsprechenden Link finden Sie auf unserer Website. 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Am Mikrofon begleitet hat Sie diesmal Markéta Kachlíková. Auf Wiederhören.

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1: Einen schönen guten Tag und herzlich willkommen beim deutschsprachigen Programm von Radio Prag International. Im Studio begrüßt Sie Markéta Kachlíková. Wir blicken heute auf einschneidende Veränderungen in der tschechischen Medienlandschaft, sprechen über ein Tabuthema an den Schulen des Landes und reisen akustisch in den Prager Veitsdom. Unsere Themen im Überblick: Die Regierung will die klassischen Rundfunkgebühren für das Fernsehen und den Rundfunk abschaffen. Was bedeutet die künftige Finanzierung aus dem Staatshaushalt für die Unabhängigkeit der Medien? Unser erster Bericht. Eine aktuelle Umfrage zeigt, dass rund 120.000 Menschen im Land schon einmal eine intime Beziehung zu einer Lehrkraft hatten. Wie die Gesellschaft mit sexueller Übergriffigkeit an Schulen umgeht, beleuchten wir in unserem zweiten Beitrag. Und nach jahrelanger Arbeit wurde am Montag die neue imposante Orgel im Veitsdom auf der Prager Burg geweiht. Tausende Spender haben das Millionenprojekt mit über 5.700 Pfeifen möglich gemacht. Radio Prag International hat kurz vor der Weihe mit dem Orgelbauer Gerhard Grenzing gesprochen. Bleiben Sie dran, zuerst aber das Neueste aus Tschechien.
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2: Der tschechische Gesundheitsminister Adam Wojtěch trägt in das Treffen mit seinen EU-Kollegen am Dienstag in Luxemburg eine Kritik an der EU-Richtlinie, die Pharmaziefirmen an den Kosten für die Abwasseraufbereitung beteiligt. Dies könnte künftig zu einer Verteuerung von Medikamenten führen, warnte Wojtěch vor der Verhandlung gegenüber der Presse. Die Richtlinie ist seit 1. Januar 2025 in Kraft. Durch sie tragen Pharmazie- und Kosmetikunternehmen den größten Kostenanteil an der Wasseraufbereitung in den Städten der EU. Die Firmen könnten dadurch genötigt werden, ihre Produktion in Drittländer zu verlegen, so Wojtěch, weswegen er in dieser Angelegenheit einen Brief an seine EU-Kollegen geschrieben habe. Das Maschinenbauunternehmen Škoda Group will Anleihen im Gesamtwert von 10 Milliarden Kronen, das sind 410 Millionen Euro, ausgeben. Dies berichtete der Nachrichtenserver e-Patnazd am Dienstag. Demnach hat die Tschechische Nationalbank das Vorhaben Ende Mai bewilligt. Škoda Group ist Teil des PPF-Konzerns von Renata Kellnerová. Wie es bei e-Patnazd heißt, soll der Ertrag aus den Schuldbriefen in die Weiterentwicklung der Firma fließen. Beim Musikfestival Rock for People, das vergangene Woche von Mittwoch bis Sonntag bei Hradec Králové stattgefunden hat, waren rund 80.000 Menschen. Dies ist ein Anstieg von knapp 7% im Vergleich zum Vorjahr und der bisherige Besucherrekord in der 31-jährigen Geschichte des Festivals. Darüber informierte eine Sprecherin am Montag. An jedem einzelnen Festivaltag waren trotz teilweise heftigen Regens jeweils fast 50.000 Zuschauer anwesend. Programmhöhepunkte waren Auftritte der Bands Gorillaz, Limp Bizkit oder Bring Me the Horizon. Zum Konzert von Iron Maiden am Sonntag war auch Staatspräsident Petr Pavel gekommen. Die Ethikkommission des Tschechischen Fußballverbandes hat den schlesischen Klub MFK Karviná aus der ersten Liga ausgeschlossen. Die Entscheidung vom Montag wird mit drei Fällen begründet, bei denen in der Vergangenheit Spiele manipuliert worden seien. Der Klub muss außerdem eine Strafe von 10 Millionen Kronen, also etwa 410.000 Euro, zahlen. Darüber informierte die Ethikkommission auf ihrer Website mit dem Hinweis, dass das Urteil noch nicht rechtskräftig ist. Das Verdikt fiel im Rahmen des landesweiten Korruptionsskandals, wegen dem Ende März dieses Jahres 32 Personen beschuldigt worden sind. Im Falle von Karviná darf nun der Oberbürgermeister der Stadt und frühere Vorstandsvertreter des Clubs Jan Wolf 12 Jahre lang keine Funktion im Fußball mehr übernehmen und muss 3 Millionen Kronen, also 120.000 Euro Strafe zahlen. Das Basketballteam der Männer aus dem mittelböhmischen Nimburg feiert den 21. Landestitel der Clubgeschichte. Am Montag siegte es gegen Pardubice mit 91-74 und beendete die Finalserie mit 4-3. Damit gewann Nimburg die Liga zum dritten Mal in Folge. Der zweitplatzierte Pardubice stand erstmals seit 1984 im Finale. In der Basketballgeschichte Tschechiens verzeichnet das Team nun nach 4 Bronzeplätzen sein bestes Ergebnis. Und noch der Blick aufs Wetter. Am Mittwoch ist es in Tschechien meist bewölkt, aber es wird immer wärmer. Morgens und tagsüber gibt es einzelne Schauer und mitunter auch Gewitter. Die Tageshöchsttemperaturen liegen bei 20 bis 25 Grad, in Südmähren bei 27 Grad.
1: Das waren die Nachrichten mit Daniela Honigmann und wir machen weiter mit dem Tagesecho. Die öffentlich-rechtlichen Medien in Tschechien geraten zunehmend unter Druck. Am Montag beschloss die Regierung Babiš, die Gebühren für das tschechische Fernsehen und den tschechischen Rundfunk abzuschaffen. Beide Medienanstalten sollen künftig aus dem Staatshaushalt finanziert werden und deutlich weniger Geld als zuletzt über die Gebühren erhalten, Till Janzer berichtet.
3: Es ist die größte Änderung in der tschechischen Medienlandschaft seit der Samtenen Revolution von 1989. Kulturminister Otto Klempiš verkündete sie nach der Kabinettssitzung am Montag.
4: Heute hat die Regierung eine Novelle des Mediengesetzes beschlossen. Diese schafft im Einklang mit dem Regierungsprogramm die Gebühren für die öffentlich-rechtlichen Medien ab. Damit schließen wir uns der Mehrheit der Länder in der Europäischen Union an, die diese veraltete Finanzierungsmethode ebenfalls aufgegeben hat.
3: Bereits ab dem 1. Januar kommenden Jahres sollen das tschechische Fernsehen und der tschechische Rundfunk aus dem Staatshaushalt finanziert werden. Allerdings werden sie dabei auf 15% ihres derzeitigen Budgets verzichten müssen. Insgesamt sollen sie rund 7,8 Milliarden Kronen, umgerechnet 323 Millionen Euro, im Jahr erhalten. Das sind 1,4 Milliarden Kronen oder 58 Millionen Euro weniger als jetzt.
4: Ganz Europa spart, wir könnten hier lange darüber sprechen, wie viele Mitarbeiter die BBC entlässt, wie deutsche Radiosender die Zahl ihrer Programme reduzieren und wie viel Frankreich spart. Nur unsere beiden Medienhäuser nicht und niemand kontrolliert sie.
3: Erst im vergangenen Jahr hatte die Vorgängerregierung nach anfänglicher Weigerung einer Erhöhung der Gebühren zugestimmt. Denn zuvor waren diese fast 20 Jahre lang nicht an die Inflation angepasst worden. Babiš warf am Montag vor allem dem Generaldirektor des tschechischen Rundfunks René Zavoral vor, nicht über Einsparungen diskutieren zu wollen. Dieser wies jedoch darauf hin, dass sein Haus in den vergangenen Jahren die Betriebskosten gesenkt und rund 160 Arbeitsplätze abgebaut habe. Sowohl beim Rundfunk als auch beim tschechischen Fernsehen ist man entsetzt über die vorgeschlagenen Summen für den jeweiligen Etat. Tschechi-Generaldirektor Hinek Chudárek.
4: Der Gesetzesvorschlag ist einfach schockierend. Niemand von uns hat erwartet, dass wir ins Jahr 2024 zurückkehren, also vor die Erhöhung der Gebühren. Falls das so gelten soll, müssen wir unsere Pläne für die kommenden 5 Jahre umarbeiten, die bereits genehmigt sind. Und wir werden mit Politikern sowohl aus der Regierung als auch der Opposition verhandeln. Die Summe ist zerstörerisch niedrig.
3: Zavoral und Chudárek betonten, dass bei solchen Kürzungen des Etats in ihren Medienhäusern sowohl Stellen gestrichen als auch das Programmangebot eingeschränkt werden müssten.
4: Wir lehnen eine Änderung schon die ganze Zeit ab. Unserer Ansicht nach ist das derzeitige Finanzierungssystem, das funktioniert und sich eingebürgert hat, keineswegs veraltet. 10 Länder in der Europäischen Union haben ein Gebührensystem. Und gerade im mittelosteuropäischen Raum hat es einen Sinn und einen Grund, der auf Zusammenhängen basiert. Denn es ist das beste System, um unsere Unabhängigkeit zu verteidigen.
3: Sagte Rundfunkdirektor Zavoral. Die politische Opposition hat angekündigt, mit allen ihr zur Verfügung stehenden Mitteln gegen die Medienpläne der Regierung vorzugehen. Denn auch sie sieht die Unabhängigkeit der Öffentlich-Rechtlichen gefährdet. Andrea Hofmanová ist Mitglied des Medienausschusses im tschechischen Abgeordnetenhaus. In den Inlandssendungen des Rundfunks sagte sie:
5: Bude to znamenat zásadní zúžení
4: Die Mediennovelle wird eine grundlegende Reduktion der öffentlich-rechtlichen Dienstleistungen bedeuten. Die Angelegenheit werde ich mit der Europäischen Kommission konsultieren. Denn solch rasante Kürzungen empfinde ich als eine starke Bedrohung der Unabhängigkeit und einer sicheren Finanzierung der öffentlich-rechtlichen Medien. Und das widerspricht den Regeln der EU.
3: Tschechische Oppositionspolitiker kündigten außerdem an, vor das tschechische Verfassungsgericht zu ziehen. So etwa der Vorsitzende des Medienausschusses im Abgeordnetenhaus, František Taliesch. Er wirft der Regierung zudem vor, dass sie keine offene Diskussion über die Finanzierungsmodelle für die Öffentlich-Rechtlichen führen wolle.
1: Till Janzer hat berichtet. Rund 120.000 Menschen in Tschechien könnten schon einmal eine intime Beziehung mit ihrem Lehrer oder ihrer Lehrerin gehabt haben. Diese Schätzung beruht auf einer aktuellen Umfrage. Inwiefern wird dies in der Gesellschaft als ein Problem angesehen? Ein Thema für Daniela Honigmann.
2: Das Meinungsforschungsinstitut NMS und die Hilfsorganisation Consent sind der Frage nachgegangen, inwiefern die Menschen in Tschechien Erfahrungen mit sexueller Belästigung an Schulen haben und ob dies als ein ernstes Problem angesehen wird. Eine Umfrage unter 1009 Online-Nutzern ab 18 Jahre habe alarmierende Zahlen ergeben, sagt die Direktorin von Consent Johanna Nejedlova. Dabei sei es etwa um die Frage nach intimen Beziehungen von Lehrenden zu Schülern gegangen.
1: Herauskam, dass 1,5% der tschechischen Bevölkerung solche Erfahrungen schon einmal gemacht haben. Wenn wir das auf alle Schuljahrgänge mit je 3 Klassen aufrechnen, dann hat ein Schüler pro Klassenstufe eine Beziehung mit einem Lehrenden. Dies hat mich schon sehr schockiert.
2: So die NGO-Chefin. Consent bietet Prävention und Beratung zum Thema sexualisierte Gewalt an. Auch Schulen und betroffene Jugendliche würden sich regelmäßig an ihre Organisation wenden, berichtet Nejedlova. Darum sei das Phänomen sexueller Übergriffigkeiten von Seiten der Lehrenden an Schulen durchaus bekannt. Der Umfrage zufolge sind unter den 1,5% Betroffenen mehrheitlich Frauen und Mädchen. Und weiter ergab die Statistik, dass fast 15% aller Menschen in Tschechien jemanden kennen, der eigene Erfahrungen mit intimen Kontakten zwischen Lehrern und Schülern gemacht hat. Die Studie von NMS und Consent trägt die Überschrift Škola není seznámka, zu Deutsch die Schule ist keine Partnervermittlung. Sie führt verschiedene problematische Verhaltensweisen auf. Dazu gehören das Versenden unerwünschter Nachrichten mit sexuellem Inhalt, ein Klaps auf den Po einer Schülerin, das Erzählen von Sexwitzen oder auch die Einladung zum Rendezvous, die Lehrende an Schüler richten. Insgesamt wurden in der Umfrage 12 solcher Situationen dargestellt und die meisten wurden von dem Großteil der Befragten als inakzeptabel eingeordnet. Eine Ausnahme bildet dabei nur der Fall, wenn der Lehrende im Biologieunterricht über Verhütungsmethoden spricht. Dies ist nach Ansicht der Menschen in Tschechien kein problematisches Verhalten. Durchaus unterschiedlich werden die fraglichen Situationen aber je nach Alter der Jugendlichen bewertet. So bezeichnen 68% der Umfrageteilnehmer die intime Beziehung eines Lehrers mit einer 15-jährigen Schülerin als sexuelle Belästigung. Bei einer 18-jährigen Schülerin fällen aber nur noch 26% der Befragten dieses Urteil und 55% bewerten es schwächer, nämlich nur als problematisches Verhalten. Ein sexuelles Fehlverhalten von Lehrenden gegenüber Schülern halten 39% der Menschen in Tschechien für ein sehr schwerwiegendes und 25% für ein mittelschweres Problem. In den einzelnen Altersgruppen unterscheiden sich diese Antworten dann aber noch einmal deutlich. Die größte Gruppe, die in sexuellen Übergriffen ein sehr schwerwiegendes Problem sieht, sind mit 55% die 25- bis 34-Jährigen. Bei den Befragten zwischen 55 und 64 Jahren sind hingegen nur 28% dieser Meinung. Und fast ein Viertel dieser Altersgruppe antwortet mit "Ich weiß nicht". Dazu erläutert Jakub Bakule, der bei NMS die Abteilung Public leitet.
5: Vlastně říkají, nevím, jak ta situace vypadá,
3: Diese Leute sagen, dass sie nicht wüssten, wie die Lage sei. Es ist nicht so, dass sie das Problem bagatellisieren würden. Sie können nur nicht einschätzen, wie weit verbreitet es ist. Bei den jüngeren Generationen gibt es eindeutig nur wenige Leute, die dazu keine Meinung haben. Zugleich sind sie wesentlich schärfer in ihrem Urteil, dass es sich um ein ernsthaftes Problem handelt.
2: Die Schulerfahrung liege für ältere Menschen eben schon länger zurück, sodass sie sich schwer wieder in dieses Umfeld hineinversetzen könnten, fügt Bakula hinzu. Dennoch sind sich über 89% aller Teilnehmer der Umfrage einig, dass jede Schule verpflichtend einen Ethikkodex haben sollte. Hingegen meinen nur 66% der Befragten, dass eine sexuelle Beziehung zu einem Schüler oder einer Schülerin ein Verbot für den Lehrer oder die Lehrerin nach sich ziehen müsse, weiterhin in pädagogischen Berufen zu arbeiten.
1: Soweit der Beitrag von Daniela Honigmann und soweit das Tagesecho. 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Im deutschsprachigen Programm geht es weiter. Im Prager Veitsdom wurde am Montag während eines Festgottesdienstes die neue Orgel gesegnet. Sie wurde von dem Geld tausender Spender finanziert. Das imposante Musikinstrument hat 57.555 Pfeifen und 121 Register. Gebaut wurde es vom gebürtigen Deutschen Gerhard Grenzing, der seine Werkstatt in der Nähe von Barcelona hat. Kurz vor der Orgelweihe am Montag hat Martina Schneibergowa im Veitsdom mit Gerhard Grenzing gesprochen.

0: Herr Grenzing, was haben Sie im ersten Moment gedacht, als Sie diesen Auftrag bekommen haben?
1: Natürlich waren wir sehr froh, aber um froh und glücklich zu sein, muss man erst das Werk vollenden. Und das hat 10 Jahre gedauert. Und das ist langsame Entwicklung der ersten Ideen, der Verwirklichungen, des Designs, des Klanges. Und somit baut sich ein Kunstwerk erst langsam auf. Und mein erstes Gefühl war eine große Freude und auch gleichzeitig dieses Gewicht von der Verantwortung, das wir haben, um hier eine große und schöne Orgel zu bauen.
0: Haben Sie sich auch andere Orgeln in Tschechien angeschaut?
1: Selbstverständlich, denn wir kommen nicht in ein Land, als wenn wir in ein Haus kommen. Wir klopfen an die Tür. Dürfen wir hereinkommen? Was erwarten Sie von uns? Somit, wir haben andere Orgeln hier angesehen und angehört, um zu wissen, wie der Geschmack, das Interesse und die Vorliebe für tschechische Klänge ist. Und diese Orgeln haben wir untersucht. Wir haben sie auch gedanklich gespeichert, um sie dann später wiedergeben zu können. Denn, wie gesagt, wir kommen irgendwo hin, aber wir sind Besucher und ganz bescheiden. Und wir versuchen in diesen Momenten den Erwartungen, die an uns gestellt werden, zu entsprechen. Und dazu gehört auch die Antwort auf die Erwartung des Klanges, der auch mit der tschechischen Geschichte etwas zu tun hat und mit der Entwicklung der Orgeln in diesem Land.
0: Für einen Laien ist es wahrscheinlich schwierig zu erkennen, dass es sogar einen regionalen Stil gibt, aber das gibt es.
1: Der Klang einer Orgel ist sehr intim verbunden mit der Sprache, mit dem Ausdruck, mit dem sprachlichen Ausdruck. Und deshalb gehen wir auch auf den Marktplatz, hören, wie die Leute sprechen, welche Phonetik sie haben. Und damit wissen wir zumindest, welche Klang ihnen zusagt, was sie lieben. Natürlich können wir das nicht sofort umsetzen, aber doch gedanklich müssen wir das mit in unseren Konzept hineinnehmen.
0: Sie haben die Orgel also in Spanien gebaut, aber Sie mussten vielmals hierher kommen, oder?
1: In Spanien ist sie gebaut, weil ich dort lebe. Ja. Aber ich bin nach Spanien gegangen, weil dort so wunderschöne historische Orgeln sind, die uns auch sehr viel gezeigt haben, von denen wir viel gelernt haben und mit denen wir zusammen gelebt haben, wenn wir sie restaurierten. Und das ist der Moment, wenn man wieder etwas aufnehmen kann, sich inspirieren kann. Inspirieren heißt ja einatmen. Ich atme das ein, was ich höre, was ich sehe und versuche es wiederzugeben. Zusammen mit meinen Mitarbeitern, mit meiner Familie und so weiter.
0: Muss ein Orgelbauer auch ein Organist sein?
1: Nein, sie müssen musikalisch sein. Das ist das Wichtigste. Dass man musikalisch das Gefühl hat, dass man aufnahmefähig ist, ein Erinnerungsvermögen hat für Klänge. Ich kann Gesichter nicht gut wiedererkennen, aber Klänge alle.
0: Was hören wir jetzt?
1: Jetzt ertönt eine Trompete, eine von den 5500 Pfeifen. Ja. Und sie klingt sehr gut. Sie muss ein wenig gestimmt werden. Und das macht gerade in diesem Moment ein Mitarbeiter von uns, der aus Stuttgart kommt, der schon seit 25 Jahren bei uns ist, der unser völliges Vertrauen hat. Und ich höre diese Klänge rein und silbrig und warm. Das ist ja auch wichtig dabei. Ein warmer Klang, der uns verbindet, der uns umarmt.
0: Die Orgel wird auch bei Konzerten erklingen, aber auch nur als Begleitung für den Gesang bei einem Gottesdienst. Gibt es da einen Unterschied?
1: Nein. Musikalische Qualität ist immer musikalische Qualität. Die uns erreicht, die uns glücklich macht, ist die gleiche.
0: Mussten Sie ein Podest machen für die Orgel oder sowas?
1: Wir haben von der Höhe der Tribüne ausgehend, haben wir, wie man hier auch sieht, dort, wo die Pfeifen anfangen unten, dahinter sind die großen Behälter, sagen wir mal, die 5000 Pfeifen zugänglich machen für den Spieler, der dort unten sitzt. Und deshalb haben wir alles so hoch wie möglich gebaut. Und Sie sehen auch hier, wir spielen mit dem Rosettenfenster. Ja, ja. Wir gehen ein wenig hinaus, ein wenig wieder zurück. Gibt auch seine Farbe, gibt das Rosettenfenster an die metallischen Pfeifen ab. Das ist alles ein Zusammenspiel. Es gibt nichts, was für sich unabhängig ist, sondern alles kommt zusammen und spielt zusammen.
0: Die Pfeifen sind aus verschiedenen Materialien, auch aus Zinn, aber auch aus Holz. Welches Holz kam da zum Beispiel?
1: Das ist meistens Kiefernholz und Eichenholz. Mhm. Kiefernholz, weil es gut schwingt, und Eichenholz, weil es sehr statisch, sehr stabil ist und die kräftigen Töne abgeben kann.
0: Und das wissen Sie von Anfang an, was Sie dafür benutzen? Muss man das probieren?
1: Leben ist suchen, ist probieren, ist sich zu inspirieren. Der Weg ist nie zu Ende, aber es war ein langes Suchen und ein langer Weg, bis wir dorthin gekommen sind, dass die Orgel jetzt so klingt, wie sie klingt.
0: Hier wurde das als ein Höhepunkt bezeichnet.
1: Ja, unbedingt. Jede Orgel ist ein Höhepunkt. Jede Orgel wird zu einem Kind von uns. Ja? Aber während wir dieses Kind kreieren, versuchen wir immer, an diese Herausforderung zu kommen, an die Spitze der Möglichkeiten, von dem, was erwartet wird und von dem, was wir machen können. Und das nimmt uns völlig ein.
0: In der Zeit, wo Sie daran gearbeitet, konnten Sie nicht an einem anderen Werk arbeiten?
1: Leider sind wir heute vielspurig.
0: Ja.
1: Und während wir diese Orgel jetzt hören, haben wir gleichzeitig im Hinterkopf ein Projekt irgendwo auf der Welt, das wir jetzt ausarbeiten, und irgendwann plötzlich eine gute Idee, und die schreiben wir uns auf, meine Mitarbeiter, meine Tochter und ich, und wir verfolgen das. Es ist immer eine Entwicklung, die einen Schritt weiterführt und immer vorwärts. Und wenn es ein Schritt zurückkommt, schnell zurück, wir müssen suchen, wo waren wir beim letzten Mal mit den guten Ideen. Und da machen wir weiter.
0: Sie haben gesagt, die Orgel ist sowas wie Ihr Kind. Werden Sie kommen, um auf das Kind das aufzupassen oder ein bisschen zu wissen, wie sich das Kind benimmt?
1: Sicher. Ich frage immer unsere Orgeln. Die Kathedralorgel in Mexico City, sie hat uns 14 Jahre gekostet von unserem Leben. Aber ich freue mich immer, wenn ich erfahre, da waren gute Konzerte, die Orgel ist gut, sie wird gepflegt von einem Schüler von uns, dann ist alles gut.

Am Mikrofon war der Orgelbauer Gerhard Grenzing. Es ist immer noch möglich, eine der Orgelpfeifen im Veitsdom zu adoptieren. Den entsprechenden Link finden Sie auf unserer Website. 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Am Mikrofon begleitet hat Sie diesmal Markéta Kachlíková. Auf Wiederhören.

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1: Einen schönen guten Tag und herzlich willkommen beim deutschsprachigen Programm von Radio Prag International. Im Studio begrüßt Sie Markéta Kachlíková. Wir blicken heute auf einschneidende Veränderungen in der tschechischen Medienlandschaft, sprechen über ein Tabuthema an den Schulen des Landes und reisen akustisch in den Prager Veitsdom. Unsere Themen im Überblick: Die Regierung will die klassischen Rundfunkgebühren für das Fernsehen und den Rundfunk abschaffen. Was bedeutet die künftige Finanzierung aus dem Staatshaushalt für die Unabhängigkeit der Medien? Unser erster Bericht. Eine aktuelle Umfrage zeigt, dass rund 120.000 Menschen im Land schon einmal eine intime Beziehung zu einer Lehrkraft hatten. Wie die Gesellschaft mit sexueller Übergriffigkeit an Schulen umgeht, beleuchten wir in unserem zweiten Beitrag. Und nach jahrelanger Arbeit wurde am Montag die neue imposante Orgel im Veitsdom auf der Prager Burg geweiht. Tausende Spender haben das Millionenprojekt mit über 5.700 Pfeifen möglich gemacht. Radio Prag International hat kurz vor der Weihe mit dem Orgelbauer Gerhard Grenzing gesprochen. Bleiben Sie dran, zuerst aber das Neueste aus Tschechien.
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2: Der tschechische Gesundheitsminister Adam Wojtěch trägt in das Treffen mit seinen EU-Kollegen am Dienstag in Luxemburg eine Kritik an der EU-Richtlinie, die Pharmaziefirmen an den Kosten für die Abwasseraufbereitung beteiligt. Dies könnte künftig zu einer Verteuerung von Medikamenten führen, warnte Wojtěch vor der Verhandlung gegenüber der Presse. Die Richtlinie ist seit 1. Januar 2025 in Kraft. Durch sie tragen Pharmazie- und Kosmetikunternehmen den größten Kostenanteil an der Wasseraufbereitung in den Städten der EU. Die Firmen könnten dadurch genötigt werden, ihre Produktion in Drittländer zu verlegen, so Wojtěch, weswegen er in dieser Angelegenheit einen Brief an seine EU-Kollegen geschrieben habe. Das Maschinenbauunternehmen Škoda Group will Anleihen im Gesamtwert von 10 Milliarden Kronen, das sind 410 Millionen Euro, ausgeben. Dies berichtete der Nachrichtenserver e-Patnazd am Dienstag. Demnach hat die Tschechische Nationalbank das Vorhaben Ende Mai bewilligt. Škoda Group ist Teil des PPF-Konzerns von Renata Kellnerová. Wie es bei e-Patnazd heißt, soll der Ertrag aus den Schuldbriefen in die Weiterentwicklung der Firma fließen. Beim Musikfestival Rock for People, das vergangene Woche von Mittwoch bis Sonntag bei Hradec Králové stattgefunden hat, waren rund 80.000 Menschen. Dies ist ein Anstieg von knapp 7% im Vergleich zum Vorjahr und der bisherige Besucherrekord in der 31-jährigen Geschichte des Festivals. Darüber informierte eine Sprecherin am Montag. An jedem einzelnen Festivaltag waren trotz teilweise heftigen Regens jeweils fast 50.000 Zuschauer anwesend. Programmhöhepunkte waren Auftritte der Bands Gorillaz, Limp Bizkit oder Bring Me the Horizon. Zum Konzert von Iron Maiden am Sonntag war auch Staatspräsident Petr Pavel gekommen. Die Ethikkommission des Tschechischen Fußballverbandes hat den schlesischen Klub MFK Karviná aus der ersten Liga ausgeschlossen. Die Entscheidung vom Montag wird mit drei Fällen begründet, bei denen in der Vergangenheit Spiele manipuliert worden seien. Der Klub muss außerdem eine Strafe von 10 Millionen Kronen, also etwa 410.000 Euro, zahlen. Darüber informierte die Ethikkommission auf ihrer Website mit dem Hinweis, dass das Urteil noch nicht rechtskräftig ist. Das Verdikt fiel im Rahmen des landesweiten Korruptionsskandals, wegen dem Ende März dieses Jahres 32 Personen beschuldigt worden sind. Im Falle von Karviná darf nun der Oberbürgermeister der Stadt und frühere Vorstandsvertreter des Clubs Jan Wolf 12 Jahre lang keine Funktion im Fußball mehr übernehmen und muss 3 Millionen Kronen, also 120.000 Euro Strafe zahlen. Das Basketballteam der Männer aus dem mittelböhmischen Nymburk feiert den 21. Landestitel der Clubgeschichte. Am Montag siegte es gegen Pardubice mit 91-74 und beendete die Finalserie mit 4-3. Damit gewann Nymburk die Liga zum dritten Mal in Folge. Der zweitplatzierte Pardubice stand erstmals seit 1984 im Finale. In der Basketballgeschichte Tschechiens verzeichnet das Team nun nach 4 Bronzeplätzen sein bestes Ergebnis. Und noch der Blick aufs Wetter. Am Mittwoch ist es in Tschechien meist bewölkt, aber es wird immer wärmer. Morgens und tagsüber gibt es einzelne Schauer und mitunter auch Gewitter. Die Tageshöchsttemperaturen liegen bei 20 bis 25 Grad, in Südmähren bei 27 Grad.
1: Das waren die Nachrichten mit Daniela Honigmann und wir machen weiter mit dem Tagesecho. Die öffentlich-rechtlichen Medien in Tschechien geraten zunehmend unter Druck. Am Montag beschloss die Regierung Babiš, die Gebühren für das tschechische Fernsehen und den tschechischen Rundfunk abzuschaffen. Beide Medienanstalten sollen künftig aus dem Staatshaushalt finanziert werden und deutlich weniger Geld als zuletzt über die Gebühren erhalten. Till Janzer berichtet.
3: Es ist die größte Änderung in der tschechischen Medienlandschaft seit der Samtenen Revolution von 1989. Kulturminister Otto Klempiš verkündete sie nach der Kabinettssitzung am Montag.
4: Heute hat die Regierung eine Novelle des Mediengesetzes beschlossen. Diese schafft im Einklang mit dem Regierungsprogramm die Gebühren für die öffentlich-rechtlichen Medien ab. Damit schließen wir uns der Mehrheit der Länder in der Europäischen Union an, die diese veraltete Finanzierungsmethode ebenfalls aufgegeben hat.
3: Bereits ab dem 1. Januar kommenden Jahres sollen das tschechische Fernsehen und der tschechische Rundfunk aus dem Staatshaushalt finanziert werden. Allerdings werden sie dabei auf 15% ihres derzeitigen Budgets verzichten müssen. Insgesamt sollen sie rund 7,8 Milliarden Kronen, umgerechnet 323 Millionen Euro, im Jahr erhalten. Das sind 1,4 Milliarden Kronen oder 58 Millionen Euro weniger als jetzt.
4: Ganz Europa spart. Wir könnten hier lange darüber sprechen, wie viele Mitarbeiter die BBC entlässt, wie deutsche Radiosender die Zahl ihrer Programme reduzieren und wie viel Frankreich spart. Nur unsere beiden Medienhäuser nicht und niemand kontrolliert sie.
3: Erst im vergangenen Jahr hatte die Vorgängerregierung nach anfänglicher Weigerung einer Erhöhung der Gebühren zugestimmt. Denn zuvor waren diese fast 20 Jahre lang nicht an die Inflation angepasst worden. Babiš warf am Montag vor allem dem Generaldirektor des tschechischen Rundfunks René Zavoral vor, nicht über Einsparungen diskutieren zu wollen. Dieser wies jedoch darauf hin, dass sein Haus in den vergangenen Jahren die Betriebskosten gesenkt und rund 160 Arbeitsplätze abgebaut habe. Sowohl beim Rundfunk als auch beim tschechischen Fernsehen ist man entsetzt über die vorgeschlagenen Summen für den jeweiligen Etat. ČT-Generaldirektor Hinek Chudárek.
4: Der Gesetzesvorschlag ist einfach schockierend. Niemand von uns hat erwartet, dass wir ins Jahr 2024 zurückkehren, also vor die Erhöhung der Gebühren. Falls das so gelten soll, müssen wir unsere Pläne für die kommenden 5 Jahre umarbeiten, die bereits genehmigt sind. Und wir werden mit Politikern sowohl aus der Regierung als auch der Opposition verhandeln. Die Summe ist zerstörerisch niedrig.
3: Zavoral und Chudárek betonten, dass bei solchen Kürzungen des Etats in ihren Medienhäusern sowohl Stellen gestrichen als auch das Programmangebot eingeschränkt werden müssten.
4: Wir lehnen eine Änderung schon die ganze Zeit ab. Unserer Ansicht nach ist das derzeitige Finanzierungssystem, das funktioniert und sich eingebürgert hat, keineswegs veraltet. 10 Länder in der Europäischen Union haben ein Gebührensystem. Und gerade im mittelosteuropäischen Raum hat es einen Sinn und einen Grund, der auf Zusammenhängen basiert. Denn es ist das beste System, um unsere Unabhängigkeit zu verteidigen.
3: Sagte Rundfunkdirektor Zavoral. Die politische Opposition hat angekündigt, mit allen ihr zur Verfügung stehenden Mitteln gegen die Medienpläne der Regierung vorzugehen. Denn auch sie sieht die Unabhängigkeit der Öffentlich-Rechtlichen gefährdet. Andrea Hofmanova ist Mitglied des Medienausschusses im tschechischen Abgeordnetenhaus. In den Inlandssendungen des Rundfunks sagte sie:
5: Bude to znamenat zásadní zúžení
4: Die Mediennovelle wird eine grundlegende Reduktion der öffentlich-rechtlichen Dienstleistungen bedeuten. Die Angelegenheit werde ich mit der Europäischen Kommission konsultieren. Denn solch rasante Kürzungen empfinde ich als eine starke Bedrohung der Unabhängigkeit und einer sicheren Finanzierung der öffentlich-rechtlichen Medien. Und das widerspricht den Regeln der EU.
3: Tschechische Oppositionspolitiker kündigten außerdem an, vor das tschechische Verfassungsgericht zu ziehen. So etwa der Vorsitzende des Medienausschusses im Abgeordnetenhaus, František Taliesch. Er wirft der Regierung zudem vor, dass sie keine offene Diskussion über die Finanzierungsmodelle für die Öffentlich-Rechtlichen führen wolle.
1: Till Janzer hat berichtet. Rund 120.000 Menschen in Tschechien könnten schon einmal eine intime Beziehung mit ihrem Lehrer oder ihrer Lehrerin gehabt haben. Diese Schätzung beruht auf einer aktuellen Umfrage. Inwiefern wäre dies in der Gesellschaft als ein Problem angesehen? Ein Thema für Daniela Honigmann.
2: Das Meinungsforschungsinstitut NMS und die Hilfsorganisation Consent sind der Frage nachgegangen, inwiefern die Menschen in Tschechien Erfahrungen mit sexueller Belästigung an Schulen haben und ob dies als ein ernstes Problem angesehen wird. Eine Umfrage unter 1009 Online-Nutzern ab 18 Jahre habe alarmierende Zahlen ergeben, sagt die Direktorin von Consent, Johanna Nejedlova. Dabei sei es etwa um die Frage nach intimen Beziehungen von Lehrenden zu Schülern gegangen.
1: Herauskam, dass 1,5% der tschechischen Bevölkerung solche Erfahrungen schon einmal gemacht haben. Wenn wir das auf alle Schuljahrgänge mit je drei Klassen aufrechnen, dann hat ein Schüler pro Klassenstufe eine Beziehung mit einem Lehrenden. Dies hat mich schon sehr schockiert.
2: So die NGO-Chefin. Consent bietet Prävention und Beratung zum Thema sexualisierte Gewalt an. Auch Schulen und betroffene Jugendliche würden sich regelmäßig an ihre Organisation wenden, berichtet Nejedlova. Darum sei das Phänomen sexueller Übergriffigkeiten von Seiten der Lehrenden an Schulen durchaus bekannt. Der Umfrage zufolge sind unter den 1,5% Betroffenen mehrheitlich Frauen und Mädchen. Und weiter ergab die Statistik, dass fast 15% aller Menschen in Tschechien jemanden kennen, der eigene Erfahrungen mit intimen Kontakten zwischen Lehrern und Schülern gemacht hat. Die Studie von NMS und Consent trägt die Überschrift Škola není seznámka, zu Deutsch die Schule ist keine Partnervermittlung. Sie führt verschiedene problematische Verhaltensweisen auf. Dazu gehören das Versenden unerwünschter Nachrichten mit sexuellem Inhalt, ein Klaps auf den Po einer Schülerin, das Erzählen von Sexwitzen oder auch die Einladung zum Rendezvous, die Lehrende an Schüler richten. Insgesamt wurden in der Umfrage 12 solcher Situationen dargestellt und die meisten wurden von dem Großteil der Befragten als inakzeptabel eingeordnet. Eine Ausnahme bildet dabei nur der Fall, wenn der Lehrende im Biologieunterricht über Verhütungsmethoden spricht. Dies ist nach Ansicht der Menschen in Tschechien kein problematisches Verhalten. Durchaus unterschiedlich werden die fraglichen Situationen aber je nach Alter der Jugendlichen bewertet. So bezeichnen 68% der Umfrageteilnehmer die intime Beziehung eines Lehrers mit einer 15-jährigen Schülerin als sexuelle Belästigung. Bei einer 18-jährigen Schülerin fällen aber nur noch 26% der Befragten dieses Urteil und 55% bewerten es schwächer, nämlich nur als problematisches Verhalten. Ein sexuelles Fehlverhalten von Lehrenden gegenüber Schülern halten 39% der Menschen in Tschechien für ein sehr schwerwiegendes und 25% für ein mittelschweres Problem. In den einzelnen Altersgruppen unterscheiden sich diese Antworten dann aber noch einmal deutlich. Die größte Gruppe, die in sexuellen Übergriffen ein sehr schwerwiegendes Problem sieht, sind mit 55% die 25- bis 34-Jährigen. Bei den Befragten zwischen 55 und 64 Jahren sind hingegen nur 28% dieser Meinung. Und fast ein Viertel dieser Altersgruppe antwortet mit »Ich weiß nicht«. Dazu erläutert Jakub Bakule, der bei NMS die Abteilung Public leitet.
3: Diese Leute sagen, dass sie nicht wüssten, wie die Lage sei. Es ist nicht so, dass sie das Problem bagatellisieren würden. Sie können nur nicht einschätzen, wie weit verbreitet es ist. Bei den jüngeren Generationen gibt es eindeutig nur wenige Leute, die dazu keine Meinung haben. Zugleich sind sie wesentlich schärfer in ihrem Urteil, dass es sich um ein ernsthaftes Problem handelt.
2: Die Schulerfahrung liege für ältere Menschen eben schon länger zurück, sodass sie sich schwer wieder in dieses Umfeld hineinversetzen könnten, fügt Bakula hinzu. Dennoch sind sich über 89% aller Teilnehmer der Umfrage einig, dass jede Schule verpflichtend einen Ethikkodex haben sollte. Hingegen meinen nur 66% der Befragten, dass eine sexuelle Beziehung zu einem Schüler oder einer Schülerin ein Verbot für den Lehrer oder die Lehrerin nach sich ziehen müsse, weiterhin in pädagogischen Berufen zu arbeiten.
5: Soweit der Beitrag von Daniela Honigmann und soweit das Tagesecho. 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Im deutschsprachigen Programm geht es weiter. Im Prager Veitsdom wurde am Montag während eines Festgottesdienstes die neue Orgel gesegnet. Sie wurde von dem Geld tausender Spender finanziert. Das imposante Musikinstrument hat 57.555 Pfeifen und 121 Register. Gebaut wurde es vom gebürtigen Deutschen Gerhard Grenzing, der seine Werkstatt in der Nähe von Barcelona hat. Kurz vor der Orgelweihe am Montag hat Martina Schneibergowa im Veitsdom mit Gerhard Grenzing gesprochen.

0: Grenzing, was haben Sie im ersten Moment gedacht, als Sie diesen Auftrag bekommen haben?
1: Natürlich waren wir sehr froh, aber um froh und glücklich zu sein, muss man erst das Werk vollenden. Und das hat 10 Jahre gedauert. Und das ist langsame Entwicklung der ersten Ideen, der Verwirklichungen, des Designs, des Klanges. Und somit baut sich ein Kunstwerk erst langsam auf. Und mein erstes Gefühl war eine große Freude und auch gleichzeitig dieses Gewicht von der Verantwortung, das wir haben, um hier eine große und schöne Orgel zu bauen.
0: Haben Sie sich auch andere Orgeln in Tschechien angeschaut?
1: Selbstverständlich, denn wir kommen nicht in ein Land, als wenn wir in ein Haus kommen. Wir klopfen an die Tür. Dürfen wir hereinkommen? Was erwarten Sie von uns? Somit, wir haben andere Orgeln hier angesehen und angehört, um zu wissen, wie der Geschmack, das Interesse und die Vorliebe für tschechische Klänge ist. Und diese Orgeln haben wir untersucht. Wir haben sie auch gedanklich gespeichert, um sie dann später wiedergeben zu können. Denn, wie gesagt, wir kommen irgendwo hin, aber wir sind Besucher und ganz bescheiden. Und wir versuchen in diesen Momenten den Erwartungen, die an uns gestellt werden, zu entsprechen. Und dazu gehört auch die Antwort auf die Erwartung des Klanges, der auch mit der tschechischen Geschichte etwas zu tun hat und mit der Entwicklung der Orgeln in diesem Land.
0: Für einen Laien ist es wahrscheinlich schwierig zu erkennen, dass es sogar einen regionalen Stil gibt, aber das gibt es.
1: Der Klang einer Orgel ist sehr intim verbunden mit der Sprache, mit dem Ausdruck, mit dem sprachlichen Ausdruck. Und deshalb gehen wir auch auf den Marktplatz, hören, wie die Leute sprechen, welche Phonetik sie haben. Und damit wissen wir zumindest, welche Klang ihnen zusagt, was sie lieben. Natürlich können wir das nicht sofort umsetzen, aber doch gedanklich müssen wir das mit in unseren Konzept hineinnehmen.
0: Sie haben die Orgel also in Spanien gebaut, aber Sie mussten vielmals hierher kommen, oder?
1: In Spanien ist sie gebaut, weil ich dort lebe. Ja. Aber ich bin nach Spanien gegangen, weil dort so wunderschöne historische Orgeln sind, die uns auch sehr viel gezeigt haben, von denen wir viel gelernt haben und mit denen wir zusammen gelebt haben, wenn wir sie restaurierten. Und das ist der Moment, wenn man wieder etwas aufnehmen kann, sich inspirieren kann. Inspirieren heißt ja einatmen. Ich atme das ein, was ich höre, was ich sehe und versuche es wiederzugeben. Zusammen mit meinen Mitarbeitern, mit meiner Familie und so weiter.
0: Muss ein Orgelbauer auch ein Organist sein?
1: Nein, sie müssen musikalisch sein. Das ist das Wichtigste. Dass man musikalisch das Gefühl hat, dass man aufnahmefähig ist, ein Erinnerungsvermögen hat für Klänge. Ich kann Gesichter nicht gut wiedererkennen, aber Klänge alle.
0: Was hören wir jetzt?
1: Jetzt ertönt eine Trompete, eine von den 5500 Pfeifen. Ja. Und sie klingt sehr gut. Sie muss ein wenig gestimmt werden. Und das macht gerade in diesem Moment ein Mitarbeiter von uns, der aus Stuttgart kommt, der schon seit 25 Jahren bei uns ist, der unser völliges Vertrauen hat. Und ich höre diese Klänge rein und silbrig und warm. Das ist ja auch wichtig dabei. Ein warmer Klang, der uns verbindet, der uns umarmt.
0: Die Orgel wird auch bei Konzerten erklingen, aber auch nur als Begleitung für den Gesang bei einem Gottesdienst. Gibt es da einen Unterschied?
1: Nein. Musikalische Qualität ist immer musikalische Qualität. Die uns erreicht, die uns glücklich macht, ist die gleiche.
0: Mussten Sie ein Podest machen für die Orgel oder sowas?
1: Wir haben von der Höhe der Tribüne ausgehend, haben wir, wie man hier auch sieht, dort, wo die Pfeifen anfangen unten, dahinter sind die großen Behälter, sagen wir mal, die 5000 Pfeifen zugänglich machen für den Spieler, der dort unten sitzt. Und deshalb haben wir alles so hoch wie möglich gebaut. Und Sie sehen auch hier, wir spielen mit dem Rosettenfenster. Ja, ja. Wir gehen ein wenig hinaus, ein wenig wieder zurück. Gibt auch seine Farbe, gibt das Rosettenfenster an die metallischen Pfeifen ab. Das ist alles ein Zusammenspiel. Es gibt nichts, was für sich unabhängig ist, sondern alles kommt zusammen und spielt zusammen.
0: Die Pfeifen sind aus verschiedenen Materialien, auch aus Zinn, aber auch aus Holz. Welches Holz kam da zum Beispiel?
1: Das ist meistens Kiefernholz und Eichenholz. Mhm. Kiefernholz, weil es gut schwingt, und Eichenholz, weil es sehr statisch, sehr stabil ist und die kräftigen Töne abgeben kann.
0: Und das wissen Sie von Anfang an, was Sie dafür benutzen? Muss man das probieren?
1: Leben ist suchen, ist probieren, ist sich zu inspirieren. Der Weg ist nie zu Ende, aber es war ein langes Suchen und ein langer Weg, bis wir dorthin gekommen sind, dass die Orgel jetzt so klingt, wie sie klingt.
0: Hier wurde das als ein Höhepunkt bezeichnet.
1: Ja, unbedingt. Jede Orgel ist ein Höhepunkt. Jede Orgel wird zu einem Kind von uns. Ja? Aber während wir dieses Kind kreieren, versuchen wir immer, an diese Herausforderung zu kommen, an die Spitze der Möglichkeiten, von dem, was erwartet wird und von dem, was wir machen können. Und das nimmt uns völlig ein.
0: In der Zeit, wo Sie daran gearbeitet, konnten Sie nicht an einem anderen Werk arbeiten?
1: Leider sind wir heute vielspurig.
0: Ja.
1: Und während wir diese Orgel jetzt hören, haben wir gleichzeitig im Hinterkopf ein Projekt irgendwo auf der Welt, das wir jetzt ausarbeiten, und irgendwann plötzlich eine gute Idee, und die schreiben wir uns auf, meine Mitarbeiter, meine Tochter und ich, und wir verfolgen das. Es ist immer eine Entwicklung, die einen Schritt weiterführt und immer vorwärts. Und wenn es ein Schritt zurückkommt, schnell zurück, wir müssen suchen, wo waren wir beim letzten Mal mit den guten Ideen. Und da machen wir weiter.
0: Sie haben gesagt, die Orgel ist sowas wie Ihr Kind. Werden Sie kommen, um auf das Kind das aufzupassen oder ein bisschen zu wissen, wie sich das Kind benimmt?
1: Sicher. Ich frage immer unsere Orgeln. Die Kathedralorgel in Mexico City, sie hat uns 14 Jahre gekostet von unserem Leben. Aber ich freue mich immer, wenn ich erfahre, da waren gute Konzerte, die Orgel ist gut, sie wird gepflegt von einem Schüler von uns, dann ist

Mikrofon war der Orgelbauer Gerhard Grenzing. Es ist immer noch möglich, eine der Orgelpfeifen im Veitsdom zu adoptieren. Den entsprechenden Link finden Sie auf unserer Website. 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Auf Wiederhören!

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1: Einen schönen guten Tag und herzlich willkommen beim deutschsprachigen Programm von Radio Prag International. Im Studio begrüßt Sie Markéta Kachlíková. Wir blicken heute auf einschneidende Veränderungen in der tschechischen Medienlandschaft, sprechen über ein Tabuthema an den Schulen des Landes und reisen akustisch in den Prager Veitsdom. Unsere Themen im Überblick: Die Regierung will die klassischen Rundfunkgebühren für das Fernsehen und den Rundfunk abschaffen. Was bedeutet die künftige Finanzierung aus dem Staatshaushalt für die Unabhängigkeit der Medien? Unser erster Bericht. Eine aktuelle Umfrage zeigt, dass rund 120.000 Menschen im Land schon einmal eine intime Beziehung zu einer Lehrkraft hatten. Wie die Gesellschaft mit sexueller Übergriffigkeit an Schulen umgeht, beleuchten wir in unserem zweiten Beitrag. Und nach jahrelanger Arbeit wurde am Montag die neue imposante Orgel im Veitsdom auf der Prager Burg geweiht. Tausende Spender haben das Millionenprojekt mit über 5.700 Pfeifen möglich gemacht. Radio Prag International hat kurz vor der Weihe mit dem Orgelbauer Gerhard Grenzing gesprochen. Bleiben Sie dran, zuerst aber das Neueste aus Tschechien.
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2: Der tschechische Gesundheitsminister Adam Wojtěch trägt in das Treffen mit seinen EU-Kollegen am Dienstag in Luxemburg eine Kritik an der EU-Richtlinie, die Pharmaziefirmen an den Kosten für die Abwasseraufbereitung beteiligt. Dies könnte künftig zu einer Verteuerung von Medikamenten führen, warnte Wojtěch vor der Verhandlung gegenüber der Presse. Die Richtlinie ist seit 1. Januar 2025 in Kraft. Durch sie tragen Pharmazie- und Kosmetikunternehmen den größten Kostenanteil an der Wasseraufbereitung in den Städten der EU. Die Firmen könnten dadurch genötigt werden, ihre Produktion in Drittländer zu verlegen, so Wojtěch, weswegen er in dieser Angelegenheit einen Brief an seine EU-Kollegen geschrieben habe. Das Maschinenbauunternehmen Škoda Group will Anleihen im Gesamtwert von 10 Milliarden Kronen, das sind 410 Millionen Euro, ausgeben. Dies berichtete der Nachrichtenserver ePatnáct am Dienstag. Demnach hat die Tschechische Nationalbank das Vorhaben Ende Mai bewilligt. Škoda Group ist Teil des PPF-Konzerns von Renata Kellnerová. Wie es bei ePatnáct heißt, soll der Ertrag aus den Schuldbriefen in die Weiterentwicklung der Firma fließen. Beim Musikfestival Rock for People, das vergangene Woche von Mittwoch bis Sonntag bei Hradec Králové stattgefunden hat, waren rund 80.000 Menschen. Dies ist ein Anstieg von knapp 7% im Vergleich zum Vorjahr und der bisherige Besucherrekord in der 31-jährigen Geschichte des Festivals. Darüber informierte eine Sprecherin am Montag. An jedem einzelnen Festivaltag waren trotz teilweise heftigen Regens jeweils fast 50.000 Zuschauer anwesend. Programmhöhepunkte waren Auftritte der Bands Gorillaz, Limp Bizkit oder Bring Me the Horizon. Zum Konzert von Iron Maiden am Sonntag war auch Staatspräsident Petr Pavel gekommen. Die Ethikkommission des Tschechischen Fußballverbandes hat den schlesischen Klub MFK Karviná aus der ersten Liga ausgeschlossen. Die Entscheidung vom Montag wird mit drei Fällen begründet, bei denen in der Vergangenheit Spiele manipuliert worden seien. Der Klub muss außerdem eine Strafe von 10 Millionen Kronen, also etwa 410.000 Euro, zahlen. Darüber informierte die Ethikkommission auf ihrer Website mit dem Hinweis, dass das Urteil noch nicht rechtskräftig ist. Das Verdikt fiel im Rahmen des landesweiten Korruptionsskandals, wegen dem Ende März dieses Jahres 32 Personen beschuldigt worden sind. Im Falle von Karviná darf nun der Oberbürgermeister der Stadt und frühere Vorstandsvertreter des Clubs Jan Wolf 12 Jahre lang keine Funktion im Fußball mehr übernehmen und muss 3 Millionen Kronen, also 120.000 Euro, Strafe zahlen. Das Basketballteam der Männer aus dem mittelböhmischen Nymburk feiert den 21. Landestitel der Clubgeschichte. Am Montag siegte es gegen Pardubice mit 91-74 und beendete die Finalserie mit 4-3. Damit gewann Nymburk die Liga zum dritten Mal in Folge. Der zweitplatzierte Pardubice stand erstmals seit 1984 im Finale. In der Basketballgeschichte Tschechiens verzeichnet das Team nun nach 4 Bronzeplätzen sein bestes Ergebnis. Und noch der Blick aufs Wetter. Am Mittwoch ist es in Tschechien meist bewölkt, aber es wird immer wärmer. Morgens und tagsüber gibt es einzelne Schauer und mitunter auch Gewitter. Die Tageshöchsttemperaturen liegen bei 20 bis 25 Grad, in Südmähren bei 27 Grad.
1: Das waren die Nachrichten mit Daniela Honigmann und wir machen weiter mit dem Tagesecho. Die öffentlich-rechtlichen Medien in Tschechien geraten zunehmend unter Druck. Am Montag beschloss die Regierung Babiš, die Gebühren für das tschechische Fernsehen und den tschechischen Rundfunk abzuschaffen. Beide Medienanstalten sollen künftig aus dem Staatshaushalt finanziert werden und deutlich weniger Geld als zuletzt über die Gebühren erhalten. Till Janzer berichtet.
3: Es ist die größte Änderung in der tschechischen Medienlandschaft seit der Samtenen Revolution von 1989. Kulturminister Otto Klempiš verkündete sie nach der Kabinettssitzung am Montag.
4: Heute hat die Regierung eine Novelle des Mediengesetzes beschlossen. Diese schafft im Einklang mit dem Regierungsprogramm die Gebühren für die öffentlich-rechtlichen Medien ab. Damit schließen wir uns der Mehrheit der Länder in der Europäischen Union an, die diese veraltete Finanzierungsmethode ebenfalls aufgegeben hat.
3: Bereits ab dem 1. Januar kommenden Jahres sollen das tschechische Fernsehen und der tschechische Rundfunk aus dem Staatshaushalt finanziert werden. Allerdings werden sie dabei auf 15% ihres derzeitigen Budgets verzichten müssen. Insgesamt sollen sie rund 7,8 Milliarden Kronen, umgerechnet 323 Millionen Euro, im Jahr erhalten. Das sind 1,4 Milliarden Kronen oder 58 Millionen Euro weniger als jetzt.
4: Ganz Europa spart, wir könnten hier lange darüber sprechen, wie viele Mitarbeiter die BBC entlässt, wie deutsche Radiosender die Zahl ihrer Programme reduzieren und wie viel Frankreich spart. Nur unsere beiden Medienhäuser nicht und niemand kontrolliert sie.
3: Erst im vergangenen Jahr hatte die Vorgängerregierung nach anfänglicher Weigerung einer Erhöhung der Gebühren zugestimmt. Denn zuvor waren diese fast 20 Jahre lang nicht an die Inflation angepasst worden. Babiš warf am Montag vor allem dem Generaldirektor des tschechischen Rundfunks René Zavoral vor, nicht über Einsparungen diskutieren zu wollen. Dieser wies jedoch darauf hin, dass sein Haus in den vergangenen Jahren die Betriebskosten gesenkt und rund 160 Arbeitsplätze abgebaut habe. Sowohl beim Rundfunk als auch beim tschechischen Fernsehen ist man entsetzt über die vorgeschlagenen Summen für den jeweiligen Etat. Četi-Generaldirektor Hinek Rudárek.
4: Der Gesetzesvorschlag ist einfach schockierend. Niemand von uns hat erwartet, dass wir ins Jahr 2024 zurückkehren, also vor die Erhöhung der Gebühren. Falls das so gelten soll, müssen wir unsere Pläne für die kommenden 5 Jahre umarbeiten, die bereits genehmigt sind. Und wir werden mit Politikern sowohl aus der Regierung als auch der Opposition verhandeln. Die Summe ist zerstörerisch niedrig.
3: Zavoral und Chudárek betonten, dass bei solchen Kürzungen des Etats in ihren Medienhäusern sowohl Stellen gestrichen als auch das Programmangebot eingeschränkt werden müssten.
4: Wir lehnen eine Änderung schon die ganze Zeit ab. Unserer Ansicht nach ist das derzeitige Finanzierungssystem, das funktioniert und sich eingebürgert hat, keineswegs veraltet. 10 Länder in der Europäischen Union haben ein Gebührensystem. Und gerade im mittelosteuropäischen Raum hat es einen Sinn und einen Grund, der auf Zusammenhängen basiert. Denn es ist das beste System, um unsere Unabhängigkeit zu verteidigen.
3: Sagte Rundfunkdirektor Zavoral. Die politische Opposition hat angekündigt, mit allen ihr zur Verfügung stehenden Mitteln gegen die Medienpläne der Regierung vorzugehen. Denn auch sie sieht die Unabhängigkeit der Öffentlich-Rechtlichen gefährdet. Andrea Hofmanova ist Mitglied des Medienausschusses im tschechischen Abgeordnetenhaus. In den Inlandssendungen des Rundfunks sagte sie:
5: Bude to znamenat zásadní zúžení
4: Die Mediennovelle wird eine grundlegende Reduktion der öffentlich-rechtlichen Dienstleistungen bedeuten. Die Angelegenheit werde ich mit der Europäischen Kommission konsultieren. Denn solch rasante Kürzungen empfinde ich als eine starke Bedrohung der Unabhängigkeit und einer sicheren Finanzierung der öffentlich-rechtlichen Medien. Und das widerspricht den Regeln der EU.
3: Tschechische Oppositionspolitiker kündigten außerdem an, vor das tschechische Verfassungsgericht zu ziehen. So etwa der Vorsitzende des Medienausschusses im Abgeordnetenhaus, František Taliesz. Er wirft der Regierung zudem vor, dass sie keine offene Diskussion über die Finanzierungsmodelle für die Öffentlich-Rechtlichen führen wolle.
1: Till Janzer hat berichtet. Rund 120.000 Menschen in Tschechien könnten schon einmal eine intime Beziehung mit ihrem Lehrer oder ihrer Lehrerin gehabt haben. Diese Schätzung beruht auf einer aktuellen Umfrage. Inwiefern wird dies in der Gesellschaft als ein Problem angesehen? Ein Thema für Daniela Honigmann.
2: Das Meinungsforschungsinstitut NMS und die Hilfsorganisation Consent sind der Frage nachgegangen, inwiefern die Menschen in Tschechien Erfahrungen mit sexueller Belästigung an Schulen haben und ob dies als ein ernstes Problem angesehen wird. Eine Umfrage unter 1009 Online-Nutzern ab 18 Jahre habe alarmierende Zahlen ergeben, sagt die Direktorin von Consent, Johanna Nejedlova. Dabei sei es etwa um die Frage nach intimen Beziehungen von Lehrenden zu Schülern gegangen.
1: Herauskam, dass 1,5% der tschechischen Bevölkerung solche Erfahrungen schon einmal gemacht haben. Wenn wir das auf alle Schuljahrgänge mit je 3 Klassen aufrechnen, dann hat ein Schüler pro Klassenstufe eine Beziehung mit einem Lehrenden. Dies hat mich schon sehr schockiert.
2: So die NGO-Chefin. Consent bietet Prävention und Beratung zum Thema sexualisierte Gewalt an. Auch Schulen und betroffene Jugendliche würden sich regelmäßig an ihre Organisation wenden, berichtet Nejedlova. Darum sei das Phänomen sexueller Übergriffigkeiten von Seiten der Lehrenden an Schulen durchaus bekannt. Der Umfrage zufolge sind unter den 1,5% Betroffenen mehrheitlich Frauen und Mädchen. Und weiter ergab die Statistik, dass fast 15% aller Menschen in Tschechien jemanden kennen, der eigene Erfahrungen mit intimen Kontakten zwischen Lehrern und Schülern gemacht hat. Die Studie von NMS und Consent trägt die Überschrift Škola není seznámka, zu Deutsch die Schule ist keine Partnervermittlung. Sie führt verschiedene problematische Verhaltensweisen auf. Dazu gehören das Versenden unerwünschter Nachrichten mit sexuellem Inhalt, ein Klaps auf den Po einer Schülerin, das Erzählen von Sexwitzen oder auch die Einladung zum Rendezvous, die Lehrende an Schüler richten. Insgesamt wurden in der Umfrage 12 solcher Situationen dargestellt und die meisten wurden von dem Großteil der Befragten als inakzeptabel eingeordnet. Eine Ausnahme bildet dabei nur der Fall, wenn der Lehrende im Biologieunterricht über Verhütungsmethoden spricht. Dies ist nach Ansicht der Menschen in Tschechien kein problematisches Verhalten. Durchaus unterschiedlich werden die fraglichen Situationen aber je nach Alter der Jugendlichen bewertet. So bezeichnen 68% der Umfrageteilnehmer die intime Beziehung eines Lehrers mit einer 15-jährigen Schülerin als sexuelle Belästigung. Bei einer 18-jährigen Schülerin fällen aber nur noch 26% der Befragten dieses Urteil und 55% bewerten es schwächer, nämlich nur als problematisches Verhalten. Ein sexuelles Fehlverhalten von Lehrenden gegenüber Schülern halten 39% der Menschen in Tschechien für ein sehr schwerwiegendes und 25% für ein mittelschweres Problem. In den einzelnen Altersgruppen unterscheiden sich diese Antworten dann aber noch einmal deutlich. Die größte Gruppe, die in sexuellen Übergriffen ein sehr schwerwiegendes Problem sieht, sind mit 55% die 25- bis 34-Jährigen. Bei den Befragten zwischen 55 und 64 Jahren sind hingegen nur 28% dieser Meinung. Und fast ein Viertel dieser Altersgruppe antwortet mit "Ich weiß nicht". Dazu erläutert Jakub Bakule, der bei NMS die Abteilung Public leitet.
5: Vlastně říkají, nevím, jak ta situace vypadá,
3: Diese Leute sagen, dass sie nicht wüssten, wie die Lage sei. Es ist nicht so, dass sie das Problem bagatellisieren würden. Sie können nur nicht einschätzen, wie weit verbreitet es ist. Bei den jüngeren Generationen gibt es eindeutig nur wenige Leute, die dazu keine Meinung haben. Zugleich sind sie wesentlich schärfer in ihrem Urteil, dass es sich um ein ernsthaftes Problem handelt.
2: Die Schulerfahrung liege für ältere Menschen eben schon länger zurück, sodass sie sich schwer wieder in dieses Umfeld hineinversetzen könnten, fügt Bakula hinzu. Dennoch sind sich über 89% aller Teilnehmer der Umfrage einig, dass jede Schule verpflichtend einen Ethikkodex haben sollte. Hingegen meinen nur 66% der Befragten, dass eine sexuelle Beziehung zu einem Schüler oder einer Schülerin ein Verbot für den Lehrer oder die Lehrerin nach sich ziehen müsse, weiterhin in pädagogischen Berufen zu arbeiten.
5: Soweit der Beitrag von Daniela Honigmann und soweit das Tagesecho. 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Im deutschsprachigen Programm geht es weiter. Im Prager Veitsdom wurde am Montag während eines Festgottesdienstes die neue Orgel gesegnet. Sie wurde von dem Geld tausender Spender finanziert. Das imposante Musikinstrument hat 57.555 Pfeifen und 121 Register. Gebaut wurde es vom gebürtigen Deutschen Gerhard Grenzing, der seine Werkstatt in der Nähe von Barcelona hat. Kurz vor der Orgelweihe am Montag hat Martina Schneibergova im Veitsdom mit Gerhard Grenzing gesprochen.

0: Grenzing, was haben Sie im ersten Moment gedacht, als Sie diesen Auftrag bekommen haben?
1: Natürlich waren wir sehr froh, aber um froh und glücklich zu sein, muss man erst das Werk vollenden. Und das hat 10 Jahre gedauert. Und das ist langsame Entwicklung der ersten Ideen, der Verwirklichungen, des Designs, des Klanges. Und somit baut sich ein Kunstwerk erst langsam auf. Und mein erstes Gefühl war eine große Freude und auch gleichzeitig dieses Gewicht von der Verantwortung, das wir haben, um hier eine große und schöne Orgel zu bauen.
0: Haben Sie sich auch andere Orgeln in Tschechien angeschaut?
1: Selbstverständlich, denn wir kommen nicht in ein Land, als wenn wir in ein Haus kommen. Wir klopfen an die Tür. Dürfen wir hereinkommen? Was erwarten Sie von uns? Somit, wir haben andere Orgeln hier angesehen und angehört, um zu wissen, wie der Geschmack, das Interesse und die Vorliebe für tschechische Klänge ist. Und diese Orgeln haben wir untersucht. Wir haben sie auch gedanklich gespeichert, um sie dann später wiedergeben zu können. Denn, wie gesagt, wir kommen irgendwo hin, aber wir sind Besucher und ganz bescheiden. Und wir versuchen in diesen Momenten den Erwartungen, die an uns gestellt werden, zu entsprechen. Und dazu gehört auch die Antwort auf die Erwartung des Klanges, der auch mit der tschechischen Geschichte etwas zu tun hat und mit der Entwicklung der Orgeln in diesem Land.
0: Für einen Laien ist es wahrscheinlich schwierig zu erkennen, dass es sogar einen regionalen Stil gibt, aber das gibt es.
1: Der Klang einer Orgel ist sehr intim verbunden mit der Sprache, mit dem Ausdruck, mit dem sprachlichen Ausdruck. Und deshalb gehen wir auch auf den Marktplatz, hören, wie die Leute sprechen, welche Phonetik sie haben. Und damit wissen wir zumindest, welche Klang ihnen zusagt, was sie lieben. Natürlich können wir das nicht sofort umsetzen, aber doch gedanklich müssen wir das mit in unseren Konzept hineinnehmen.
0: Sie haben die Orgel also in Spanien gebaut, aber Sie mussten vielmals hierher kommen, oder?
1: In Spanien ist sie gebaut, weil ich dort lebe.
0: Ja.
1: Aber ich bin nach Spanien gegangen, weil dort so wunderschöne historische Orgeln sind, die uns auch sehr viel gezeigt haben, von denen wir viel gelernt haben und mit denen wir zusammen gelebt haben, wenn wir sie restaurierten. Und das ist der Moment, wenn man wieder etwas aufnehmen kann, sich inspirieren kann. Inspirieren heißt ja einatmen. Ich atme das ein, was ich höre, was ich sehe und versuche es wiederzugeben. Zusammen mit meinen Mitarbeitern, mit meiner Familie und so weiter.
0: Muss ein Orgelbauer auch ein Organist sein?
1: Nein, sie müssen musikalisch sein. Das ist das Wichtigste. Dass man musikalisch das Gefühl hat, dass man aufnahmefähig ist, ein Erinnerungsvermögen hat für Klänge. Ich kann Gesichter nicht gut wiedererkennen, aber Klänge alle.
0: Was hören wir jetzt?
1: Jetzt ertönt eine Trompete, eine von den 5500 Pfeifen. Und sie klingt sehr gut. Sie muss ein wenig gestimmt werden. Und das macht gerade in diesem Moment ein Mitarbeiter von uns, der aus Stuttgart kommt, der schon seit 25 Jahren bei uns ist, der unser völliges Vertrauen hat. Und ich höre diese Klänge rein und silbrig und warm. Das ist ja auch wichtig dabei. Ein warmer Klang, der uns verbindet, der uns umarmt.
0: Die Orgel wird auch bei Konzerten erklingen, aber auch nur als Begleitung für den Gesang bei einem Gottesdienst. Gibt es da einen Unterschied?
1: Nein. Musikalische Qualität ist immer musikalische Qualität. Die uns erreicht, die uns glücklich macht, ist die gleiche.
0: Mussten Sie ein Podest machen für die Orgel oder sowas?
1: Wir haben von der Höhe der Tribüne ausgehend, haben wir, wie man hier auch sieht, dort, wo die Pfeifen anfangen unten, dahinter sind die großen Behälter, sagen wir mal, die 5000 Pfeifen zugänglich machen für den Spieler, der dort unten sitzt. Und deshalb haben wir alles so hoch wie möglich gebaut. Und Sie sehen auch hier, wir spielen mit dem Rosettenfenster. Wir gehen ein wenig hinaus, ein wenig wieder zurück. Gibt auch seine Farbe, gibt das Rosettenfenster an die metallischen Pfeifen ab. Das ist alles ein Zusammenspiel. Es gibt nichts, was für sich unabhängig ist, sondern alles kommt zusammen und spielt zusammen.
0: Die Pfeifen sind aus verschiedenen Materialien, auch aus Zinn, aber auch aus Holz. Welches Holz kam da zum Beispiel?
1: Das ist meistens Kiefernholz und Eichenholz. Mhm. Kiefernholz, weil es gut schwingt, und Eichenholz, weil es sehr statisch, sehr stabil ist und die kräftigen Töne abgeben kann.
0: Und das wissen Sie von Anfang an, was Sie dafür benutzen? Muss man das probieren?
1: Leben ist suchen, ist probieren, ist sich zu inspirieren. Der Weg ist nie zu Ende, aber es war ein langes Suchen und ein langer Weg, bis wir dorthin gekommen sind, dass die Orgel jetzt so klingt, wie sie klingt.
0: Hier wurde das als ein Höhepunkt bezeichnet.
1: Ja, unbedingt. Jede Orgel ist ein Höhepunkt. Jede Orgel wird zu einem Kind von uns. Ja? Aber während wir dieses Kind kreieren, versuchen wir immer, an diese Herausforderung zu kommen, an die Spitze der Möglichkeiten, von dem, was erwartet wird und von dem, was wir machen können. Und das nimmt uns völlig ein.
0: In der Zeit, wo Sie daran gearbeitet, konnten Sie nicht an einem anderen Werk arbeiten?
1: Leider sind wir heute vielspurig.
0: Ja.
1: Und während wir diese Orgel jetzt hören, haben wir gleichzeitig im Hinterkopf ein Projekt irgendwo auf der Welt, das wir jetzt ausarbeiten, und irgendwann plötzlich eine gute Idee, und die schreiben wir uns auf, meine Mitarbeiter, meine Tochter und ich, und wir verfolgen das. Es ist immer eine Entwicklung, die einen Schritt weiterführt und immer vorwärts. Und wenn es ein Schritt zurückkommt, schnell zurück, wir müssen suchen, wo waren wir beim letzten Mal mit den guten Ideen. Und da machen wir weiter.
0: Sie haben gesagt, die Orgel ist sowas wie Ihr Kind. Werden Sie kommen, um auf das Kind das aufzupassen oder ein bisschen zu wissen, wie sich das Kind benimmt?
1: Sicher. Ich frage immer unsere Orgeln. Die Kathedralorgel in Mexico City, sie hat uns 14 Jahre gekostet von unserem Leben. Aber ich freue mich immer, wenn ich erfahre, da waren gute Konzerte, die Orgel ist gut, sie wird gepflegt von einem Schüler von uns, dann ist alles.

Am Mikrofon war der Orgelbauer Gerhard Grenzing. Es ist immer noch möglich, eine der Orgelpfeifen im Veitsdom zu adoptieren. Den entsprechenden Link finden Sie auf unserer Website. 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Am Mikrofon begleitet hat Sie diesmal Markéta Kachlíková. Auf Wiederhören!

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1: Einen schönen guten Tag und herzlich willkommen beim deutschsprachigen Programm von Radio Prag International. Im Studio begrüßt Sie Markéta Kachlíková. Wir blicken heute auf einschneidende Veränderungen in der tschechischen Medienlandschaft, sprechen über ein Tabuthema an den Schulen des Landes und reisen akustisch in den Prager Veitsdom. Unsere Themen im Überblick: Die Regierung will die klassischen Rundfunkgebühren für das Fernsehen und den Rundfunk abschaffen. Was bedeutet die künftige Finanzierung aus dem Staatshaushalt für die Unabhängigkeit der Medien? Unser erster Bericht. Eine aktuelle Umfrage zeigt, dass rund 120.000 Menschen im Land schon einmal eine intime Beziehung zu einer Lehrkraft hatten. Wie die Gesellschaft mit sexueller Übergriffigkeit an Schulen umgeht, beleuchten wir in unserem zweiten Beitrag. Und nach jahrelanger Arbeit wurde am Montag die neue imposante Orgel im Veitsdom auf der Prager Burg geweiht. Tausende Spender haben das Millionenprojekt mit über 5.700 Pfeifen möglich gemacht. Radio Prag International hat kurz vor der Weihe mit dem Orgelbauer Gerhard Grenzing gesprochen. Bleiben Sie dran, zuerst aber das Neueste aus Tschechien.
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2: Der tschechische Gesundheitsminister Adam Wojtěch trägt in das Treffen mit seinen EU-Kollegen am Dienstag in Luxemburg eine Kritik an der EU-Richtlinie, die Pharmaziefirmen an den Kosten für die Abwasseraufbereitung beteiligt. Dies könnte künftig zu einer Verteuerung von Medikamenten führen, warnte Wojtěch vor der Verhandlung gegenüber der Presse. Die Richtlinie ist seit 1. Januar 2025 in Kraft. Durch sie tragen Pharmazie- und Kosmetikunternehmen den größten Kostenanteil an der Wasseraufbereitung in den Städten der EU. Die Firmen könnten dadurch genötigt werden, ihre Produktion in Drittländer zu verlegen, so Wojtěch, weswegen er in dieser Angelegenheit einen Brief an seine EU-Kollegen geschrieben habe. Das Maschinenbauunternehmen Škoda Group will Anleihen im Gesamtwert von 10 Milliarden Kronen, das sind 410 Millionen Euro, ausgeben. Dies berichtete der Nachrichtenserver e-Patnazd am Dienstag. Demnach hat die Tschechische Nationalbank das Vorhaben Ende Mai bewilligt. Škoda Group ist Teil des PPF-Konzerns von Renata Kellnerová. Wie es bei e-Patnazd heißt, soll der Ertrag aus den Schuldbriefen in die Weiterentwicklung der Firma fließen. Beim Musikfestival Rock for People, das vergangene Woche von Mittwoch bis Sonntag bei Hradec Králové stattgefunden hat, waren rund 80.000 Menschen. Dies ist ein Anstieg von knapp 7% im Vergleich zum Vorjahr und der bisherige Besucherrekord in der 31-jährigen Geschichte des Festivals. Darüber informierte eine Sprecherin am Montag. An jedem einzelnen Festivaltag waren trotz teilweise heftigen Regens jeweils fast 50.000 Zuschauer anwesend. Programmhöhepunkte waren Auftritte der Bands Gorillaz, Limp Bizkit oder Bring Me the Horizon. Zum Konzert von Iron Maiden am Sonntag war auch Staatspräsident Petr Pavel gekommen. Die Ethikkommission des Tschechischen Fußballverbandes hat den schlesischen Klub MFK Karviná aus der ersten Liga ausgeschlossen. Die Entscheidung vom Montag wird mit drei Fällen begründet, bei denen in der Vergangenheit Spiele manipuliert worden seien. Der Klub muss außerdem eine Strafe von 10 Millionen Kronen, also etwa 410.000 Euro, zahlen. Darüber informierte die Ethikkommission auf ihrer Website mit dem Hinweis, dass das Urteil noch nicht rechtskräftig ist. Das Verdikt fiel im Rahmen des landesweiten Korruptionsskandals, wegen dem Ende März dieses Jahres 32 Personen beschuldigt worden sind. Im Falle von Karviná darf nun der Oberbürgermeister der Stadt und frühere Vorstandsvertreter des Clubs, Jan Wolf, 12 Jahre lang keine Funktion im Fußball mehr übernehmen und muss 3 Millionen Kronen, also 120.000 Euro, Strafe zahlen. Das Basketballteam der Männer aus dem mittelböhmischen Nimburg feiert den 21. Landestitel der Clubgeschichte. Am Montag siegte es gegen Pardubice mit 91-74 und beendete die Finalserie mit 4-3. Damit gewann Nimburg die Liga zum dritten Mal in Folge. Der zweitplatzierte Pardubice stand erstmals seit 1984 im Finale. In der Basketballgeschichte Tschechiens verzeichnet das Team nun nach 4 Bronzeplätzen sein bestes Ergebnis. Und noch der Blick aufs Wetter. Am Mittwoch ist es in Tschechien meist bewölkt, aber es wird immer wärmer. Morgens und tagsüber gibt es einzelne Schauer und mitunter auch Gewitter. Die Tageshöchsttemperaturen liegen bei 20 bis 25 Grad, in Südmähren bei 27 Grad.
1: Das waren die Nachrichten mit Daniela Honigmann und wir machen weiter mit dem Tagesecho. Die öffentlich-rechtlichen Medien in Tschechien geraten zunehmend unter Druck. Am Montag beschloss die Regierung Babiš, die Gebühren für das tschechische Fernsehen und den tschechischen Rundfunk abzuschaffen. Beide Medienanstalten sollen künftig aus dem Staatshaushalt finanziert werden und deutlich weniger Geld als zuletzt über die Gebühren erhalten. Till Janzer berichtet.
3: Es ist die größte Änderung in der tschechischen Medienlandschaft seit der Samtenen Revolution von 1989. Kulturminister Otto Klempiš verkündete sie nach der Kabinettssitzung am Montag.
4: Heute hat die Regierung eine Novelle des Mediengesetzes beschlossen. Diese schafft im Einklang mit dem Regierungsprogramm die Gebühren für die öffentlich-rechtlichen Medien ab. Damit schließen wir uns der Mehrheit der Länder in der Europäischen Union an, die diese veraltete Finanzierungsmethode ebenfalls aufgegeben hat.
3: Bereits ab dem 1. Januar kommenden Jahres sollen das tschechische Fernsehen und der tschechische Rundfunk aus dem Staatshaushalt finanziert werden. Allerdings werden sie dabei auf 15% ihres derzeitigen Budgets verzichten müssen. Insgesamt sollen sie rund 7,8 Milliarden Kronen, umgerechnet 323 Millionen Euro, im Jahr erhalten. Das sind 1,4 Milliarden Kronen oder 58 Millionen Euro weniger als jetzt.
4: Ganz Europa spart. Wir könnten hier lange darüber sprechen, wie viele Mitarbeiter die BBC entlässt, wie deutsche Radiosender die Zahl ihrer Programme reduzieren und wie viel Frankreich spart. Nur unsere beiden Medienhäuser nicht und niemand kontrolliert sie.
3: Erst im vergangenen Jahr hatte die Vorgängerregierung nach anfänglicher Weigerung einer Erhöhung der Gebühren zugestimmt. Denn zuvor waren diese fast 20 Jahre lang nicht an die Inflation angepasst worden. Babiš warf am Montag vor allem dem Generaldirektor des tschechischen Rundfunks René Zavoral vor, nicht über Einsparungen diskutieren zu wollen. Dieser wies jedoch darauf hin, dass sein Haus in den vergangenen Jahren die Betriebskosten gesenkt und rund 160 Arbeitsplätze abgebaut habe. Sowohl beim Rundfunk als auch beim tschechischen Fernsehen ist man entsetzt über die vorgeschlagenen Summen für den jeweiligen Etat. Tschechi-Generaldirektor Hinek Chudárek.
4: Der Gesetzesvorschlag ist einfach schockierend. Niemand von uns hat erwartet, dass wir ins Jahr 2024 zurückkehren, also vor die Erhöhung der Gebühren. Falls das so gelten soll, müssen wir unsere Pläne für die kommenden 5 Jahre umarbeiten, die bereits genehmigt sind. Und wir werden mit Politikern sowohl aus der Regierung als auch der Opposition verhandeln. Die Summe ist zerstörerisch niedrig.
3: Zavoral und Chudárek betonten, dass bei solchen Kürzungen des Etats in ihren Medienhäusern sowohl Stellen gestrichen als auch das Programmangebot eingeschränkt werden müssten.
4: Wir lehnen eine Änderung schon die ganze Zeit ab. Unserer Ansicht nach ist das derzeitige Finanzierungssystem, das funktioniert und sich eingebürgert hat, keineswegs veraltet. 10 Länder in der Europäischen Union haben ein Gebührensystem. Und gerade im mittelosteuropäischen Raum hat es einen Sinn und einen Grund, der auf Zusammenhängen basiert. Denn es ist das beste System, um unsere Unabhängigkeit zu verteidigen.
3: Sagte Rundfunkdirektor Zavoral. Die politische Opposition hat angekündigt, mit allen ihr zur Verfügung stehenden Mitteln gegen die Medienpläne der Regierung vorzugehen. Denn auch sie sieht die Unabhängigkeit der Öffentlich-Rechtlichen gefährdet. Andrea Hofmanová ist Mitglied des Medienausschusses im tschechischen Abgeordnetenhaus. In den Inlandssendungen des Rundfunks sagte sie:
5: Bude to znamenat zásadní zúžení
4: Die Mediennovelle wird eine grundlegende Reduktion der öffentlich-rechtlichen Dienstleistungen bedeuten. Die Angelegenheit werde ich mit der Europäischen Kommission konsultieren. Denn solch rasante Kürzungen empfinde ich als eine starke Bedrohung der Unabhängigkeit und einer sicheren Finanzierung der öffentlich-rechtlichen Medien. Und das widerspricht den Regeln der EU.
3: Tschechische Oppositionspolitiker kündigten außerdem an, vor das tschechische Verfassungsgericht zu ziehen. So etwa der Vorsitzende des Medienausschusses im Abgeordnetenhaus, František Taliesz. Er wirft der Regierung zudem vor, dass sie keine offene Diskussion über die Finanzierungsmodelle für die Öffentlich-Rechtlichen führen wolle.
1: Till Janzer hat berichtet. Rund 120.000 Menschen in Tschechien könnten schon einmal eine intime Beziehung mit ihrem Lehrer oder ihrer Lehrerin gehabt haben. Diese Schätzung beruht auf einer aktuellen Umfrage. Inwiefern wird dies in der Gesellschaft als ein Problem angesehen? Ein Thema für Daniela Honigmann.
2: Das Meinungsforschungsinstitut NMS und die Hilfsorganisation Consent sind der Frage nachgegangen, inwiefern die Menschen in Tschechien Erfahrungen mit sexueller Belästigung an Schulen haben und ob dies als ein ernstes Problem angesehen wird. Eine Umfrage unter 1009 Online-Nutzern ab 18 Jahre habe alarmierende Zahlen ergeben, sagt die Direktorin von Consent Johanna Nejedlova. Dabei sei es etwa um die Frage nach intimen Beziehungen von Lehrenden zu Schülern gegangen.
1: Herauskam, dass 1,5% der tschechischen Bevölkerung solche Erfahrungen schon einmal gemacht haben. Wenn wir das auf alle Schuljahrgänge mit je drei Klassen aufrechnen, dann hat ein Schüler pro Klassenstufe eine Beziehung mit einem Lehrenden. Dies hat mich schon sehr schockiert.
2: So die NGO-Chefin. Consent bietet Prävention und Beratung zum Thema sexualisierte Gewalt an. Auch Schulen und betroffene Jugendliche würden sich regelmäßig an ihre Organisation wenden, berichtet Nejedlova. Darum sei das Phänomen sexueller Übergriffigkeiten von Seiten der Lehrenden an Schulen durchaus bekannt. Der Umfrage zufolge sind unter den 1,5% Betroffenen mehrheitlich Frauen und Mädchen. Und weiter ergab die Statistik, dass fast 15% aller Menschen in Tschechien jemanden kennen, der eigene Erfahrungen mit intimen Kontakten zwischen Lehrern und Schülern gemacht hat. Die Studie von NMS und Consent trägt die Überschrift Škola není seznámka, zu Deutsch die Schule ist keine Partnervermittlung. Sie führt verschiedene problematische Verhaltensweisen auf. Dazu gehören das Versenden unerwünschter Nachrichten mit sexuellem Inhalt, ein Klaps auf den Po einer Schülerin, das Erzählen von Sexwitzen oder auch die Einladung zum Rendezvous, die Lehrende an Schüler richten. Insgesamt wurden in der Umfrage 12 solcher Situationen dargestellt und die meisten wurden von dem Großteil der Befragten als inakzeptabel eingeordnet. Eine Ausnahme bildet dabei nur der Fall, wenn der Lehrende im Biologieunterricht über Verhütungsmethoden spricht. Dies ist nach Ansicht der Menschen in Tschechien kein problematisches Verhalten. Durchaus unterschiedlich werden die fraglichen Situationen aber je nach Alter der Jugendlichen bewertet. So bezeichnen 68% der Umfrageteilnehmer die intime Beziehung eines Lehrers mit einer 15-jährigen Schülerin als sexuelle Belästigung. Bei einer 18-jährigen Schülerin fällen aber nur noch 26% der Befragten dieses Urteil und 55% bewerten es schwächer, nämlich nur als problematisches Verhalten. Ein sexuelles Fehlverhalten von Lehrenden gegenüber Schülern halten 39% der Menschen in Tschechien für ein sehr schwerwiegendes und 25% für ein mittelschweres Problem. In den einzelnen Altersgruppen unterscheiden sich diese Antworten dann aber noch einmal deutlich. Die größte Gruppe, die in sexuellen Übergriffen ein sehr schwerwiegendes Problem sieht, sind mit 55% die 25- bis 34-Jährigen. Bei den Befragten zwischen 55 und 64 Jahren sind hingegen nur 28% dieser Meinung. Und fast ein Viertel dieser Altersgruppe antwortet mit »Ich weiß nicht«. Dazu erläutert Jakub Bakule, der bei NMS die Abteilung Public leitet.
3: Diese Leute sagen, dass sie nicht wüssten, wie die Lage sei. Es ist nicht so, dass sie das Problem bagatellisieren würden. Sie können nur nicht einschätzen, wie weit verbreitet es ist. Bei den jüngeren Generationen gibt es eindeutig nur wenige Leute, die dazu keine Meinung haben. Zugleich sind sie wesentlich schärfer in ihrem Urteil, dass es sich um ein ernsthaftes Problem handelt.
2: Die Schulerfahrung liege für ältere Menschen eben schon länger zurück, sodass sie sich schwer wieder in dieses Umfeld hineinversetzen könnten, fügt Bakula hinzu. Dennoch sind sich über 89% aller Teilnehmer der Umfrage einig, dass jede Schule verpflichtend einen Ethikkodex haben sollte. Hingegen meinen nur 66% der Befragten, dass eine sexuelle Beziehung zu einem Schüler oder einer Schülerin ein Verbot für den Lehrer oder die Lehrerin nach sich ziehen müsse, weiterhin in pädagogischen Berufen zu arbeiten.
1: Soweit der Beitrag von Daniela Honigmann und soweit das Tagesecho. 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Im deutschsprachigen Programm geht es weiter. Im Prager Veitsdom wurde am Montag während eines Festgottesdienstes die neue Orgel gesegnet. Sie wurde von dem Geld tausender Spender finanziert. Das imposante Musikinstrument hat 57.555 Pfeifen und 121 Register. Gebaut wurde es vom gebürtigen Deutschen Gerhard Grenzing, der seine Werkstatt in der Nähe von Barcelona hat. Kurz vor der Orgelweihe am Montag hat Martina Schneibergowa im Veitsdom mit Gerhard Grenzing gesprochen.

0: Grenzing, was haben Sie im ersten Moment gedacht, als Sie diesen Auftrag bekommen haben?
1: Natürlich waren wir sehr froh, aber um froh und glücklich zu sein, muss man erst das Werk vollenden. Und das hat 10 Jahre gedauert. Und das ist langsame Entwicklung der ersten Ideen, der Verwirklichungen, des Designs, des Klanges. Und somit baut sich ein Kunstwerk erst langsam auf. Und mein erstes Gefühl war eine große Freude und auch gleichzeitig dieses Gewicht von der Verantwortung, das wir haben, um hier eine große und schöne Orgel zu bauen.
0: Haben Sie sich auch andere Orgeln in Tschechien angeschaut?
1: Selbstverständlich, denn wir kommen nicht in ein Land, als wenn wir in ein Haus kommen. Wir klopfen an die Tür. Dürfen wir hereinkommen? Was erwarten Sie von uns? Somit, wir haben andere Orgeln hier angesehen und angehört, um zu wissen, wie der Geschmack, das Interesse und die Vorliebe für tschechische Klänge ist. Und diese Orgeln haben wir untersucht. Wir haben sie auch gedanklich gespeichert, um sie dann später wiedergeben zu können. Denn, wie gesagt, wir kommen irgendwo hin, aber wir sind Besucher und ganz bescheiden. Und wir versuchen in diesen Momenten den Erwartungen, die an uns gestellt werden, zu entsprechen. Und dazu gehört auch die Antwort auf die Erwartung des Klanges, der auch mit der tschechischen Geschichte etwas zu tun hat und mit der Entwicklung der Orgeln in diesem Land.
0: Für einen Laien ist es wahrscheinlich schwierig zu erkennen, dass es sogar einen regionalen Stil gibt, aber das gibt es.
1: Der Klang einer Orgel ist sehr intim verbunden mit der Sprache, mit dem Ausdruck, mit dem sprachlichen Ausdruck. Und deshalb gehen wir auch auf den Marktplatz, hören, wie die Leute sprechen, welche Phonetik sie haben. Und damit wissen wir zumindest, welche Klang ihnen zusagt, was sie lieben. Natürlich können wir das nicht sofort umsetzen, aber doch gedanklich müssen wir das mit in unseren Konzept hineinnehmen.
0: Sie haben die Orgel also in Spanien gebaut, aber Sie mussten vielmals hierher kommen, oder?
1: In Spanien ist sie gebaut, weil ich dort lebe. Ja. Aber ich bin nach Spanien gegangen, weil dort so wunderschöne historische Orgeln sind, die uns auch sehr viel gezeigt haben, von denen wir viel gelernt haben und mit denen wir zusammen gelebt haben, wenn wir sie restaurierten. Und das ist der Moment, wenn man wieder etwas aufnehmen kann, sich inspirieren kann. Inspirieren heißt ja einatmen. Ich atme das ein, was ich höre, was ich sehe und versuche es wiederzugeben. Zusammen mit meinen Mitarbeitern, mit meiner Familie und so weiter.
0: Muss ein Orgelbauer auch ein Organist sein?
1: Nein, sie müssen musikalisch sein. Das ist das Wichtigste. Dass man musikalisches Gefühl hat, dass man aufnahmefähig ist, ein Erinnerungsvermögen hat für Klänge. Ich kann Gesichter nicht gut wiedererkennen, aber Klänge alle.
0: Was hören wir jetzt?
1: Jetzt ertönt eine Trompete, eine von den 5500 Pfeifen. Ja. Und sie klingt sehr gut. Sie muss ein wenig gestimmt werden. Und das macht gerade in diesem Moment ein Mitarbeiter von uns, der aus Stuttgart kommt, der schon seit 25 Jahren bei uns ist, der unser völliges Vertrauen hat. Und ich höre diese Klänge rein und silbrig und warm. Das ist ja auch wichtig dabei. Ein warmer Klang, der uns verbindet, der uns umarmt.
0: Die Orgel wird auch bei Konzerten erklingen, aber auch nur als Begleitung für den Gesang bei einem Gottesdienst. Gibt es da einen Unterschied?
1: Nein. Musikalische Qualität ist immer musikalische Qualität. Die uns erreicht, die uns glücklich macht, ist die gleiche.
0: Mussten Sie ein Podest machen für die Orgel oder sowas?
1: Wir haben von der Höhe der Tribüne ausgehend, haben wir, wie man hier auch sieht, dort, wo die Pfeifen anfangen unten, dahinter sind die großen Behälter, sagen wir mal, die 5000 Pfeifen zugänglich machen für den Spieler, der dort unten sitzt. Und deshalb haben wir alles so hoch wie möglich gebaut. Und Sie sehen auch hier, wir spielen mit dem Rosettenfenster. Wir gehen ein wenig hinaus, ein wenig wieder zurück. Gibt auch seine Farbe, gibt das Rosettenfenster an die metallischen Pfeifen ab. Das ist alles ein Zusammenspiel. Es gibt nichts, was für sich unabhängig ist, sondern alles kommt zusammen und spielt zusammen.
0: Die Pfeifen sind aus verschiedenen Materialien, auch aus Zinn, aber auch aus Holz. Welches Holz kam da zum Beispiel?
1: Das ist meistens Kiefernholz und Eichenholz. Mhm. Kiefernholz, weil es gut schwingt, und Eichenholz, weil es sehr statisch, sehr stabil ist und die kräftigen Töne abgeben kann.
0: Und das wissen Sie von Anfang an, was Sie dafür benutzen? Muss man das probieren?
1: Leben ist suchen, ist probieren, ist sich zu inspirieren. Der Weg ist nie zu Ende, aber es war ein langes Suchen und ein langer Weg, bis wir dorthin gekommen sind, dass die Orgel jetzt so klingt, wie sie klingt.
0: Hier wurde das als ein Höhepunkt bezeichnet.
1: Ja, unbedingt. Jede Orgel ist ein Höhepunkt. Jede Orgel wird zu einem Kind von uns. Ja? Aber während wir dieses Kind kreieren, versuchen wir immer, an diese Herausforderung zu kommen, an die Spitze der Möglichkeiten, von dem, was erwartet wird und von dem, was wir machen können. Und das nimmt uns völlig ein.
0: In der Zeit, wo Sie daran gearbeitet, konnten Sie nicht an einem anderen Werk arbeiten?
1: Leider sind wir heute vielspurig.
0: Ja.
1: Und während wir diese Orgel jetzt hören, haben wir gleichzeitig im Hinterkopf ein Projekt irgendwo auf der Welt, das wir jetzt ausarbeiten, und irgendwann plötzlich eine gute Idee, und die schreiben wir uns auf, meine Mitarbeiter, meine Tochter und ich, und wir verfolgen das. Es ist immer eine Entwicklung, die einen Schritt weiterführt und immer vorwärts. Und wenn es ein Schritt zurückkommt, schnell zurück, wir müssen suchen, wo waren wir beim letzten Mal mit den guten Ideen. Und da machen wir weiter.
0: Sie haben gesagt, die Orgel ist sowas wie Ihr Kind. Werden Sie kommen, um auf das Kind das aufzupassen oder ein bisschen zu wissen, wie sich das Kind benimmt?
1: Sicher. Ich frage immer unsere Orgeln. Die Kathedralorgel in Mexico City, sie hat uns 14 Jahre gekostet von unserem Leben. Aber ich freue mich immer, wenn ich erfahre, da waren gute Konzerte, die Orgel ist gut, sie wird gepflegt von einem Schüler von uns, dann ist alles gut.

Am Mikrofon war der Orgelbauer Gerhard Grenzing. Es ist immer noch möglich, eine der Orgelpfeifen im Veitsdom zu adoptieren. Den entsprechenden Link finden Sie auf unserer Website. 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Am Mikrofon begleitet hat Sie diesmal Markéta Kachlíková. Auf Wiederhören!

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1: Einen schönen guten Tag und herzlich willkommen beim deutschsprachigen Programm von Radio Prag International. Im Studio begrüßt Sie Markéta Kachlíková. Wir blicken heute auf einschneidende Veränderungen in der tschechischen Medienlandschaft, sprechen über ein Tabuthema an den Schulen des Landes und reisen akustisch in den Prager Veitsdom. Unsere Themen im Überblick: Die Regierung will die klassischen Rundfunkgebühren für das Fernsehen und den Rundfunk abschaffen. Was bedeutet die künftige Finanzierung aus dem Staatshaushalt für die Unabhängigkeit der Medien? Unser erster Bericht. Eine aktuelle Umfrage zeigt, dass rund 120.000 Menschen im Land schon einmal eine intime Beziehung zu einer Lehrkraft hatten. Wie die Gesellschaft mit sexueller Übergriffigkeit an Schulen umgeht, beleuchten wir in unserem zweiten Beitrag. Und nach jahrelanger Arbeit wurde am Montag die neue imposante Orgel im Veitsdom auf der Prager Burg geweiht. Tausende Spender haben das Millionenprojekt mit über 5.700 Pfeifen möglich gemacht. Radio Prag International hat kurz vor der Weihe mit dem Orgelbauer Gerhard Grenzing gesprochen. Bleiben Sie dran, zuerst aber das Neueste aus Tschechien.
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2: Der tschechische Gesundheitsminister Adam Wojtěch trägt in das Treffen mit seinen EU-Kollegen am Dienstag in Luxemburg eine Kritik an der EU-Richtlinie, die Pharmaziefirmen an den Kosten für die Abwasseraufbereitung beteiligt. Dies könnte künftig zu einer Verteuerung von Medikamenten führen, warnte Wojtěch vor der Verhandlung gegenüber der Presse. Die Richtlinie ist seit 1. Januar 2025 in Kraft. Durch sie tragen Pharmazie- und Kosmetikunternehmen den größten Kostenanteil an der Wasseraufbereitung in den Städten der EU. Die Firmen könnten dadurch genötigt werden, ihre Produktion in Drittländer zu verlegen, so Wojtěch, weswegen er in dieser Angelegenheit einen Brief an seine EU-Kollegen geschrieben habe. Das Maschinenbauunternehmen Škoda Group will Anleihen im Gesamtwert von 10 Milliarden Kronen, das sind 410 Millionen Euro, ausgeben. Dies berichtete der Nachrichtenserver ePatnáct am Dienstag. Demnach hat die Tschechische Nationalbank das Vorhaben Ende Mai bewilligt. Škoda Group ist Teil des PPF-Konzerns von Renata Kellnerová. Wie es bei ePatnáct heißt, soll der Ertrag aus den Schuldbriefen in die Weiterentwicklung der Firma fließen. Beim Musikfestival Rock for People, das vergangene Woche von Mittwoch bis Sonntag bei Hradec Králové stattgefunden hat, waren rund 80.000 Menschen. Dies ist ein Anstieg von knapp 7% im Vergleich zum Vorjahr und der bisherige Besucherrekord in der 31-jährigen Geschichte des Festivals. Darüber informierte eine Sprecherin am Montag. An jedem einzelnen Festivaltag waren trotz teilweise heftigen Regens jeweils fast 50.000 Zuschauer anwesend. Programmhöhepunkte waren Auftritte der Bands Gorillaz, Limp Bizkit oder Bring Me the Horizon. Zum Konzert von Iron Maiden am Sonntag war auch Staatspräsident Petr Pavel gekommen. Die Ethikkommission des Tschechischen Fußballverbandes hat den schlesischen Klub MFK Karviná aus der ersten Liga ausgeschlossen. Die Entscheidung vom Montag wird mit drei Fällen begründet, bei denen in der Vergangenheit Spiele manipuliert worden seien. Der Klub muss außerdem eine Strafe von 10 Millionen Kronen, also etwa 410.000 Euro, zahlen. Darüber informierte die Ethikkommission auf ihrer Website mit dem Hinweis, dass das Urteil noch nicht rechtskräftig ist. Das Verdikt fiel im Rahmen des landesweiten Korruptionsskandals, wegen dem Ende März dieses Jahres 32 Personen beschuldigt worden sind. Im Falle von Karviná darf nun der Oberbürgermeister der Stadt und frühere Vorstandsvertreter des Clubs Jan Wolf 12 Jahre lang keine Funktion im Fußball mehr übernehmen und muss 3 Millionen Kronen, also 120.000 Euro Strafe zahlen. Das Basketballteam der Männer aus dem mittelböhmischen Nymburk feiert den 21. Landestitel der Clubgeschichte. Am Montag siegte es gegen Pardubice mit 91-74 und beendete die Finalserie mit 4-3. Damit gewann Nymburk die Liga zum dritten Mal in Folge. Der zweitplatzierte Pardubice stand erstmals seit 1984 im Finale. In der Basketballgeschichte Tschechiens verzeichnet das Team nun nach 4 Bronzeplätzen sein bestes Ergebnis. Und noch der Blick aufs Wetter. Am Mittwoch ist es in Tschechien meist bewölkt, aber es wird immer wärmer. Morgens und tagsüber gibt es einzelne Schauer und mitunter auch Gewitter. Die Tageshöchsttemperaturen liegen bei 20 bis 25 Grad, in Südmähren bei 27 Grad.
1: Das waren die Nachrichten mit Daniela Honigmann und wir machen weiter mit dem Tagesecho. Die öffentlich-rechtlichen Medien in Tschechien geraten zunehmend unter Druck. Am Montag beschloss die Regierung Babiš, die Gebühren für das tschechische Fernsehen und den tschechischen Rundfunk abzuschaffen. Beide Medienanstalten sollen künftig aus dem Staatshaushalt finanziert werden und deutlich weniger Geld als zuletzt über die Gebühren erhalten, Till Janzer berichtet.
3: Es ist die größte Änderung in der tschechischen Medienlandschaft seit der Samtenen Revolution von 1989. Kulturminister Otto Klempiš verkündete sie nach der Kabinettssitzung am Montag.
4: Heute hat die Regierung eine Novelle des Mediengesetzes beschlossen. Diese schafft im Einklang mit dem Regierungsprogramm die Gebühren für die öffentlich-rechtlichen Medien ab. Damit schließen wir uns der Mehrheit der Länder in der Europäischen Union an, die diese veraltete Finanzierungsmethode ebenfalls aufgegeben hat.
3: Bereits ab dem 1. Januar kommenden Jahres sollen das tschechische Fernsehen und der tschechische Rundfunk aus dem Staatshaushalt finanziert werden. Allerdings werden sie dabei auf 15% ihres derzeitigen Budgets verzichten müssen. Insgesamt sollen sie rund 7,8 Milliarden Kronen, umgerechnet 323 Millionen Euro, im Jahr erhalten. Das sind 1,4 Milliarden Kronen oder 58 Millionen Euro weniger als jetzt.
4: Ganz Europa spart. Wir könnten hier lange darüber sprechen, wie viele Mitarbeiter die BBC entlässt, wie deutsche Radiosender die Zahl ihrer Programme reduzieren und wie viel Frankreich spart. Nur unsere beiden Medienhäuser nicht und niemand kontrolliert sie.
3: Erst im vergangenen Jahr hatte die Vorgängerregierung nach anfänglicher Weigerung einer Erhöhung der Gebühren zugestimmt. Denn zuvor waren diese fast 20 Jahre lang nicht an die Inflation angepasst worden. Babiš warf am Montag vor allem dem Generaldirektor des tschechischen Rundfunks René Zavoral vor, nicht über Einsparungen diskutieren zu wollen. Dieser wies jedoch darauf hin, dass sein Haus in den vergangenen Jahren die Betriebskosten gesenkt und rund 160 Arbeitsplätze abgebaut habe. Sowohl beim Rundfunk als auch beim tschechischen Fernsehen ist man entsetzt über die vorgeschlagenen Summen für den jeweiligen Etat. ČT-Generaldirektor Hinek Chudárek.
4: Der Gesetzesvorschlag ist einfach schockierend. Niemand von uns hat erwartet, dass wir ins Jahr 2024 zurückkehren, also vor die Erhöhung der Gebühren. Falls das so gelten soll, müssen wir unsere Pläne für die kommenden 5 Jahre umarbeiten, die bereits genehmigt sind. Und wir werden mit Politikern sowohl aus der Regierung als auch der Opposition verhandeln. Die Summe ist zerstörerisch niedrig.
3: Zavoral und Chudárek betonten, dass bei solchen Kürzungen des Etats in ihren Medienhäusern sowohl Stellen gestrichen als auch das Programmangebot eingeschränkt werden müssten.
4: Wir lehnen eine Änderung schon die ganze Zeit ab. Unserer Ansicht nach ist das derzeitige Finanzierungssystem, das funktioniert und sich eingebürgert hat, keineswegs veraltet. 10 Länder in der Europäischen Union haben ein Gebührensystem. Und gerade im mittelosteuropäischen Raum hat es einen Sinn und einen Grund, der auf Zusammenhängen basiert. Denn es ist das beste System, um unsere Unabhängigkeit zu verteidigen.
3: Sagte Rundfunkdirektor Zavoral. Die politische Opposition hat angekündigt, mit allen ihr zur Verfügung stehenden Mitteln gegen die Medienpläne der Regierung vorzugehen. Denn auch sie sieht die Unabhängigkeit der Öffentlich-Rechtlichen gefährdet. Andrea Hofmanova ist Mitglied des Medienausschusses im tschechischen Abgeordnetenhaus. In den Inlandssendungen des Rundfunks sagte sie:
5: Bude to znamenat zásadní zúžení
4: Die Mediennovelle wird eine grundlegende Reduktion der öffentlich-rechtlichen Dienstleistungen bedeuten. Die Angelegenheit werde ich mit der Europäischen Kommission konsultieren, denn solch rasante Kürzungen empfinde ich als eine starke Bedrohung der Unabhängigkeit und einer sicheren Finanzierung der öffentlich-rechtlichen Medien. Und das widerspricht den Regeln der EU.
3: Tschechische Oppositionspolitiker kündigten außerdem an, vor das tschechische Verfassungsgericht zu ziehen. So etwa der Vorsitzende des Medienausschusses im Abgeordnetenhaus, František Taliesz. Er wirft der Regierung zudem vor, dass sie keine offene Diskussion über die Finanzierungsmodelle für die Öffentlich-Rechtlichen führen wolle.
1: Till Janzer hat berichtet. Rund 120.000 Menschen in Tschechien könnten schon einmal eine intime Beziehung mit ihrem Lehrer oder ihrer Lehrerin gehabt haben. Diese Schätzung beruht auf einer aktuellen Umfrage. Inwiefern wird dies in der Gesellschaft als ein Problem angesehen? Ein Thema für Daniela Honigmann.
2: Das Meinungsforschungsinstitut NMS und die Hilfsorganisation Consent sind der Frage nachgegangen, inwiefern die Menschen in Tschechien Erfahrungen mit sexueller Belästigung an Schulen haben und ob dies als ein ernstes Problem angesehen wird. Eine Umfrage unter 1009 Online-Nutzern ab 18 Jahre habe alarmierende Zahlen ergeben, sagt die Direktorin von Consent, Joanna Nejedlova. Dabei sei es etwa um die Frage nach intimen Beziehungen von Lehrenden zu Schülern gegangen.
1: Herauskam, dass 1,5% der tschechischen Bevölkerung solche Erfahrungen schon einmal gemacht haben. Wenn wir das auf alle Schuljahrgänge mit je drei Klassen aufrechnen, dann hat ein Schüler pro Klassenstufe eine Beziehung mit einem Lehrenden. Dies hat mich schon sehr schockiert.
2: So die NGO-Chefin. Consent bietet Prävention und Beratung zum Thema sexualisierte Gewalt an. Auch Schulen und betroffene Jugendliche würden sich regelmäßig an ihre Organisation wenden, berichtet Nejedlova. Darum sei das Phänomen sexueller Übergriffigkeiten von Seiten der Lehrenden an Schulen durchaus bekannt. Der Umfrage zufolge sind unter den 1,5% Betroffenen mehrheitlich Frauen und Mädchen. Und weiter ergab die Statistik, dass fast 15% aller Menschen in Tschechien jemanden kennen, der eigene Erfahrungen mit intimen Kontakten zwischen Lehrern und Schülern gemacht hat. Die Studie von NMS und Consent trägt die Überschrift Škola není seznámka, zu Deutsch die Schule ist keine Partnervermittlung. Sie führt verschiedene problematische Verhaltensweisen auf. Dazu gehören das Versenden unerwünschter Nachrichten mit sexuellem Inhalt, ein Klaps auf den Po einer Schülerin, das Erzählen von Sexwitzen oder auch die Einladung zum Rendezvous, die Lehrende an Schüler richten. Insgesamt wurden in der Umfrage 12 solcher Situationen dargestellt und die meisten wurden von dem Großteil der Befragten als inakzeptabel eingeordnet. Eine Ausnahme bildet dabei nur der Fall, wenn der Lehrende im Biologieunterricht über Verhütungsmethoden spricht. Dies ist nach Ansicht der Menschen in Tschechien kein problematisches Verhalten. Durchaus unterschiedlich werden die fraglichen Situationen aber je nach Alter der Jugendlichen bewertet. So bezeichnen 68% der Umfrageteilnehmer die intime Beziehung eines Lehrers mit einer 15-jährigen Schülerin als sexuelle Belästigung. Bei einer 18-jährigen Schülerin fällen aber nur noch 26% der Befragten dieses Urteil und 55% bewerten es schwächer, nämlich nur als problematisches Verhalten. Ein sexuelles Fehlverhalten von Lehrenden gegenüber Schülern halten 39% der Menschen in Tschechien für ein sehr schwerwiegendes und 25% für ein mittelschweres Problem. In den einzelnen Altersgruppen unterscheiden sich diese Antworten dann aber noch einmal deutlich. Die größte Gruppe, die in sexuellen Übergriffen ein sehr schwerwiegendes Problem sieht, sind mit 55% die 25- bis 34-Jährigen. Bei den Befragten zwischen 55 und 64 Jahren sind hingegen nur 28% dieser Meinung. Und fast ein Viertel dieser Altersgruppe antwortet mit »Ich weiß nicht«. Dazu erläutert Jakub Bakule, der bei NMS die Abteilung Public leitet.
3: Diese Leute sagen, dass sie nicht wüssten, wie die Lage sei. Es ist nicht so, dass sie das Problem bagatellisieren würden. Sie können nur nicht einschätzen, wie weit verbreitet es ist. Bei den jüngeren Generationen gibt es eindeutig nur wenige Leute, die dazu keine Meinung haben. Zugleich sind sie wesentlich schärfer in ihrem Urteil, dass es sich um ein ernsthaftes Problem handelt.
2: Die Schulerfahrung liege für ältere Menschen eben schon länger zurück, sodass sie sich schwer wieder in dieses Umfeld hineinversetzen könnten, fügt Bakula hinzu. Dennoch sind sich über 89% aller Teilnehmer der Umfrage einig, dass jede Schule verpflichtend einen Ethikkodex haben sollte. Hingegen meinen nur 66% der Befragten, dass eine sexuelle Beziehung zu einem Schüler oder einer Schülerin ein Verbot für den Lehrer oder die Lehrerin nach sich ziehen müsse, weiterhin in pädagogischen Berufen zu arbeiten.
5: Soweit der Beitrag von Daniela Honigmann und soweit das Tagesecho. 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Im deutschsprachigen Programm geht es weiter. Im Prager Veitsdom wurde am Montag während eines Festgottesdienstes die neue Orgel gesegnet. Sie wurde von dem Geld tausender Spender finanziert. Das imposante Musikinstrument hat 57.555 Pfeifen und 121 Register. Gebaut wurde es vom gebürtigen Deutschen Gerhard Grenzing, der seine Werkstatt in der Nähe von Barcelona hat. Kurz vor der Orgelweihe am Montag hat Martina Schneibergowa im Veitsdom mit Gerhard Grenzing gesprochen.

0: Grenzing, was haben Sie im ersten Moment gedacht, als Sie diesen Auftrag bekommen haben?
1: Natürlich waren wir sehr froh, aber um froh und glücklich zu sein, muss man erst das Werk vollenden. Und das hat 10 Jahre gedauert. Und das ist langsame Entwicklung der ersten Ideen, der Verwirklichungen, des Designs, des Klanges. Und somit baut sich ein Kunstwerk erst langsam auf. Und mein erstes Gefühl war eine große Freude und auch gleichzeitig dieses Gewicht von der Verantwortung, das wir haben, um hier eine große und schöne Orgel zu bauen.
0: Haben Sie sich auch andere Orgeln in Tschechien angeschaut?
1: Selbstverständlich, denn wir kommen nicht in ein Land, als wenn wir in ein Haus kommen. Wir klopfen an die Tür. Dürfen wir hereinkommen? Was erwarten Sie von uns? Somit, wir haben andere Orgeln hier angesehen und angehört, um zu wissen, wie der Geschmack, das Interesse und die Vorliebe für tschechische Klänge ist. Und diese Orgeln haben wir untersucht. Wir haben sie auch gedanklich gespeichert, um sie dann später wiedergeben zu können. Denn, wie gesagt, wir kommen irgendwo hin, aber wir sind Besucher und ganz bescheiden. Und wir versuchen in diesen Momenten den Erwartungen, die an uns gestellt werden, zu entsprechen. Und dazu gehört auch die Antwort auf die Erwartung des Klanges, der auch mit der tschechischen Geschichte etwas zu tun hat und mit der Entwicklung der Orgeln in diesem Land.
0: Für einen Laien ist es wahrscheinlich schwierig zu erkennen, dass es sogar einen regionalen Stil gibt, aber das gibt es.
1: Der Klang einer Orgel ist sehr intim verbunden mit der Sprache, mit dem Ausdruck, mit dem sprachlichen Ausdruck. Und deshalb gehen wir auch auf den Marktplatz, hören, wie die Leute sprechen, welche Phonetik sie haben. Und damit wissen wir zumindest, welche Klang ihnen zusagt, was sie lieben. Natürlich können wir das nicht sofort umsetzen, aber doch gedanklich müssen wir das mit in unseren Konzept hineinnehmen.
0: Sie haben die Orgel also in Spanien gebaut, aber Sie mussten vielmals hierher kommen, oder?
1: In Spanien ist sie gebaut, weil ich dort lebe. Ja. Aber ich bin nach Spanien gegangen, weil dort so wunderschöne historische Orgeln sind, die uns auch sehr viel gezeigt haben, von denen wir viel gelernt haben und mit denen wir zusammen gelebt haben, wenn wir sie restaurierten. Und das ist der Moment, wenn man wieder etwas aufnehmen kann, sich inspirieren kann. Inspirieren heißt ja einatmen. Ich atme das ein, was ich höre, was ich sehe und versuche es wiederzugeben. Zusammen mit meinen Mitarbeitern, mit meiner Familie und so weiter.
0: Muss ein Orgelbauer auch ein Organist sein?
1: Nein, sie müssen musikalisch sein. Das ist das Wichtigste. Dass man musikalisch das Gefühl hat, dass man aufnahmefähig ist, ein Erinnerungsvermögen hat für Klänge. Ich kann Gesichter nicht gut wiedererkennen, aber Klänge alle.
0: Was hören wir jetzt?
1: Jetzt ertönt eine Trompete, eine von den 5500 Pfeifen. Ja. Und sie klingt sehr gut, sie muss ein wenig gestimmt werden. Und das macht gerade in diesem Moment ein Mitarbeiter von uns, der aus Stuttgart kommt, der schon seit 25 Jahren bei uns ist, der unser völliges Vertrauen hat. Und ich höre diese Klänge rein und silbrig und warm. Das ist ja auch wichtig dabei, ein warmer Klang, der uns verbindet, der uns umarmt.
0: Die Orgel wird auch bei Konzerten erklingen, aber auch nur als Begleitung für den Gesang bei einem Gottesdienst. Gibt es da einen Unterschied?
1: Nein. Musikalische Qualität ist immer musikalische Qualität. Die uns erreicht, die uns glücklich macht, ist die gleiche.
0: Mussten Sie ein Podest machen für die Orgel oder sowas?
1: Wir haben von der Höhe der Tribüne ausgehend, haben wir, wie man hier auch sieht, dort, wo die Pfeifen anfangen unten, dahinter sind die großen Behälter, sagen wir mal, die die 5000 Pfeifen zugänglich machen für den Spieler, der dort unten sitzt. Und deshalb haben wir alles so hoch wie möglich gebaut. Und Sie sehen auch hier, wir spielen mit dem Rosettenfenster. Ja, ja. Wir gehen ein wenig hinaus, ein wenig wieder zurück. Gibt auch seine Farbe, gibt das Rosettenfenster an die metallischen Pfeifen ab. Das ist alles ein Zusammenspiel. Es gibt nichts, was für sich unabhängig ist, sondern alles kommt zusammen und spielt zusammen.
0: Die Pfeifen sind aus verschiedenen Materialien, auch aus Zinn, aber auch aus Holz. Welches Holz kam da zum Beispiel?
1: Das ist meistens Kiefernholz und Eichenholz. Mhm. Kiefernholz, weil es gut schwingt, und Eichenholz, weil es sehr statisch, sehr stabil ist und die kräftigen Töne abgeben kann.
0: Und das wissen Sie von Anfang an, was Sie dafür benutzen? Muss man das probieren?
1: Leben ist suchen, ist probieren, ist sich zu inspirieren. Der Weg ist nie zu Ende, aber es war ein langes Suchen und ein langer Weg, bis wir dorthin gekommen sind, dass die Orgel jetzt so klingt, wie sie klingt.
0: Hier wurde das als ein Höhepunkt bezeichnet.
1: Ja, unbedingt. Jede Orgel ist ein Höhepunkt. Jede Orgel wird zu einem Kind von uns. Ja? Aber während wir dieses Kind kreieren, versuchen wir immer, an diese Herausforderung zu kommen, an die Spitze der Möglichkeiten, von dem, was erwartet wird und von dem, was wir machen können. Und das nimmt uns völlig ein.
0: In der Zeit, wo Sie daran gearbeitet, konnten Sie nicht an einem anderen Werk arbeiten?
1: Leider sind wir heute vielspurig.
0: Ja.
1: Und während wir diese Orgel jetzt hören, haben wir gleichzeitig im Hinterkopf ein Projekt irgendwo auf der Welt, das wir jetzt ausarbeiten, und irgendwann plötzlich eine gute Idee, und die schreiben wir uns auf, meine Mitarbeiter, meine Tochter und ich, und wir verfolgen das. Es ist immer eine Entwicklung, die einen Schritt weiterführt und immer vorwärts. Und wenn es ein Schritt zurückkommt, schnell zurück, wir müssen suchen, wo waren wir beim letzten Mal mit den guten Ideen. Und da machen wir weiter.
0: Sie haben gesagt, die Orgel ist sowas wie Ihr Kind. Werden Sie kommen, um auf das Kind das aufzupassen oder ein bisschen wissen, wie sich das Kind benimmt?
1: Sicher. Ich frage immer unsere Orgel, die Kathedralorgel in Mexico City. Ja, sie hat uns 14 Jahre gekostet von unserem Leben. Aber ich freue mich immer, wenn ich erfahre, da waren gute Konzerte, die Orgel ist gut, sie wird gepflegt von einem Schüler von uns, dann ist alles gut.

Am Mikrofon war der Orgelbauer Gerhard Grenzing. Es ist immer noch möglich, eine der Orgelpfeifen im Veitsdom zu adoptieren. Den entsprechenden Link finden Sie auf unserer Website. 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Am Mikrofon begleitet hat Sie diesmal Markéta Kachlíková. Auf Wiederhören!

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1: Hallo aus dem Studio in Prag, meldet sich am Mikrofon Markéta Kachlíková. Wir blicken heute auf sportliche Sanktionen, ein spätes Gedenken in Prag und klassische Musik in besonderem Ambiente. Die Ethikkommission bestraft Pokalsieger MFK Karviná wegen Spielmanipulation mit dem Abstieg. Der Verein wehrt sich. Ein neuer Stolperstein in Prag erinnert an den von den Nationalsozialisten ermordeten Dadaisten Walter Serner. Zu den beiden Themen hören Sie mehr in unserem Tagesecho. Und das Troja-Festival lädt zu bekannten Meisterwerken in ungewöhnlicher Atmosphäre und einem guten Glas Wein ein. Einzelheiten dazu gibt es im Kultursalon im zweiten Teil der heutigen Sendung. Bleiben Sie dran. Zuerst aber das Neueste aus Tschechien.
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2: Hunderte von Mitarbeitern schließen sich am Montag, dem 22. Juni, dem eintägigen Warnstreik in den beiden öffentlich-rechtlichen Medien, im tschechischen Fernsehen und tschechischen Rundfunk an. Sie wollen damit ihren Protest gegen das Vorhaben der Regierungskoalition zum Ausdruck bringen, die Finanzierung der Öffentlich-Rechtlichen zu ändern. Der Streik wird die Ausstrahlung aller Programme mit Ausnahme der Kindersender Radio Junior und Dečko beeinträchtigen. Die Hauptfunktionen der Öffentlich-Rechtlichen werden durch den Streik nicht gefährdet. Dies teilten die Organisatoren des Streiks am Mittwoch mit. Die Regierung von Andrej Babiš hat am Montag den Gesetzentwurf über die Finanzierung der Öffentlich-Rechtlichen unterstützt, mit dem das bisherige Gebührensystem abgeschafft wird. Die Öffentlich-Rechtlichen sollen danach aus dem Staatshaushalt finanziert werden. Die Budgets der beiden Medien werden dadurch um rund 15% gekürzt. Die Öffentlich-Rechtlichen müssen demzufolge 450 bis 750 von den 4.250 Mitarbeitern entlassen. Die tschechische Regierung unterstützt ein weiteres von der EU-Kommission vorgeschlagenes Sanktionspaket gegen Russland. Das erklärte Vizepremier Karel Havlíček am Mittwoch, als er von den Senatoren die tschechische Position für die bevorstehende Tagung des Europäischen Rates in Brüssel erläuterte. Die vorgeschlagenen Sanktionen zielen auf die Bereiche Energie und Handel ab. Sie beinhalten unter anderem ein Importverbot für russischen und belarussischen Fisch, Maßnahmen gegen russische Banken sowie Beschränkungen für die sogenannte russische Schattenflotte. Der Vorsitzende des Ratsausschusses für Auswärtige Beziehungen, Pavel Fischer, betonte ebenfalls die Notwendigkeit, die Sanktionen gegen Russland konsequent durchzusetzen. Nach seiner Verabschiedung wird das Maßnahmenpaket voraussichtlich mehr als 30 russische Banken auf die Sanktionsliste setzen. Zudem hat die Kommission erstmals ein EU-Einreiseverbot für alle Personen vorgeschlagen, die seit Beginn des Ukraine-Krieges in der russischen Armee gedient haben. Der stellvertretende Ombudsmann Vít Alexander Schorm kritisiert die Änderungen der Regeln für die Ausländer. Schorm warnt davor, dass die neuen Regeln die Möglichkeiten von Ausländern einschränken, sich vor Gericht zu verteidigen und dass sie harte Strafen selbst für unbeabsichtigte Fehler von Empfängern humanitärer Leistungen einführen. Das Büro des Ombudsmanns informierte darüber am Mittwoch auf seiner Website. Der neue Entwurf, der die Regeln für Ausländer in Tschechien verschärft, wurde vom Regierungskabinett am 25. Mai gebilligt. Er muss noch vom Abgeordnetenhaus bestätigt werden. Schorm beschrieb Fälle, in denen Behörden Dokumente verlangen, zu deren Anforderungen sie gar nicht berechtigt sind. Zudem wies er darauf hin, dass der Staat die Finanzierung für rechtliche, psychologische und soziale Hilfsangebote eingestellt hat, die Ausländern bis vor kurzem noch von den Nichtregierungsorganisationen bereitgestellt wurden. Die Novelle sieht Änderungen in mehreren Gesetzen vor, vom Status von Personen mit Sondervisa über die Asylbedingungen bis hin zum Strafgesetzbuch. In einer Unterführung unweit des Prager Hauptbahnhofs wurde am Dienstag ein Denkmal der Gleichgültigkeit enthüllt. Künstler Jakub Janowski kreierte das Denkmal in Zusammenarbeit mit der Plattform für sozialen Wohnungsbau. Die kissenförmige Betonplastik soll auf die Obdachlosenproblematik aufmerksam machen und an Menschen erinnern, die auf der Straße leben und sterben, unbemerkt von ihrer Umgebung. Laut Janowski wurde der Standort in der Unterführung für die Skulptur aus dem Grund gewählt, weil es sich um einen Ort handelt, an dem sich Obdachlose oft aufhalten. Im italienischen Kulturinstitut in Prag beginnt am Mittwoch eine Ausstellung vom Buchcover von Pinocchios Abenteuern, die aus 40 Ländern stammen. Die Schau wird anlässlich des 200. Geburtstags des Schriftstellers Carlo Collodi gezeigt, der das Märchenbuch geschrieben hat. Darüber informierte das Kulturinstitut in einem Pressebericht. Das Institut bereitete zudem in seinem Garten eine Bühneninstallation vor, die von Pinocchios Geschichte inspiriert wurde. Der Zaubergarten im Herzen der Kleinseite ist bis zum 12. September geöffnet. Zum Abschluss noch ein Blick auf das Wetter. In Tschechien ist es am Donnerstag überwiegend heiter. In höheren Lagen gibt es Regenschauer. Die Tageshöchsttemperaturen liegen zwischen 25 und 30 Grad. In Lagen um 1000 Meter werden 21 Grad erreicht.
1: Das waren die Nachrichten mit Martina Schneibergova und wir machen weiter mit dem Tagesecho. Im Skandal um Spielmanipulationen und Wettbetrug im tschechischen Fußball hat die Ethikkommission des Verbandes FACER erste Strafen ausgesprochen. Sie trifft den Pokalsieger MFK Karviná und seine Leute. Till Janzer weiß mehr.

0: Noch vor knapp einem Monat hatte die Mannschaft des tschechischen Fußballvereins MFK Karviná großen Grund zum Jubel. Sie feierte den Pokalsieg im Finale gegen den FK Jablonec. Doch seit diesem Dienstag ist die Welt überhaupt nicht mehr in Ordnung für den Klub aus dem Nordosten des Landes. Die Ethikkommission des Fußballverbandes hat ihn nämlich wegen der Manipulation von 3 Spielen der ersten Liga bestraft. Das Urteil lautet Abstieg in die zweite Liga und eine Strafe von 10 Millionen Kronen, umgerechnet 410.000 Euro, für den Verein als solchen. Zugleich soll der Oberbürgermeister der Stadt Karviná und langjährige Vereinsvorsitzende Jan Wolf 12 Jahre lang nicht mehr im Fußball tätig sein dürfen und muss 3 Millionen Kronen, also 124.000 Euro, an Strafe zahlen. Und ebenso wurden 5 Spieler des Clubs für 15 Monate bis 12 Jahre vom Fußball ausgeschlossen und erhielten Geldstrafen. Der Fall des MFK Karviná gehört zu einem großen Skandal um Spielmanipulation und Wettbetrug, der im März dieses Jahres ans Licht kam. Zahlreiche Spieler und Funktionäre auch weiterer Vereine hierzulande sowie Schiedsrichter sind in diese Causa verwickelt. Im Verein, aber auch im Rathaus von Karviná trifft das Urteil auf Unverständnis. So sagte etwa der Stadtverordnete Ladislav Hamar aus den Reihen der Opposition in den Inlandssendungen des tschechischen Rundfunks.
1: Das Urteil ist nicht gerade schön. Ehrlich gesagt kommt mir die ganze Causa komisch vor. Denn weltweit gibt es Korruption im Fußball und natürlich auch in Tschechien. Die Strafe, die wir erhalten haben, erscheint mir ziemlich hart. Man hat einen Sündenbock gefunden und das ist der kleine Verein MFK Karviná.
0: Das Urteil der Ethikkommission ist allerdings noch nicht rechtskräftig. Innerhalb von 5 Tagen kann dagegen Berufung eingelegt werden. Sowohl der Verein als auch die verurteilten Einzelpersonen weisen die Anschuldigungen von sich, Ligaspiele beeinflusst zu haben. Deswegen kündigte der Verein bereits an, in Berufung gehen zu wollen und veröffentlichte dazu eine Erklärung. In dieser heißt es unter anderem, Zitat:
1: Wir haben eine Reihe an Beweisen zu unseren Gunsten vorgeschlagen. Deswegen sind wir jetzt überrascht, dass die Ethikkommission des Verbandes keinen dieser Beweise anerkannt hat. Unserer Ansicht nach handelt es sich um eine überstürzte Entscheidung.
0: Und Karvinas Oberbürgermeister Wolf will ebenfalls die Möglichkeit der Berufung nutzen, wie er mitteilte. Dies geht aus einer Pressemitteilung hervor. Zitat:
1: Mit der Entscheidung der Ethikkommission des Verbandes stimme ich nicht überein und halte sie für nicht richtig. Ich weise zurück, dass ich mir irgendeine Korruptionshandlung habe zuschulden kommen lassen und lehne auch die Schlussfolgerungen ab, auf deren Grundlage ich für schuldig befunden wurde.
0: Was würde jedoch eine Berufung des Vereins gegen das Urteil bedeuten? Pavel Jahoda ist Sprecher des tschechischen Ligaverbandes und erläuterte:
1: In dem Fall bleibt bis zu einer Entscheidung der Berufungskommission des Verbandes der Status quo erhalten. Das heißt, dass Karviná bei der Auslosung der nächsten Saison der ersten Liga als Teilnehmer geführt wird und Dukla Prag weiter der einzige Absteiger aus der höchsten Liga ist.
0: Beobachter gehen davon aus, dass die Berufungskommission des Verbandes erst nach der Auslosung der neuen Saison entscheiden wird, ob das Urteil gegen den MFK Karviná aufrechterhalten, verschärft oder abgemildert wird. Sollte die Berufung keinen Erfolg haben, würde die Liga in der anstehenden Saison nur mit 15 Vereinen laufen. Eine weitere Frage ist die der Teilnahme am europäischen Pokalgeschehen. Denn Karviná ist als Pokalsieger sportlich für die zweite Vorrunde der Europa League qualifiziert. Doch die UEFA als Ausrichter des Wettbewerbs ist bei dem Verdacht von Spielmanipulationen äußerst strikt. Fachleute bezweifeln, dass sie Karviná international spielen lässt. Entweder rückt dann ein anderer tschechischer Verein nach oder der Verband könnte sogar um einen Platz in den Europapokalwettbewerben kommen. Bis Mittwochmittag hatte sich die UEFA noch nicht zu dem Fall geäußert.
2: Sie hörten einen Beitrag von Till Janzer. Er war ein radikaler Freigeist des Dadaismus, ein großer Dandy und literarischer Provokateur. Mit seinem Manifest Letzter Lockerung schuf er einen Meilenstein der literarischen Avantgarde. Walter Serner. Geboren im böhmischen Karlsbad, zog es ihn später in viele Städte Europas, von Wien, Berlin und Zürich bis Paris und Barcelona. Nun ist der Kosmopolit symbolisch in seine letzte Heimat zurückgekehrt. Seit Mitte Juni erinnert ein Stolperstein in der Prager Straße v Kolkovně 5 an den Autor, der 1942 von den Nationalsozialisten ermordet wurde. Zur feierlichen Verlegung hielt Nikolai Fenn von der Internationalen Walter-Serner-Gesellschaft eine Ansprache. Ich habe ihn anschließend vors Mikrofon gebeten.
3: Herr Fenn, hier in Prag in der Altstadt wurde gerade ein Stolperstein für Walter Serner und ein für seine Frau Dorothea Serner verlegt. Von wem wurde diese Verlegung initiiert?
4: Das haben wir als Internationale Walter-Serner-Gesellschaft organisiert und beantragt bei der Stolperstein-Organisation in Tschechien, die freundlicherweise sofort am nächsten Tag gleich eine Zusage gegeben hat. Dann hat es noch etwas gedauert aus organisatorischen Gründen, aber heute war es endlich soweit und wir sind darüber sehr glücklich.
3: Was ist eigentlich diese Internationale Walter-Serner-Gesellschaft?
4: Das ist ein Verein, den unser Präsident Andreas Mosbacher vor vielen Jahren ins Leben gerufen hat. Und wir möchten an das Werk dieses Dadaisten und Schriftstellers erinnern, aber auch an sein Leben, was sehr interessant und abwechslungsreich war. Er war ein Pazifist, ein Paneuropäer, der in vielen europäischen Städten gelebt hat. Und diese Idee wollen wir in die heutige Zeit tragen.
3: Und wie machen Sie das?
4: Durch kulturelle Veranstaltungen, durch die Stolpersteinverlegung wie heute beispielsweise, aber insbesondere auch durch eine Webseite von unserer Vereinigung, die das größte Sammelbecken der Serner-Forschung in Europa ist und auf der alle Informationen versammelt sind.
3: Wie viele Mitglieder hat die Gesellschaft und wo ist Ihr Sitz?
4: Der Sitz ist in Berlin, aber wir sind, wie der Name sagt, international. Also wir haben Mitglieder aus den USA, aus Italien, aus Tschechien, aus ganz Europa und sind sehr froh darüber. Wir sind zurzeit ungefähr 50 aktive Mitglieder.
3: Sie haben es schon angedeutet, Serner war ein Schriftsteller, ein Pazifist. Wer war er eigentlich?
4: Ja, das wird man nie klären können und das ist eine ewige Aufgabe auch für uns, sein Leben und sein Werk zu erforschen. Vieles ist ungeklärt und das wird auch immer so bleiben und das macht es aber auch so spannend.
3: Und wenn Sie doch etwas über ihn sagen könnten?
4: Ja, wie ich es vorhin in meiner Ansprache gesagt habe, er hat mit diesen Masken gespielt, ja. Er hat nicht erkennen lassen, wer er wirklich war und so ist er durchs Leben gegangen, hat sehr fein beobachtet die Gesellschaft und das aufgeschrieben in seinen sehr spannenden Geschichten und die Leserschaft daran teilhaben.
3: Walter Serner wurde in Karlsbad geboren, er lebte aber an vielen Orten Europas. Sein Stolperstein liegt seit heute in Prag. Wieso denn?
4: Nun, das war seine letzte Wohnanschrift. Von hier sind er und seine Frau Dorothea nach Theresienstadt und von dort nach Riga deportiert worden, wo sie ermordet wurden. Und daher ist der Stolperstein hier an der letzten Stelle, an der sie gewohnt haben.
3: Wie lange lebte er hier in diesem Haus?
4: Hier lebte er 3 Jahre, von 1939 bis zum August 1942.
3: Und was hat er in diesen Kriegsjahren in Prag gemacht?
4: Sehen Sie, das ist eines der Mysterien, die wir nicht genau aufklären können. Er hat vermutlich Übersetzungen gemacht und davon gelebt, aber wir wissen es einfach nicht genau. Die Schriftstellerei hatte er schon viel früher aufgegeben, jedenfalls hat er nichts mehr veröffentlicht. Vielleicht hat er noch etwas geschrieben, was noch nicht entdeckt wurde. Aber das ist so eines der vielen unbekannten Rätsel.
3: Worin sehen Sie die Bedeutung der Verlegung von Stolpersteinen heute?
4: Ja, es ist einfach eine fantastische Idee, die Gunter Demnig da hatte vor über 30 Jahren, weil es dezentrale Mahnmale in ganz Europa sind, die uns im Alltag immer wieder daran erinnern, was geschehen ist, auf eine einerseits sehr dezente, unauffällige Weise und auf eine andererseits sehr persönliche Weise, weil wir die Namen und die Geburtsdaten und die Daten der Verschleppung und Ermordung einzelner Menschen darauf ablesen können.
2: Soweit das heutige Tagesecho. 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Im deutschsprachigen Programm geht es weiter. Das Troja Festival will eine etwas andere Veranstaltung seiner Art sein. Dargeboten werden klassische Musikstücke, die zwar allseits bekannt sind. Die Orte der Aufführungen sorgen aber für eine besondere Atmosphäre, die in den üblichen Konzertsälen nicht entsteht. Zum dritten Mal laden die Organisatoren also in den Prager Stadtteil Troja, um große Komponisten in ungewöhnlicher Umgebung und bei einem guten Glas Wein zu erleben. Daniela Honigmann hat die Festivalleiterin Martina Virkova getroffen und sich das Konzept erläutern lassen.

0: co dělá dobrým festivalem. Dobrý festival jsou místa s genem loci, víno a hezká letní atmosféra.
1: Was ein gutes Festival ausmache, seien Orte mit einem Genius Lotzi, Wein und eine schöne Sommeratmosphäre. So beschreibt die Kulturmanagerin Martina Virkova den Rahmen des Troja-Festivals, das sie vor mehr als 2 Jahren mitgegründet hat. Der ursprüngliche Ideengeber war der Violinist Josef Spacek, der als Musiker selbst bei vielen Kammerkonzerten überall auf der Welt auftritt. Nach seinem Umzug in den Prager Stadtteil Troja habe Spacek immer öfter davon gesprochen, dass es dort tolle Orte für solche Veranstaltungen gebe, erinnert sich Virkova. Und sie berichtet von ihren eigenen Eindrücken.
0: Do Troji jsem jezdila vždycky jenom do zoo s dětmi.
2: Ich bin immer nur mit meinen Kindern nach Troja gefahren, um in den Zoo zu gehen. Dann wurde mir aber klar, dass es dort noch viele andere schöne Orte gibt, die sowohl die Prager als auch die Touristen noch nicht entdeckt haben. Ich bin beruflich oft im Schloss Troja und immer verwundert es mich, wie leer es dort ist. Wenn man aber anfängt, den Garten mit seinem Labyrinth für sich zu entdecken, dann merkt man, wie klug dieser schon in der Zeit des Barock angelegt wurde. Außerdem gibt es dort Wandgemälde und wunderbare Bäume und alles liegt gleich am Fluss. Dem Schloss wurde im 18. Jahrhundert zudem ein Wirtschaftshof hinzugefügt, zu dem auch eine Brauerei gehörte. Und ich stelle mir immer vor, wie man zu der Zeit damals auf Pferden anritt und durch das imposante Tor in den Garten kam.
1: Konzertorte wie dieser würden der Musik eine zusätzliche Dimension verleihen, fügt Virkova hinzu. Zwar müsste der Raum im Schloss für das Troja-Festival speziell ausgestattet werden, weil die Wände einen Nachhall von ganzen 6 Sekunden erzeugen würden. Mit den richtigen Einstellungen seien die Aufführungen im Schloss jedoch immer ein Erfolg, so die Managerin, und nicht nur dort.
2: Als die Idee zum Festival aufkam, sagten wir uns, dass wir es einfach versuchen werden. Den ersten Jahrgang haben wir zunächst als den 0. bezeichnet. Wir wollten abwarten, ob wir Fuß fassen, denn in Prag gibt es viele Angebote und es wäre möglich gewesen, dass keine Nachfrage besteht. Aber es wurde ein großer Erfolg. Von den Besuchern kamen tolle Rückmeldungen. Bis heute erinnere ich mich daran, wie mich das Abschlusskonzert im Zoo gerührt hat. Unter freiem Himmel erklang Verklärte Nacht von Arnold Schönberg und die Menschen bedankten sich mit Tränen in den Augen für dieses intensive Erlebnis.
1: Und so sei aus dem 0. Jahrgang der erste geworden, fügt Virkova hinzu. Der Zoologische Garten gehöre seitdem genau wie das Schloss zu den festen Konzertadressen beim Troja-Festival. Dort würden die Grillen und die Rufe von Flamingos oder anderen Tieren die Open-Air-Darbietung begleiten, schwärmt die Direktorin. Und der einsetzende Sonnenuntergang tue sein Übriges für die Atmosphäre, ganz ähnlich wie im Botanischen Garten, in dem ebenfalls draußen gespielt wird. Virkova fährt fort.
2: Der 4. feste Ort ist die ehemalige Brauerei. Im Prinzip handelt es sich um eine angebaute Scheune auf dem historischen Wirtschaftshof. Sie hat einen Dachstuhl aus Holz und eine erstaunliche Akustik. Unser Gedanke war, dass man an einem solchen Ort kein Konzert erwarten würde. Das gilt auch für die alte Kläranlage in Bubenec, die wir vergangenes Jahr entdeckt haben. Ich kann gar nicht schätzen, wie hoch sie ist, aber 15 Meter werden es in der Halle bis zu der Decke sicher sein. Dort klingen die Instrumente kristallklar.
1: Eine ganz neue Adresse beim Troja-Festival ist in diesem Jahr das Prager Planetarium. Es wurde für das Auftaktkonzert am 18. Juni ausgewählt. Und es habe sie zu dem Motto des Jahrgangs inspiriert, sagt Martina Virkova. Dieses lautet Mezi nebem a zemí, zwischen Himmel und Erde.
2: Es macht mir Spaß, poetische Titel für ein Programm zu finden. Diesmal habe ich ihn auf einen komplexen Gedanken bezwungen. Obwohl die Menschen so vieles entdecken, sei es der Weltraum, der Ozean oder die Medizin, in der es schon unbegrenzte Möglichkeiten, zahlreiche Kenntnisse gibt, so bleiben doch immer noch Dinge bestehen, die wir nicht erklären können und die ein bisschen rätselhaft sind. Dazu kann eben auch die Magie der Musik gehören, die auf einen Menschen wirkt, oder allgemeiner die Magie der Kunst.
1: Und so wie Virkova selbst das Planetarium auf sich wirken lässt, so arbeitet auch Josef Spatschek mit den einzelnen Veranstaltungsorten. Der künstlerische Leiter und Dramaturg des Troja-Festivals erstelle für jedes Venue ein Konzertprogramm nach Maß, betont Virkova.
2: Als es um das Planetarium ging, haben wir nach Musikstücken gesucht, die sich auf das Weltall beziehen. So gibt es das kaum gespielte Concerto per Galileo Galilei von Lubos Fischer zu hören, eine sehr wirkungsvolle Streicherkomposition, oder auch die Schöpfung von Joseph Haydn. Wir führen zwar nur den Prolog auf, aber darin geht es auch um den Beginn von allem, also um den Urknall und die Entstehung des Lebens auf der Erde. Und die Hauptattraktion des Abends ist eine Bearbeitung von Also sprach Zarathustra von Strauss.
1: Das diesjährige Festivalmotto wird sich laut Virkova ebenso beim Konzertabend im Prager Zoo widerspiegeln, der mit Träumerei überschrieben ist. Dort werden Camille Saint-Saëns, Claude Debussy und erneut Richard Strauss gegeben. Das Konzertangebot beim Troja-Festival wendet sich nicht nur an Kenner. Man wolle ein breites Publikum ansprechen, unterstreicht die Direktorin. Und besonders würden ihr Familien mit Kindern am Herzen liegen, um schon die Kleinen an die Musik heranzuführen.
2: Jedes Jahr haben wir eine Art Crossover-Konzert dabei. Das können Filmmusik oder Evergreens von den Beatles oder Queen sein, gespielt von Turn-Ensembles, wie diesmal Cello Republic oder dem Apple Quartet im ersten Jahrgang. Zu diesen Konzerten kommt wirklich die ganze Familie. Sie finden in der ehemaligen Brauerei statt, wo man in der Pause eine Runde spazieren, sich eine Erfrischung holen kann. Es ist eine eher offene Umgebung, bei der sich die Eltern keine Sorgen machen müssen, wenn das Kind auf dem Stuhl herumrutscht oder einfach losrennt.
1: Die Besucher müssen sich auch nicht extra elegant kleiden, fährt Virkova fort. Jeder sollte einen Dresscode wählen, der ihm angenehm ist.
2: Ich beobachte auch, und das freut mich sehr, dass in unserem Publikum Menschen zwischen 30 und 50 Jahren vertreten sind. Oft handelt es sich um Liebhaber von Architektur und Musik. Das etwas andere Format unserer Konzerte sagt ihnen zu, dass sie also nicht mit Sakko und Krawatte in einen Konzertsaal müssen. Wir bieten ihnen eine eher lockere und freundschaftliche Atmosphäre.
1: Und nach der Aufführung könnten die Besucher noch mit den Musikern zusammentreffen. Denn anders als in einem Konzertsaal bestehe bei den Veranstaltungsorten des Troja-Festivals keine Trennung der Bereiche für Künstler und für Publikum, schildert Virkova. Und zu den Gesprächen nach dem Programm gehöre dann auch ein Glas Wein, so die Direktorin.
2: Von Anfang an hatten wir die Vision, auch den lokalen Wein zu präsentieren. Zudem planen wir immer ein Zimbalkonzert ein. Das passt toll zusammen. Seit Gründung des Festivals arbeiten wir mit der familiengeführten Winzerei Jabloinka zusammen, die ihren Sitz auf dem Hügel in Troja hat. Bei dem Zimbalauftritt im Botanischen Garten gibt es ihren Wein zu verkosten. Es gelingt dem Unternehmen sogar, Rotweinsorten anzubauen, was in Troja eine Rarität ist.
1: Und vielleicht wird es in naher Zukunft beim Troja-Festival auch ein lokales Bier geben, denn sie habe Informationen, wirft Martina Virkova ein, dass die Eigentümer der ehemaligen Brauerei am Schloss den Betrieb dort gern wieder aufnehmen würden.

Das Troja-Festival findet vom 18. bis 23. Juni statt. Das Auftaktkonzert ist ausverkauft, für alle anderen Programmpunkte gibt es aber noch Karten. Alle Infos hält die Website bereit und das auch auf Englisch. Und das war's für heute, liebe Hörerinnen und Hörer. Aus dem Studio verabschiedet sich Markéta Kachlíková. 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
1: Hallo aus dem Studio in Prag, meldet sich am Mikrofon Markéta Kachlíková. Wir blicken heute auf sportliche Sanktionen, ein spätes Gedenken in Prag und klassische Musik in besonderem Ambiente. Die Ethikkommission bestraft Pokalsieger MFK Karviná wegen Spielmanipulation mit dem Abstieg. Der Verein wehrt sich. Ein neuer Stolperstein in Prag erinnert an den von den Nationalsozialisten ermordeten Dadaisten Walter Serner. Zu den beiden Themen hören Sie mehr in unserem Tagesecho. Und das Troja-Festival lädt zu bekannten Meisterwerken in ungewöhnlicher Atmosphäre und einem guten Glas Wein ein. Einzelheiten dazu gibt es im Kultursalon im zweiten Teil der heutigen Sendung. Bleiben Sie dran. Zuerst aber das Neueste aus Tschechien.
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2: Hunderte von Mitarbeitern schließen sich am Montag, dem 22. Juni, dem eintägigen Warnstreik in den beiden öffentlich-rechtlichen Medien, im tschechischen Fernsehen und tschechischen Rundfunk an. Sie wollen damit ihren Protest gegen das Vorhaben der Regierungskoalition zum Ausdruck bringen, die Finanzierung der Öffentlich-Rechtlichen zu ändern. Der Streik wird die Ausstrahlung aller Programme mit Ausnahme der Kindersender Radio Junior und Dečko beeinträchtigen. Die Hauptfunktionen der Öffentlich-Rechtlichen werden durch den Streik nicht gefährdet. Dies teilten die Organisatoren des Streiks am Mittwoch mit. Die Regierung von Andrej Babiš hat am Montag den Gesetzentwurf über die Finanzierung der Öffentlich-Rechtlichen unterstützt, mit dem das bisherige Gebührensystem abgeschafft wird. Die Öffentlich-Rechtlichen sollen danach aus dem Staatshaushalt finanziert werden. Die Budgets der beiden Medien werden dadurch um rund 15% gekürzt. Die Öffentlich-Rechtlichen müssen demzufolge 450 bis 750 von den 4.250 Mitarbeitern entlassen. Die tschechische Regierung unterstützt ein weiteres von der EU-Kommission vorgeschlagenes Sanktionspaket gegen Russland. Das erklärte Vizepremier Karel Havlíček am Mittwoch, als er von den Senatoren die tschechische Position für die bevorstehende Tagung des Europäischen Rates in Brüssel erläuterte. Die vorgeschlagenen Sanktionen zielen auf die Bereiche Energie und Handel ab. Sie beinhalten unter anderem ein Importverbot für russischen und belarussischen Fisch, Maßnahmen gegen russische Banken sowie Beschränkungen für die sogenannte russische Schattenflotte. Der Vorsitzende des Senatsausschusses für Auswärtige Beziehungen, Pavel Fischer, betonte ebenfalls die Notwendigkeit, die Sanktionen gegen Russland konsequent durchzusetzen. Nach seiner Verabschiedung wird das Maßnahmenpaket voraussichtlich mehr als 30 russische Banken auf die Sanktionsliste setzen. Zudem hat die Kommission erstmals ein EU-Einreiseverbot für alle Personen vorgeschlagen, die seit Beginn des Ukraine-Krieges in der russischen Armee gedient haben. Der stellvertretende Ombudsmann Vít Alexander Schorm kritisiert die Änderungen der Regeln für die Ausländer. Schorm warnt davor, dass die neuen Regeln die Möglichkeiten von Ausländern einschränken, sich vor Gericht zu verteidigen und dass sie harte Strafen selbst für unbeabsichtigte Fehler von Empfängern humanitärer Leistungen einführen. Das Büro des Ombudsmanns informierte darüber am Mittwoch auf seiner Website. Der neue Entwurf, der die Regeln für Ausländer in Tschechien verschärft, wurde vom Regierungskabinett am 25. Mai gebilligt. Er muss noch vom Abgeordnetenhaus bestätigt werden. Schorm beschrieb Fälle, in denen Behörden Dokumente verlangen, zu deren Anforderungen sie gar nicht berechtigt sind. Zudem wies er darauf hin, dass der Staat die Finanzierung für rechtliche, psychologische und soziale Hilfsangebote eingestellt hat, die Ausländern bis vor kurzem noch von den Nichtregierungsorganisationen bereitgestellt wurden. Die Novelle sieht Änderungen in mehreren Gesetzen vor, vom Status von Personen mit Sondervisa über die Asylbedingungen bis hin zum Strafgesetzbuch. In einer Unterführung unweit des Prager Hauptbahnhofs wurde am Dienstag ein Denkmal der Gleichgültigkeit enthüllt. Künstler Jakub Janowski kreierte das Denkmal in Zusammenarbeit mit der Plattform für sozialen Wohnungsbau. Die kissenförmige Betonplastik soll auf die Obdachlosenproblematik aufmerksam machen und an Menschen erinnern, die auf der Straße leben und sterben, unbemerkt von ihrer Umgebung. Laut Janowski wurde der Standort in der Unterführung für die Skulptur aus dem Grund gewählt, weil es sich um einen Ort handelt, an dem sich Obdachlose oft aufhalten. Im italienischen Kulturinstitut in Prag beginnt am Mittwoch eine Ausstellung vom Buchcovern von Pinocchios Abenteuern, die aus 40 Ländern stammen. Die Schau wird anlässlich des 200. Geburtstags des Schriftstellers Carlo Collodi gezeigt, der das Märchenbuch geschrieben hat. Darüber informierte das Kulturinstitut in einem Pressebericht. Das Institut bereitete zudem in seinem Garten eine Bühneninstallation vor, die von Pinocchios Geschichte inspiriert wurde. Der Zaubergarten Märchen der Kleinseite ist bis zum 12. September geöffnet. Zum Abschluss noch ein Blick auf das Wetter. In Tschechien ist es am Donnerstag überwiegend heiter. In höheren Lagen gibt es Regenschauer. Die Tageshöchsttemperaturen liegen zwischen 25 und 30 Grad. In Lagen um 1000 Meter werden 21 Grad erreicht.
1: Das waren die Nachrichten mit Martina Schneibergova und wir machen weiter mit dem Tagesecho. Im Skandal um Spielmanipulationen und Wettbetrug im tschechischen Fußball hat die Ethikkommission des Verbandes FACER erste Strafen ausgesprochen. Sie trifft den Pokalsieger MFK Karviná und seine Leute. Till Janzer weiß mehr.

0: Noch vor knapp einem Monat hatte die Mannschaft des tschechischen Fußballvereins MFK Karviná großen Grund zum Jubel. Sie feierte den Pokalsieg im Finale gegen den FK Jablonec. Doch seit diesem Dienstag ist die Welt überhaupt nicht mehr in Ordnung für den Klub aus dem Nordosten des Landes. Die Ethikkommission des Fußballverbandes hat ihn nämlich wegen der Manipulation von 3 Spielen der ersten Liga bestraft. Das Urteil lautet Abstieg in die zweite Liga und eine Strafe von 10 Millionen Kronen, umgerechnet 410.000 Euro, für den Verein als solchen. Zugleich soll der Oberbürgermeister der Stadt Karviná und langjährige Vereinsvorsitzende Jan Wolf 12 Jahre lang nicht mehr im Fußball tätig sein dürfen und muss 3 Millionen Kronen, also 124.000 Euro, an Strafe zahlen. Und ebenso wurden 5 Spieler des Clubs für 15 Monate bis 12 Jahre vom Fußball ausgeschlossen und erhielten Geldstrafen. Der Fall des MFK Karviná gehört zu einem großen Skandal um Spielmanipulationen und Wettbetrug, der im März dieses Jahres ans Licht kam. Zahlreiche Spieler und Funktionäre auch weiterer Vereine hierzulande sowie Schiedsrichter sind in diese Causa verwickelt. Im Verein, aber auch im Rathaus von Karviná trifft das Urteil auf Unverständnis. So sagte etwa der Stadtverordnete Ladislav Hammer aus den Reihen der Opposition in den Inlandssendungen des tschechischen Rundfunks.
1: Das Urteil ist nicht gerade schön. Ehrlich gesagt kommt mir die ganze Causa komisch vor. Denn weltweit gibt es Korruption im Fußball und natürlich auch in Tschechien. Die Strafe, die wir erhalten haben, erscheint mir ziemlich hart. Man hat einen Sündenbock gefunden und das ist der kleine Verein MFK Karviná.
0: Das Urteil der Ethikkommission ist allerdings noch nicht rechtskräftig. Innerhalb von 5 Tagen kann dagegen Berufung eingelegt werden. Sowohl der Verein als auch die verurteilten Einzelpersonen weisen die Anschuldigungen von sich, Ligaspiele beeinflusst zu haben. Deswegen kündigte der Verein bereits an, in Berufung gehen zu wollen und veröffentlichte dazu eine Erklärung. In dieser heißt es unter anderem, Zitat:
1: Wir haben eine Reihe an Beweisen zu unseren Gunsten vorgeschlagen. Deswegen sind wir jetzt überrascht, dass die Ethikkommission des Verbandes keinen dieser Beweise anerkannt hat. Unserer Ansicht nach handelt es sich um eine überstürzte Entscheidung.
0: Und Karvinas Oberbürgermeister Wolf will ebenfalls die Möglichkeit der Berufung nutzen, wie er mitteilte. Dies geht aus einer Pressemitteilung hervor. Zitat:
1: Mit der Entscheidung der Ethikkommission des Verbandes stimme ich nicht überein und halte sie für nicht richtig. Ich weise zurück, dass ich mir irgendeine Korruptionshandlung habe zuschulden kommen lassen und lehne auch die Schlussfolgerungen ab, auf deren Grundlage ich für schuldig befunden wurde.
0: Was würde jedoch eine Berufung des Vereins gegen das Urteil bedeuten? Pavel Jahoda ist Sprecher des tschechischen Ligaverbandes und erläuterte:
1: In dem Fall bleibt bis zu einer Entscheidung der Berufungskommission des Verbandes der Status quo erhalten. Das heißt, dass Karviná bei der Auslosung der nächsten Saison der ersten Liga als Teilnehmer geführt wird und Dukla Prag weiter der einzige Absteiger aus der höchsten Liga ist.
0: Beobachter gehen davon aus, dass die Berufungskommission des Verbandes erst nach der Auslosung der neuen Saison entscheiden wird, ob das Urteil gegen den MFK Karviná aufrechterhalten, verschärft oder abgemildert wird. Sollte die Berufung keinen Erfolg haben, würde die Liga in der anstehenden Saison nur mit 15 Vereinen laufen. Eine weitere Frage ist die der Teilnahme am europäischen Pokalgeschehen. Denn Karviná ist als Pokalsieger sportlich für die 2. Vorrunde der Europa League qualifiziert. Doch die UEFA als Ausrichter des Wettbewerbs ist bei dem Verdacht von Spielmanipulationen äußerst strikt. Fachleute bezweifeln, dass sie Karviná international spielen lässt. Entweder rückt dann ein anderer tschechischer Verein nach oder der Verband könnte sogar um einen Platz in den Europapokalwettbewerben kommen. Bis Mittwochmittag hatte sich die UEFA noch nicht zu dem Fall geäußert.
2: Sie hörten einen Beitrag von Till Janzer. Er war ein radikaler Freigeist des Dadaismus, ein großer Dandy und literarischer Provokateur. Mit seinem Manifest Letzter Lockerung schuf er einen Meilenstein der literarischen Avantgarde. Walter Serner. Geboren im böhmischen Karlsbad, zog es ihn später in viele Städte Europas, von Wien, Berlin und Zürich bis Paris und Barcelona. Nun ist der Kosmopolit symbolisch in seine letzte Heimat zurückgekehrt. Seit Mitte Juni erinnert ein Stolperstein in der Prager Straße v Kolkovně 5 an den Autor, der 1942 von den Nationalsozialisten ermordet wurde. Zur feierlichen Verlegung hielt Nikolai Fenn von der Internationalen Walter Serner Gesellschaft eine Ansprache. Ich habe ihn anschließend vors Mikrofon gebeten.
3: Herr Fenn, hier in Prag in der Altstadt wurde gerade ein Stolperstein für Walter Serner und ein für seine Frau Dorothea Serner verlegt. Von wem wurde diese Verlegung initiiert?
4: Das haben wir als Internationale Walter Serner Gesellschaft organisiert und beantragt bei der Stolperstein-Organisation in Tschechien, die freundlicherweise sofort am nächsten Tag gleich eine Zusage gegeben hat. Dann hat es noch etwas gedauert aus organisatorischen Gründen, aber heute war es endlich soweit und wir sind darüber sehr glücklich.
3: Was ist eigentlich diese internationale Walter Serner Gesellschaft?
4: Das ist ein Verein, den unser Präsident Andreas Mosbacher vor vielen Jahren ins Leben gerufen hat. Und wir möchten an das Werk dieses Dadaisten und Schriftstellers erinnern, aber auch an sein Leben, was sehr interessant und abwechslungsreich war. Er war ein Pazifist, ein Paneuropäer, der in vielen europäischen Städten gelebt hat. Und diese Idee wollen wir in die heutige Zeit tragen.
3: Und wie machen Sie das?
4: Durch kulturelle Veranstaltungen, durch die Stolpersteinverlegung wie heute beispielsweise, aber insbesondere auch durch eine Webseite von unserer Vereinigung, die das größte Sammelbecken der Serner-Forschung in Europa ist und auf der alle Informationen versammelt sind.
3: Wie viele Mitglieder hat die Gesellschaft und wo ist Ihr Sitz?
4: Der Sitz ist in Berlin, aber wir sind, wie der Name sagt, international. Also wir haben Mitglieder aus den USA, aus Italien, aus Tschechien, aus ganz Europa und sind sehr froh darüber. Wir sind zurzeit ungefähr 50 aktive Mitglieder.
3: Sie haben es schon angedeutet, Serner war ein Schriftsteller, ein Pazifist. Wer war er eigentlich?
4: Ja, das wird man nie klären können und das ist eine ewige Aufgabe auch für uns, sein Leben und sein Werk zu erforschen. Vieles ist ungeklärt und das wird auch immer so bleiben und das macht es aber auch so spannend.
3: Und wenn Sie doch etwas über ihn sagen könnten?
4: Ja, wie ich es vorhin in meiner Ansprache gesagt habe, er hat mit diesen Masken gespielt. Ja, er hat nicht erkennen lassen, wer er wirklich war und so ist er durchs Leben gegangen, hat sehr fein beobachtet die Gesellschaft und das aufgeschrieben in seinen sehr spannenden Geschichten und die Leserschaft daran teilhaben.
3: Walter Serner wurde in Karlsbad geboren, er lebte aber an vielen Orten Europas. Sein Stolperstein liegt seit heute in Prag. Wieso denn?
4: Nun, das war seine letzte Wohnanschrift. Von hier sind er und seine Frau Dorothea nach Theresienstadt und von dort nach Riga deportiert worden, wo sie ermordet wurden. Und daher ist der Stolperstein hier an der letzten Stelle, an der sie gewohnt haben.
3: Wie lange lebte er hier in diesem Haus?
4: Hier lebte er 3 Jahre, von 1939 bis zum August 1942.
3: Und was hat er in diesen Kriegsjahren in Prag gemacht?
4: Sehen Sie, das ist eines der Mysterien, die wir nicht genau aufklären können. Er hat vermutlich Übersetzungen gemacht und davon gelebt, aber wir wissen es einfach nicht genau. Die Schriftstellerei hatte er schon viel früher aufgegeben. Jedenfalls hat er nichts mehr veröffentlicht. Vielleicht hat er noch etwas geschrieben, was noch nicht entdeckt wurde. Aber das ist so eines der vielen unbekannten Rätsel.
3: Worin sehen Sie die Bedeutung der Verlegung von Stolpersteinen heute?
4: Ja, es ist einfach eine fantastische Idee, die Gunter Demnig da hatte vor über 30 Jahren, weil es dezentrale Mahnmale in ganz Europa sind, die uns im Alltag immer wieder daran erinnern, was geschehen ist, auf eine einerseits sehr dezente, unauffällige Weise und auf eine andererseits sehr persönliche Weise, weil wir die Namen und die Geburtsdaten und die Daten der Verschleppung und Ermordung einzelner Menschen darauf ablesen können.
2: Soweit das heutige Tagesecho. 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Im deutschsprachigen Programm geht es weiter. Das Troja Festival will eine etwas andere Veranstaltung seiner Art sein. Dargeboten werden klassische Musikstücke, die zwar allseits bekannt sind. Die Orte der Aufführungen sorgen aber für eine besondere Atmosphäre, die in den üblichen Konzertsälen nicht entsteht. Zum dritten Mal laden die Organisatoren also in den Prager Stadtteil Troja, um große Komponisten in ungewöhnlicher Umgebung und bei einem guten Glas Wein zu erleben. Daniela Honigmann hat die Festivalleiterin Martina Virkova getroffen und sich das Konzept erläutern lassen.

0: co dělá dobrým festivalem. Dobrý festival jsou místa s genem loci, víno a hezká letní atmosféra.
1: Was ein gutes Festival ausmache, seien Orte mit einem Genius Lotzi, Wein und eine schöne Sommeratmosphäre. So beschreibt die Kulturmanagerin Martina Virkova den Rahmen des Troja-Festivals, das sie vor mehr als 2 Jahren mitgegründet hat. Der ursprüngliche Ideengeber war der Violinist Josef Spacek, der als Musiker selbst bei vielen Kammerkonzerten überall auf der Welt auftritt. Nach seinem Umzug in den Prager Stadtteil Troja habe Spacek immer öfter davon gesprochen, dass es dort tolle Orte für solche Veranstaltungen gebe, erinnert sich Virkova. Und sie berichtet von ihren eigenen Eindrücken.
0: Do Troji jsem jezdila vždycky jenom do zoo s dětmi.
2: Ich bin immer nur mit meinen Kindern nach Troja gefahren, um in den Zoo zu gehen. Dann wurde mir aber klar, dass es dort noch viele andere schöne Orte gibt, die sowohl die Prager als auch die Touristen noch nicht entdeckt haben. Ich bin beruflich oft im Schloss Troja und immer verwundert es mich, wie leer es dort ist. Wenn man aber anfängt, den Garten mit seinem Labyrinth für sich zu entdecken, dann merkt man, wie klug dieser schon in der Zeit des Barock angelegt wurde. Außerdem gibt es dort Wandgemälde und wunderbare Bäume und alles liegt gleich am Fluss. Dem Schloss wurde im 18. Jahrhundert zudem ein Wirtschaftshof hinzugefügt, zu dem auch eine Brauerei gehörte. Und ich stelle mir immer vor, wie man zu der Zeit damals auf Pferden anritt und durch das imposante Tor in den Garten kam.
1: Konzertorte wie dieser würden der Musik eine zusätzliche Dimension verleihen, fügt Virkova hinzu. Zwar müsste der Raum im Schloss für das Troja-Festival speziell ausgestattet werden, weil die Wände einen Nachhall von ganzen 6 Sekunden erzeugen würden. Mit den richtigen Einstellungen seien die Aufführungen im Schloss jedoch immer ein Erfolg, so die Managerin, und nicht nur dort.
2: Als die Idee zum Festival aufkam, sagten wir uns, dass wir es einfach versuchen werden. Den ersten Jahrgang haben wir zunächst als den 0. bezeichnet. Wir wollten abwarten, ob wir Fuß fassen, denn in Prag gibt es viele Angebote und es wäre möglich gewesen, dass keine Nachfrage besteht. Aber es wurde ein großer Erfolg. Von den Besuchern kamen tolle Rückmeldungen. Bis heute erinnere ich mich daran, wie mich das Abschlusskonzert im Zoo gerührt hat. Unter freiem Himmel erklang Verklärte Nacht von Arnold Schönberg und die Menschen bedankten sich mit Tränen in den Augen für dieses intensive Erlebnis.
1: Und so sei aus dem 0. Jahrgang der erste geworden, fügt Virkova hinzu. Der Zoologische Garten gehöre seitdem genau wie das Schloss zu den festen Konzertadressen beim Troja-Festival. Dort würden die Grillen und die Rufe von Flamingos oder anderen Tieren die Open-Air-Darbietung begleiten, schwärmt die Direktorin. Und der einsetzende Sonnenuntergang tue sein Übriges für die Atmosphäre, ganz ähnlich wie im Botanischen Garten, in dem ebenfalls draußen gespielt wird. Virkova fährt fort.
0: A to čtvrté místo je ten bývalý trojský pivovar.
2: Der vierte feste Ort ist die ehemalige Brauerei. Im Prinzip handelt es sich um eine angebaute Scheune auf dem historischen Wirtschaftshof. Sie hat einen Dachstuhl aus Holz und eine erstaunliche Akustik. Unser Gedanke war, dass man an einem solchen Ort kein Konzert erwarten würde. Das gilt auch für die alte Kläranlage in Bubenec, die wir vergangenes Jahr entdeckt haben. Ich kann gar nicht schätzen, wie hoch sie ist, aber 15 Meter werden es in der Halle bis zu der Decke sicher sein. Dort klingen die Instrumente kristallklar.
1: Eine ganz neue Adresse beim Troja-Festival ist in diesem Jahr das Prager Planetarium. Es wurde für das Auftaktkonzert am 18. Juni ausgewählt. Und es habe sie zu dem Motto des Jahrgangs inspiriert, sagt Martina Virkova. Dieses lautet Mezi nebem a zemí, zwischen Himmel und Erde.
2: Es macht mir Spaß, poetische Titel für ein Programm zu finden. Diesmal habe ich ihn auf einen komplexen Gedanken bezwungen. Obwohl die Menschen so vieles entdecken, sei es der Weltraum, der Ozean oder die Medizin, in der es schon unbegrenzte Möglichkeiten, zahlreiche Kenntnisse gibt, so bleiben doch immer noch Dinge bestehen, die wir nicht erklären können und die ein bisschen rätselhaft sind. Dazu kann eben auch die Magie der Musik gehören, die auf einen Menschen wirkt, oder allgemeiner die Magie der Kunst.
1: Und so wie Virkova selbst das Planetarium auf sich wirken lässt, so arbeitet auch Josef Spatschek mit den einzelnen Veranstaltungsorten. Der künstlerische Leiter und Dramaturg des Troja-Festivals erstelle für jedes Venue ein Konzertprogramm nach Maß, betont Virkova.
2: Als es um das Planetarium ging, haben wir nach Musikstücken gesucht, die sich auf das Weltall beziehen. So gibt es das kaum gespielte Concerto per Galileo Galilei von Lubos Fischer zu hören, eine sehr wirkungsvolle Streicherkomposition, oder auch die Schöpfung von Joseph Haydn. Wir führen zwar nur deren Prolog auf, aber darin geht es auch um den Beginn von allem, also um den Urknall und die Entstehung des Lebens auf der Erde. Und die Hauptattraktion des Abends ist eine Bearbeitung von Also sprach Zarathustra von Strauss.
1: Das diesjährige Festivalmotto wird sich laut Virkova ebenso beim Konzertabend im Prager Zoo widerspiegeln, der mit Träumerei überschrieben ist. Dort werden Camille Saint-Saëns, Claude Debussy und erneut Richard Strauss gegeben. Das Konzertangebot beim Troja-Festival wendet sich nicht nur an Kenner. Man wolle ein breites Publikum ansprechen, unterstreicht die Direktorin. Und besonders würden ihr Familien mit Kindern am Herzen liegen, um schon die Kleinen an die Musik heranzuführen.
2: Jedes Jahr haben wir eine Art Crossover-Konzert dabei. Das können Filmmusik oder Evergreens von den Beatles oder Queen sein, gespielt von tollen Ensembles, wie diesmal Cello Republic oder dem Apple Quartet im ersten Jahrgang. Zu diesen Konzerten kommt wirklich die ganze Familie. Sie finden in der ehemaligen Brauerei statt, wo man in der Pause eine Runde spazieren und sich eine Erfrischung holen kann. Es ist eine eher offene Umgebung, bei der sich die Eltern keine Sorgen machen müssen, wenn das Kind auf dem Stuhl herumrutscht oder einfach losrennt.
1: Die Besucher müssen sich auch nicht extra elegant kleiden, fährt Virkova fort. Jeder sollte einen Dresscode wählen, der ihm angenehm ist.
2: Ich beobachte auch, und das freut mich sehr, dass in unserem Publikum Menschen zwischen 30 und 50 Jahren vertreten sind. Oft handelt es sich um Liebhaber von Architektur und Musik. Das etwas andere Format unserer Konzerte sagt ihnen zu, dass sie also nicht mit Sakko und Krawatte in einen Konzertsaal müssen. Wir bieten ihnen eine eher lockere und freundschaftliche Atmosphäre.
1: Und nach der Aufführung könnten die Besucher noch mit den Musikern zusammentreffen. Denn anders als in einem Konzertsaal bestehe bei den Veranstaltungsorten des Troja-Festivals keine Trennung der Bereiche für Künstler und für Publikum, schildert Virkova. Und zu den Gesprächen nach dem Programm gehöre dann auch ein Glas Wein, so die Direktorin.
2: Von Anfang an hatten wir die Vision, auch den lokalen Wein zu präsentieren. Zudem planen wir immer ein Zimbalkonzert ein. Das passt toll zusammen. Seit Gründung des Festivals arbeiten wir mit der familiengeführten Winzerei Jablonka zusammen, die ihren Sitz auf dem Hügel in Troja hat. Bei dem Zimbalauftritt im Botanischen Garten gibt es ihren Wein zu verkosten. Es gelingt dem Unternehmen sogar, Rotweinsorten anzubauen, was in Troja eine Rarität ist.
1: Und vielleicht wird es in naher Zukunft beim Troja-Festival auch ein lokales Bier geben. Denn sie habe Informationen, wirft Martina Virkova ein, dass die Eigentümer der ehemaligen Brauerei am Schloss den Betrieb dort gern wieder aufnehmen würden.

Das Troja-Festival findet vom 18. bis 23. Juni statt. Das Auftaktkonzert ist ausverkauft, für alle anderen Programmpunkte gibt es aber noch Karten. Alle Infos hält die Website bereit und das auch auf Englisch. Und das war's für heute, liebe Hörerinnen und Hörer. Aus dem Studio verabschiedet sich Markéta Kachlíková. 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
1: Hallo aus dem Studio in Prag, meldet sich am Mikrofon Markéta Kachlíková. Wir blicken heute auf sportliche Sanktionen, ein spätes Gedenken in Prag und klassische Musik in besonderem Ambiente. Die Ethikkommission bestraft Pokalsieger MFK Karviná wegen Spielmanipulation mit dem Abstieg. Der Verein wehrt sich. Ein neuer Stolperstein in Prag erinnert an den von den Nationalsozialisten ermordeten Dadaisten Walter Serner. Zu den beiden Themen hören Sie mehr in unserem Tagesecho. Und das Troja-Festival lädt zu bekannten Meisterwerken in ungewöhnlicher Atmosphäre.

0: Atmosphäre und einem guten Glas Wein ein. Einzelheiten dazu gibt es im Kultursalon im zweiten Teil der heutigen Sendung. Bleiben Sie dran. Zuerst aber das Neueste aus Tschechien.
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2: Hunderte von Mitarbeitern schließen sich am Montag, dem 22. Juni, dem eintägigen Warnstreik in den beiden öffentlich-rechtlichen Medien, im tschechischen Fernsehen, tschechischen Rundfunk an. Sie wollen damit ihren Protest gegen das Vorhaben der Regierungskoalition zum Ausdruck bringen, die Finanzierung der Öffentlich-Rechtlichen zu ändern. Der Streik wird die Ausstrahlung aller Programme mit Ausnahme der Kindersender Radio Junior und Dečko beeinträchtigen. Die Hauptfunktionen der Öffentlich-Rechtlichen werden durch den Streik nicht gefährdet. Dies teilten die Organisatoren des Streiks am Mittwoch mit. Die Regierung von Andrej Babiš hat am Montag den Gesetzentwurf über die Finanzierung der Öffentlich-Rechtlichen unterstützt, mit dem das bisherige Gebührensystem abgeschafft wird. Die Öffentlich-Rechtlichen sollen danach aus dem Staatshaushalt finanziert werden. Die Budgets der beiden Medien werden dadurch um rund 15% gekürzt. Die Öffentlich-Rechtlichen müssen demzufolge 450 bis 750 von den 4.250 Mitarbeitern entlassen. Die tschechische Regierung unterstützt ein weiteres von der EU-Kommission vorgeschlagenes Sanktionspaket gegen Russland. Das erklärte Vizepremier Karel Havlíček am Mittwoch, als er von den Senatoren die tschechische Position für die bevorstehende Tagung des Europäischen Rates in Brüssel erläuterte. Die vorgeschlagenen Sanktionen zielen auf die Bereiche Energie und Handel ab. Sie beinhalten unter anderem ein Importverbot für russischen und belarussischen Fisch, Maßnahmen gegen russische Banken sowie Beschränkungen für die sogenannte russische Schattenflotte. Der Vorsitzende des Senatsausschusses für Auswärtige Beziehungen, Pavel Fischer, betonte ebenfalls die Notwendigkeit, die Sanktionen gegen Russland konsequent durchzusetzen. Nach seiner Verabschiedung wird das Maßnahmenpaket voraussichtlich mehr als 30 russische Banken auf die Sanktionsliste setzen. Zudem hat die Kommission erstmals ein EU-Einreiseverbot für alle Personen vorgeschlagen, die seit Beginn des Ukraine-Krieges in der russischen Armee gedient haben. Der stellvertretende Ombudsmann Vít Alexander Schorm kritisiert die Änderungen der Regeln für die Ausländer. Schorm warnt davor, dass die neuen Regeln die Möglichkeiten von Ausländern einschränken, sich vor Gericht zu verteidigen und dass sie harte Strafen selbst für unbeabsichtigte Fehler von Empfängern humanitärer Leistungen einführen. Das Büro des Ombudsmanns informierte darüber am Mittwoch auf seiner Website. Der neue Entwurf, der die Regeln für Ausländer in Tschechien verschärft, wurde vom Regierungskabinett am 25. Mai gebilligt. Er muss noch vom Abgeordnetenhaus bestätigt werden. Schorm beschrieb Fälle, in denen Behörden Dokumente verlangen, zu deren Anforderungen sie gar nicht berechtigt sind. Zudem wies er darauf hin, dass der Staat die Finanzierung für rechtliche, psychologische und soziale Hilfsangebote eingestellt hat, die Ausländern bis vor kurzem noch von den Nichtregierungsorganisationen bereitgestellt wurden. Die Novelle sieht Änderungen in mehreren Gesetzen vor, vom Status von Personen mit Sondervisa über die Asylbedingungen bis hin zum Strafgesetzbuch. In einer Unterführung unweit des Prager Hauptbahnhofs wurde am Dienstag ein Denkmal der Gleichgültigkeit enthüllt. Künstler Jakub Janowski kreierte das Denkmal in Zusammenarbeit mit der Plattform für sozialen Wohnungsbau. Die kissenförmige Betonplastik soll auf die Obdachlosenproblematik aufmerksam machen und an Menschen erinnern, die auf der Straße leben und sterben, unbemerkt von ihrer Umgebung. Laut Janowski wurde der Standort in der Unterführung für die Skulptur aus dem Grund gewählt, weil es sich um einen Ort handelt, an dem sich Obdachlose oft aufhalten. Im italienischen Kulturinstitut in Prag beginnt am Mittwoch eine Ausstellung vom Buchcovern von Pinocchios Abenteuern, die aus 40 Ländern stammen. Die Schau wird anlässlich des 200. Geburtstags des Schriftstellers Carlo Collodi gezeigt, der das Märchenbuch geschrieben hat. Darüber informierte das Kulturinstitut in einem Pressebericht. Das Institut bereitete zudem in seinem Garten eine Bühneninstallation vor, die von Pinocchios Geschichte inspiriert wurde. Der Zaubergarten im Herzen der Kleinseite ist bis zum 12. September geöffnet. Zum Abschluss noch ein Blick auf das Wetter. In Tschechien ist es am Donnerstag überwiegend heiter. In höheren Lagen gibt es Regenschauer. Die Tageshöchsttemperaturen liegen zwischen 25 und 30 Grad. In Lagen um 1000 Meter werden 21 Grad erreicht.
0: Das waren die Nachrichten mit Martina Schneibergova und wir machen weiter mit dem Tagesecho. Im Skandal um Spielmanipulationen und Wettbetrug im tschechischen Fußball hat die Ethikkommission des Verbandes FACER erste Strafen ausgesprochen. Sie trifft den Pokalsieger MFK Karviná und seine Leute. Till Janzer weiß mehr.
3: Wie

0: Noch vor knapp einem Monat hatte die Mannschaft des tschechischen Fußballvereins MFK Karviná großen Grund zum Jubel. Sie feierte den Pokalsieg im Finale gegen den FK Jablonec. Doch seit diesem Dienstag ist die Welt überhaupt nicht mehr in Ordnung für den Klub aus dem Nordosten des Landes. Die Ethikkommission des Fußballverbandes hat ihn nämlich wegen der Manipulation von 3 Spielen der ersten Liga bestraft. Das Urteil lautet Abstieg in die zweite Liga und eine Strafe von 10 Millionen Kronen, umgerechnet 410.000 Euro, für den Verein als solchen. Zugleich soll der Oberbürgermeister der Stadt Karviná und langjährige Vereinsvorsitzende Jan Wolf 12 Jahre lang nicht mehr im Fußball tätig sein dürfen und muss 3 Millionen Kronen, also 124.000 Euro, an Strafe zahlen. Und ebenso wurden 5 Spieler des Clubs für 15 Monate bis 12 Jahre vom Fußball ausgeschlossen und erhielten Geldstrafen. Der Fall des MFK Karviná gehört zu einem großen Skandal um Spielmanipulation und Wettbetrug, der im März dieses Jahres ans Licht kam. Zahlreiche Spieler und Funktionäre auch weiterer Vereine hierzulande sowie Schiedsrichter sind in diese Causa verwickelt. Im Verein, aber auch im Rathaus von Karviná trifft das Urteil auf Unverständnis. So sagte etwa der Stadtverordnete Ladislav Hammer aus den Reihen der Opposition in den Inlandssendungen des tschechischen Rundfunks.
1: Das Urteil ist nicht gerade schön. Ehrlich gesagt kommt mir die ganze Causa komisch vor. Denn weltweit gibt es Korruption im Fußball und natürlich auch in Tschechien. Die Strafe, die wir erhalten haben, erscheint mir ziemlich hart. Man hat einen Sündenbock gefunden und das ist der kleine Verein MFK Karviná.
0: Das Urteil der Ethikkommission ist allerdings noch nicht rechtskräftig. Innerhalb von 5 Tagen kann dagegen Berufung eingelegt werden. Sowohl der Verein als auch die verurteilten Einzelpersonen weisen die Anschuldigungen von sich, Ligaspiele beeinflusst zu haben. Deswegen kündigte der Verein bereits an, in Berufung gehen zu wollen und veröffentlichte dazu eine Erklärung. In dieser heißt es unter anderem, Zitat:
1: Wir haben eine Reihe an Beweisen zu unseren Gunsten vorgeschlagen. Deswegen sind wir jetzt überrascht, dass die Ethikkommission des Verbandes keinen dieser Beweise anerkannt hat. Unserer Ansicht nach handelt es sich um eine überstürzte Entscheidung.
0: Und Karvinas Oberbürgermeister Wolf will ebenfalls die Möglichkeit der Berufung nutzen, wie er mitteilte. Dies geht aus einer Pressemitteilung hervor. Zitat:
1: Mit der Entscheidung der Ethikkommission des Verbandes stimme ich nicht überein und halte sie für nicht richtig. Ich weise zurück, dass ich mir irgendeine Korruptionshandlung habe zuschulden kommen lassen und lehne auch die Schlussfolgerungen ab, auf deren Grundlage ich für schuldig befunden wurde.
0: Was würde jedoch eine Berufung des Vereins gegen das Urteil bedeuten? Pavel Jahoda ist Sprecher des tschechischen Ligaverbandes und erläuterte:
1: In dem Fall bleibt bis zu einer Entscheidung der Berufungskommission des Verbandes der Status quo erhalten. Das heißt, dass Karviná bei der Auslosung der nächsten Saison der ersten Liga als Teilnehmer geführt wird und Dukla Prag weiter der einzige Absteiger aus der höchsten Liga ist.
0: Beobachter gehen davon aus, dass die Berufungskommission des Verbandes erst nach der Auslosung der neuen Saison entscheiden wird, ob das Urteil gegen den MFK Karviná aufrechterhalten, verschärft oder abgemildert wird. Sollte die Berufung keinen Erfolg haben, würde die Liga in der anstehenden Saison nur mit 15 Vereinen laufen. Eine weitere Frage ist die der Teilnahme am europäischen Pokalgeschehen. Denn Karviná ist als Pokalsieger sportlich für die zweite Vorrunde der Europa League qualifiziert. Doch die UEFA als Ausrichter des Wettbewerbs ist bei dem Verdacht von Spielmanipulationen äußerst strikt. Fachleute bezweifeln, dass sie Karviná international spielen lässt. Entweder rückt dann ein anderer tschechischer Verein nach oder der Verband könnte sogar um einen Platz in den Europapokalwettbewerben kommen. Bis Mittwochmittag hatte sich die UEFA noch nicht zu dem Fall geäußert.
2: Sie hörten einen Beitrag von Till Janzer. Er war ein radikaler Freigeist des Dadaismus, ein großer Dandy und literarischer Provokateur. Mit seinem Manifest Letzter Lockerung schuf er einen Meilenstein der literarischen Avantgarde. Walter Serne. Geboren im böhmischen Karlsbad, zog es ihn später in viele Städte Europas, von Wien, Berlin und Zürich bis Paris und Barcelona. Nun ist der Kosmopolit symbolisch in seine letzte Heimat zurückgekehrt. Seit Mitte Juni erinnert ein Stolperstein in der Prager Straße Vkolkovně 5 an den Autor, der 1942 von den Nationalsozialisten ermordet wurde. Zur feierlichen Verlegung hielt Nikolai Fenn von der Internationalen Walter-Serner-Gesellschaft eine Ansprache. Ich habe ihn anschließend vors Mikrofon gebeten.
3: Herr Fenn, hier in Prag in der Altstadt wurde gerade ein Stolperstein für Walter Serner und ein für seine Frau Dorothea Serner verlegt. Von wem wurde diese Verlegung initiiert?
4: Das haben wir als internationale Walter-Serner-Gesellschaft organisiert und beantragt bei der Stolperstein-Organisation in Tschechien, die freundlicherweise sofort am nächsten Tag gleich eine Zusage gegeben hat. Dann hat es noch etwas gedauert aus organisatorischen Gründen, aber heute war es endlich soweit und wir sind darüber sehr glücklich.
3: Was ist eigentlich diese internationale Walter-Serner-Gesellschaft?
4: Das ist ein Verein, den unser Präsident Andreas Mosbacher vor vielen Jahren ins Leben gerufen hat. Und wir möchten an das Werk dieses Dadaisten und Schriftstellers erinnern, aber auch an sein Leben, was sehr interessant und abwechslungsreich war. Er war ein Pazifist, ein Paneuropäer, der in vielen europäischen Städten gelebt hat. Und diese Idee wollen wir in die heutige Zeit tragen.
3: Und wie machen Sie das?
4: Durch kulturelle Veranstaltungen, durch die Stolpersteinverlegung wie heute beispielsweise, aber insbesondere auch durch eine Webseite von unserer Vereinigung, die das größte Sammelbecken der Serner-Forschung in Europa ist und auf der alle Informationen versammelt sind.
3: Wie viele Mitglieder hat die Gesellschaft und wo ist Ihr Sitz?
4: Der Sitz ist in Berlin, aber wir sind, wie der Name sagt, international. Also wir haben Mitglieder aus den USA, aus Italien, aus Tschechien, aus ganz Europa und sind sehr froh darüber. Wir sind zurzeit ungefähr 50 aktive Mitglieder.
3: Sie haben es schon angedeutet, Serner war ein Schriftsteller, ein Pazifist. Wer war er eigentlich?
4: Ja, das wird man nie klären können und das ist eine ewige Aufgabe auch für uns, sein Leben und sein Werk zu erforschen. Vieles ist ungeklärt und das wird auch immer so bleiben und das macht es aber auch so spannend.
3: Und wenn Sie doch etwas über ihn sagen könnten?
4: Ja, wie ich es vorhin in meiner Ansprache gesagt habe, er hat mit diesen Masken gespielt. Ja, er hat nicht erkennen lassen, wer er wirklich war und so ist er durchs Leben gegangen, hat sehr fein beobachtet die Gesellschaft und das aufgeschrieben in seinen sehr spannenden Geschichten und die Leserschaft daran teilhaben.
3: Walter Serner wurde in Karlsbad geboren, er lebte aber an vielen Orten Europas. Sein Stolperstein liegt seit heute in Prag. Wieso denn?
4: Nun, das war seine letzte Wohnanschrift. Von hier sind er und seine Frau Dorothea nach Theresienstadt und von dort nach Riga deportiert worden, wo sie ermordet wurden. Und daher ist der Stolperstein hier an der letzten Stelle, an der sie gewohnt haben.
3: Wie lange lebte er hier in diesem Haus?
4: Hier lebte er 3 Jahre, von 1939 bis zum August 1942.
3: Und was hat er in diesen Kriegsjahren in Prag gemacht?
4: Sehen Sie, das ist eines der Mysterien, die wir nicht genau aufklären können. Er hat vermutlich Übersetzungen gemacht und davon gelebt, aber wir wissen es einfach nicht genau. Die Schriftstellerei hatte er schon viel früher aufgegeben. Jedenfalls hat er nichts mehr veröffentlicht. Vielleicht hat er noch etwas geschrieben, was noch nicht entdeckt wurde. Aber das ist so eines der vielen unbekannten Rätsel.
3: Worin sind Sie die Bedeutung der Verlegung von Stolpersteinen heute?
4: Ja, es ist einfach eine fantastische Idee, die Gunter Demnig da hatte vor über 30 Jahren, weil es dezentrale Mahnmale in ganz Europa sind, die uns im Alltag immer wieder daran erinnern, was geschehen ist, auf eine einerseits sehr dezente, unauffällige Weise und auf eine andererseits sehr persönliche Weise, weil wir die Namen und die Geburtsdaten und die Daten der Verschleppung und Ermordung einzelner Menschen darauf ablesen können.
2: Soweit das heutige Tagesecho. 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Im deutschsprachigen Programm geht es weiter. Das Troja-Festival will eine etwas andere Veranstaltung seiner Art sein. Dargeboten werden klassische Musikstücke, die zwar allseits bekannt sind. Die Orte der Aufführungen sorgen aber für eine besondere Atmosphäre, die in den üblichen Konzertsälen nicht entsteht. Zum dritten Mal laden die Organisatoren also in den Prager Stadtteil Troja, um große Komponisten in ungewöhnlicher Umgebung und bei einem guten Glas Wein zu erleben. Daniela Honigmann hat die Festivalleiterin Martina Virkova getroffen und sich das Konzept erläutern lassen.

0: co dělá dobrým festivalem. Dobrý festival jsou místa s genem loci, víno a hezká letní atmosféra.
1: Was ein gutes Festival ausmache, seien Orte mit einem Genius Lotzi, Wein und eine schöne Sommeratmosphäre. So beschreibt die Kulturmanagerin Martina Virkova den Rahmen des Troja-Festivals, das sie vor mehr als 2 Jahren mitgegründet hat. Der ursprüngliche Ideengeber war der Violinist Josef Spacek, der als Musiker selbst bei vielen Kammerkonzerten überall auf der Welt auftritt. Nach seinem Umzug in den Prager Stadtteil Troja habe Spacek immer öfter davon gesprochen, dass es dort tolle Orte für solche Veranstaltungen gebe, erinnert sich Virkova. Und sie berichtet von ihren eigenen Eindrücken.
0: Do Troji jsem jezdila vždycky jenom do zoo s dětmi.
2: Ich bin immer nur mit meinen Kindern nach Troja gefahren, um in den Zoo zu gehen. Dann wurde mir aber klar, dass es dort noch viele andere schöne Orte gibt, die sowohl die Prager als auch die Touristen noch nicht entdeckt haben. Ich bin beruflich oft im Schloss Troja und immer verwundert es mich, wie leer es dort ist. Wenn man aber anfängt, den Garten mit seinem Labyrinth für sich zu entdecken, dann merkt man, wie klug dieser schon in der Zeit des Barock angelegt wurde. Außerdem gibt es dort Wandgemälde und wunderbare Bäume und alles liegt gleich am Fluss. Dem Schloss wurde im 18. Jahrhundert zudem ein Wirtschaftshof hinzugefügt, zu dem auch eine Brauerei gehörte. Und ich stelle mir immer vor, wie man zu der Zeit damals auf Pferden anritt und durch das imposante Tor in den Garten kam.
1: Konzertorte wie dieser würden der Musik eine zusätzliche Dimension verleihen, fügt Virkova hinzu. Zwar müsste der Raum im Schloss für das Troja-Festival speziell ausgestattet werden, weil die Wände einen Nachhall von ganzen 6 Sekunden erzeugen würden. Mit den richtigen Einstellungen seien die Aufführungen im Schloss jedoch immer ein Erfolg, so die Managerin, und nicht nur dort.
2: Als die Idee zum Festival aufkam, sagten wir uns, dass wir es einfach versuchen werden. Den ersten Jahrgang haben wir zunächst als den 0. bezeichnet. Wir wollten abwarten, ob wir Fuß fassen, denn in Prag gibt es viele Angebote und es wäre möglich gewesen, dass keine Nachfrage besteht. Aber es wurde ein großer Erfolg. Von den Besuchern kamen tolle Rückmeldungen. Bis heute erinnere ich mich daran, wie mich das Abschlusskonzert im Zoo gerührt hat. Unter freiem Himmel erklang Verklärte Nacht von Arnold Schönberg und die Menschen bedankten sich mit Tränen in den Augen für dieses intensive Erlebnis.
1: Und so sei aus dem 0. Jahrgang der erste geworden, fügt Virkova hinzu. Der Zoologische Garten gehöre seitdem genau wie das Schloss zu den festen Konzertadressen beim Troja-Festival. Dort würden die Grillen und die Rufe von Flamingos oder anderen Tieren die Open-Air-Darbietung begleiten, schwärmt die Direktorin. Und der einsetzende Sonnenuntergang tue sein Übriges für die Atmosphäre, ganz ähnlich wie im Botanischen Garten, in dem ebenfalls draußen gespielt wird. Virkova fährt fort.
2: Der 4. feste Ort ist die ehemalige Brauerei. Im Prinzip handelt es sich um eine angebaute Scheune auf dem historischen Wirtschaftshof. Sie hat einen Dachstuhl aus Holz und eine erstaunliche Akustik. Unser Gedanke war, dass man an einem solchen Ort kein Konzert erwarten würde. Das gilt auch für die alte Kläranlage in Bubenec, die wir vergangenes Jahr entdeckt haben. Ich kann gar nicht schätzen, wie hoch sie ist, aber 15 Meter werden es in der Halle bis zu der Decke sicher sein. Dort klingen die Instrumente kristallklar.
1: Eine ganz neue Adresse beim Troja-Festival ist in diesem Jahr das Prager Planetarium. Es wurde für das Auftaktkonzert am 18. Juni ausgewählt. Und es habe sie zu dem Motto des Jahrgangs inspiriert, sagt Martina Virkova. Dieses lautet Mezi nebem a zemí, zwischen Himmel und Erde.
2: Es macht mir Spaß, poetische Titel für ein Programm zu finden. Diesmal habe ich ihn auf einen komplexen Gedanken bezwungen. Obwohl die Menschen so vieles entdecken, sei es der Weltraum, der Ozean oder die Medizin, in der es schon unbegrenzte Möglichkeiten, zahlreiche Kenntnisse gibt, so bleiben doch immer noch Dinge bestehen, die wir nicht erklären können und die ein bisschen rätselhaft sind. Dazu kann eben auch die Magie der Musik gehören, die auf einen Menschen wirkt, oder allgemeiner die Magie der Kunst.
1: Und so wie Virkova selbst das Planetarium auf sich wirken lässt, so arbeitet auch Josef Spatschek mit den einzelnen Veranstaltungsorten. Der künstlerische Leiter und Dramaturg des Troja-Festivals erstelle für jedes Venue ein Konzertprogramm nach Maß, betont Virkova.
2: Als es um das Planetarium ging, haben wir nach Musikstücken gesucht, die sich auf das Weltall beziehen. So gibt es das kaum gespielte Concerto per Galileo Galilei von Lubos Fischer zu hören, eine sehr wirkungsvolle Streicherkomposition, oder auch die Schöpfung von Joseph Haydn. Wir führen zwar nur deren Prolog auf, aber darin geht es auch um den Beginn von allem, also um den Urknall und die Entstehung des Lebens auf der Erde. Und die Hauptattraktion des Abends ist eine Bearbeitung von Also sprach Zarathustra von Strauss.
1: Das diesjährige Festivalmotto wird sich laut Virkova ebenso beim Konzertabend im Prager Zoo widerspiegeln, der mit Träumerei überschrieben ist. Dort werden Camille Saint-Saëns, Claude Debussy und erneut Richard Strauss gegeben. Das Konzertangebot beim Troja-Festival wendet sich nicht nur an Kenner. Man wolle ein breites Publikum ansprechen, unterstreicht die Direktorin. Und besonders würden ihr Familien mit Kindern am Herzen liegen, um schon die Kleinen an die Musik heranzuführen.
2: Jedes Jahr haben wir eine Art Crossover-Konzert dabei. Das können Filmmusik oder Evergreens von den Beatles oder Queen sein, gespielt von Turn-Ensembles, wie diesmal Cello Republic oder dem Apple Quartet im ersten Jahrgang. Zu diesen Konzerten kommt wirklich die ganze Familie. Sie finden in der ehemaligen Brauerei statt, wo man in der Pause eine Runde spazieren und sich eine Erfrischung holen kann. Es ist eine eher offene Umgebung, bei der sich die Eltern keine Sorgen machen müssen, wenn das Kind auf dem Stuhl herumrutscht oder einfach losrennt.
1: Die Besucher müssen sich auch nicht extra elegant kleiden, fährt Virkova fort. Jeder sollte einen Dresscode wählen, der ihm angenehm ist.
2: Ich beobachte auch, und das freut mich sehr, dass in unserem Publikum Menschen zwischen 30 und 50 Jahren vertreten sind. Oft handelt es sich um Liebhaber von Architektur und Musik. Das etwas andere Format unserer Konzerte sagt ihnen zu, dass sie also nicht mit Sakko und Krawatte in einen Konzertsaal müssen. Wir bieten ihnen eine eher lockere und freundschaftliche Atmosphäre.
1: Und nach der Aufführung könnten die Besucher noch mit den Musikern zusammentreffen. Denn anders als in einem Konzertsaal bestehe bei den Veranstaltungsorten des Troja-Festivals keine Trennung der Bereiche für Künstler und für Publikum, schildert Virkova. Und zu den Gesprächen nach dem Programm gehöre dann auch ein Glas Wein, so die Direktorin.
2: Von Anfang an hatten wir die Vision, auch den lokalen Wein zu präsentieren. Zudem planen wir immer ein Zimbalkonzert ein. Das passt toll zusammen. Seit Gründung des Festivals arbeiten wir mit der familiengeführten Winzerei Jablonka zusammen, die ihren Sitz auf dem Hügel in Troja hat. Bei dem Zimbalauftritt im Botanischen Garten gibt es ihren Wein zu verkosten. Es gelingt dem Unternehmen sogar, Rotweinsorten anzubauen, was in Troja eine Rarität ist.
1: Und vielleicht wird es in naher Zukunft beim Troja-Festival auch ein lokales Bier geben. Denn sie habe Informationen, wirft Martina Virkova ein, dass die Eigentümer der ehemaligen Brauerei am Schloss den Betrieb dort gern wieder aufnehmen würden.

Das Troja-Festival findet vom 18. bis 23. Juni statt. Das Auftaktkonzert ist ausverkauft, für alle anderen Programmpunkte gibt es aber noch Karten. Alle Infos hält die Website bereit und das auch auf Englisch. Und das war's für heute, liebe Hörerinnen und Hörer. Aus dem Studio verabschiedet sich Markéta Kachlíková. 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
1: Hallo aus dem Studio in Prag, meldet sich am Mikrofon Markéta Kachlíková. Wir blicken heute auf sportliche Sanktionen, ein spätes Gedenken in Prag und klassische Musik in besonderem Ambiente. Die Ethikkommission bestraft Pokalsieger MFK Karviná wegen Spielmanipulation mit dem Abstieg. Der Verein wehrt sich. Ein neuer Stolperstein in Prag erinnert an den von den Nationalsozialisten ermordeten Dadaisten Walter Serner. Zu den beiden Themen hören Sie mehr in unserem Tagesecho. Und das Troja-Festival lädt zu bekannten Meisterwerken in ungewöhnlicher Atmosphäre und einem guten Glas Wein ein. Einzelheiten dazu gibt es im Kultursalon im zweiten Teil der heutigen Sendung. Bleiben Sie dran. Zuerst aber das Neueste aus Tschechien.
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2: Hunderte von Mitarbeitern schließen sich am Montag, dem 22. Juni, dem eintägigen Warnstreik in den beiden öffentlich-rechtlichen Medien, im tschechischen Fernsehen, tschechischen Rundfunk an. Sie wollen damit ihren Protest gegen das Vorhaben der Regierungskoalition zum Ausdruck bringen, die Finanzierung der Öffentlich-Rechtlichen zu ändern. Der Streik wird die Ausstrahlung aller Programme mit Ausnahme der Kindersender Radio Junior und Dečko beeinträchtigen. Die Hauptfunktionen der Öffentlich-Rechtlichen werden durch den Streik nicht gefährdet. Dies teilten die Organisatoren des Streiks am Mittwoch mit. Die Regierung von Andrej Babiš hat am Montag den Gesetzentwurf über die Finanzierung der Öffentlich-Rechtlichen unterstützt, mit dem das bisherige Gebührensystem abgeschafft wird. Die Öffentlich-Rechtlichen sollen danach aus dem Staatshaushalt finanziert werden. Die Budgets der beiden Medien werden dadurch um rund 15% gekürzt. Die Öffentlich-Rechtlichen müssen demzufolge 450 bis 750 von den 4.250 Mitarbeitern entlassen.

0: Die tschechische Regierung unterstützt ein weiteres von der EU-Kommission vorgeschlagenes Sanktionspaket gegen Russland. Das erklärte Vizepremier Karel Havlíček am Mittwoch, als er von den Senatoren die tschechische Position für die bevorstehende Tagung des Europäischen Rates in Brüssel erläuterte. Die vorgeschlagenen Sanktionen zielen auf die Bereiche Energie und Handel ab. Sie beinhalten unter anderem ein Importverbot für russischen und belarussischen Fisch, Maßnahmen gegen russische Banken sowie Beschränkungen für die sogenannte russische Schattenflotte. Der Vorsitzende des Ratsausschusses für Auswärtige Beziehungen, Pavel Fischer, betonte ebenfalls die Notwendigkeit, die Sanktionen gegen Russland konsequent durchzusetzen. Nach seiner Verabschiedung wird das Maßnahmenpaket voraussichtlich mehr als 30 russische Banken auf die Sanktionsliste setzen. Zudem hat die Kommission erstmals ein EU-Einreiseverbot für alle Personen vorgeschlagen, die seit Beginn des Ukraine-Krieges in der russischen Armee gedient haben. Der stellvertretende Ombudsmann Vid Alexander Schorm kritisiert die Änderungen der Regeln für die Ausländer. Schorm warnt davor, dass die neuen Regeln die Möglichkeiten von Ausländern einschränken, sich vor Gericht zu verteidigen und dass sie harte Strafen selbst für unbeabsichtigte Fehler von Empfängern humanitärer Leistungen einführen. Das Büro des Ombudsmanns informierte darüber am Mittwoch auf seiner Website. Der neue Entwurf, der die Regeln für Ausländer in Tschechien verschärft, wurde vom Regierungskabinett am 25. Mai gebilligt. Er muss noch vom Abgeordnetenhaus bestätigt werden. Schorm beschrieb Fälle, in denen Behörden Dokumente verlangen, zu deren Anforderungen sie gar nicht berechtigt sind. Zudem wies er darauf hin, dass der Staat die Finanzierung für rechtliche, psychologische und soziale Hilfsangebote eingestellt hat, die Ausländern bis vor kurzem noch von den Nichtregierungsorganisationen bereitgestellt wurden. Die Novelle sieht Änderungen in mehreren Gesetzen vor, vom Status von Personen mit Sondervisa über die Asylbedingungen bis hin zum Strafgesetzbuch. In einer Unterführung unweit des Prager Hauptbahnhofs wurde am Dienstag ein Denkmal der Gleichgültigkeit enthüllt. Künstler Jakub Janowski kreierte das Denkmal in Zusammenarbeit mit der Plattform für sozialen Wohnungsbau. Die kissenförmige Betonplastik soll auf die Obdachlosenproblematik aufmerksam machen und an Menschen erinnern, die auf der Straße leben und sterben, unbemerkt von ihrer Umgebung. Laut Janowski wurde der Standort in der Unterführung für die Skulptur aus dem Grund gewählt, weil es sich um einen Ort handelt, an dem sich Obdachlose oft aufhalten. Im italienischen Kulturinstitut in Prag beginnt am Mittwoch eine Ausstellung vom Buchcovern von Pinocchios Abenteuern, die aus 40 Ländern stammen. Die Schau wird anlässlich des 200. Geburtstags des Schriftstellers Carlo Collodi gezeigt, der das Märchenbuch geschrieben hat. Darüber informierte das Kulturinstitut in einem Pressebericht. Das Institut bereitete zudem in seinem Garten eine Bühneninstallation vor, die von Pinocchios Geschichte inspiriert wurde. Der Zaubergarten im Herzen der Kleinseite ist bis zum 12. September geöffnet. Zum Abschluss noch ein Blick auf das Wetter. In Tschechien ist es am Donnerstag überwiegend heiter. In höheren Lagen gibt es Regenschauer. Die Tageshöchsttemperaturen liegen zwischen 25 und 30 Grad. In Lagen um 1000 Meter werden 21 Grad erreicht.
1: Das waren die Nachrichten mit Martina Schneibergova und wir machen weiter mit dem Tagesecho. Im Skandal um Spielmanipulationen und Wettbetrug im tschechischen Fußball hat die Ethikkommission des Verbandes FACER erste Strafen ausgesprochen. Sie trifft den Pokalsieger MFK Karviná und seine Leute. Till Janzer weiß mehr.

0: Noch vor knapp einem Monat hatte die Mannschaft des tschechischen Fußballvereins MFK Karviná großen Grund zum Jubel. Sie feierte den Pokalsieg im Finale gegen den FK Jablonec. Doch seit diesem Dienstag ist die Welt überhaupt nicht mehr in Ordnung für den Klub aus dem Nordosten des Landes. Die Ethikkommission des Fußballverbandes hat ihn nämlich wegen der Manipulation von 3 Spielen der ersten Liga bestraft. Das Urteil lautet Abstieg in die zweite Liga und eine Strafe von 10 Millionen Kronen, umgerechnet 410.000 Euro, für den Verein als solchen. Zugleich soll der Oberbürgermeister der Stadt Karviná und langjährige Vereinsvorsitzende Jan Wolf 12 Jahre lang nicht mehr im Fußball tätig sein dürfen und muss 3 Millionen Kronen, also 124.000 Euro, an Strafe zahlen. Und ebenso wurden 5 Spieler des Clubs für 15 Monate bis 12 Jahre vom Fußball ausgeschlossen und erhielten Geldstrafen. Der Fall des MFK Karviná gehört zu einem großen Skandal um Spielmanipulationen und Wettbetrug, der im März dieses Jahres ans Licht kam. Zahlreiche Spieler und Funktionäre auch weiterer Vereine hierzulande sowie Schiedsrichter sind in diese Causa verwickelt. Im Verein, aber auch im Rathaus von Karviná trifft das Urteil auf Unverständnis. So sagte etwa der Stadtverordnete Ladislav Hamar aus den Reihen der Opposition in den Inlandssendungen des tschechischen Rundfunks.
1: Das Urteil ist nicht gerade schön. Ehrlich gesagt kommt mir die ganze Causa komisch vor. Denn weltweit gibt es Korruption im Fußball und natürlich auch in Tschechien. Die Strafe, die wir erhalten haben, erscheint mir ziemlich hart. Man hat einen Sündenbock gefunden und das ist der kleine Verein MFK Karviná.
0: Das Urteil der Ethikkommission ist allerdings noch nicht rechtskräftig. Innerhalb von 5 Tagen kann dagegen Berufung eingelegt werden. Sowohl der Verein als auch die verurteilten Einzelpersonen weisen die Anschuldigungen von sich, Ligaspiele beeinflusst zu haben. Deswegen kündigte der Verein bereits an, in Berufung gehen zu wollen und veröffentlichte dazu eine Erklärung. In dieser heißt es unter anderem, Zitat:
1: Wir haben eine Reihe an Beweisen zu unseren Gunsten vorgeschlagen. Deswegen sind wir jetzt überrascht, dass die Ethikkommission des Verbandes keinen dieser Beweise anerkannt hat. Unserer Ansicht nach handelt es sich um eine überstürzte Entscheidung.
0: Und Karvinas Oberbürgermeister Wolf will ebenfalls die Möglichkeit der Berufung nutzen, wie er mitteilte. Dies geht aus einer Pressemitteilung hervor. Zitat:
1: Mit der Entscheidung der Ethikkommission des Verbandes stimme ich nicht überein und halte sie für nicht richtig. Ich weise zurück, dass ich mir irgendeine Korruptionshandlung habe zuschulden kommen lassen und lehne auch die Schlussfolgerungen ab, auf deren Grundlage ich für schuldig befunden wurde.
0: Was würde jedoch eine Berufung des Vereins gegen das Urteil bedeuten? Pavel Jahoda ist Sprecher des tschechischen Ligaverbandes und erläuterte:
1: In dem Fall bleibt bis zu einer Entscheidung der Berufungskommission des Verbandes der Status quo erhalten. Das heißt, dass Karviná bei der Auslosung der nächsten Saison der ersten Liga als Teilnehmer geführt wird und Dukla Prag weiter der einzige Absteiger aus der höchsten Liga ist.
0: Beobachter gehen davon aus, dass die Berufungskommission des Verbandes erst nach der Auslosung der neuen Saison entscheiden wird, ob das Urteil gegen den MFK Karviná aufrechterhalten, verschärft oder abgemildert wird. Sollte die Berufung keinen Erfolg haben, würde die Liga in der anstehenden Saison nur mit 15 Vereinen laufen. Eine weitere Frage ist die der Teilnahme am europäischen Pokalgeschehen. Denn Karviná ist als Pokalsieger sportlich für die zweite Vorrunde der Europa League qualifiziert. Doch die UEFA als Ausrichter des Wettbewerbs ist bei dem Verdacht von Spielmanipulationen äußerst strikt. Fachleute bezweifeln, dass sie Karviná international spielen lässt. Entweder rückt dann ein anderer tschechischer Verein nach oder der Verband könnte sogar um einen Platz in den Europapokalwettbewerben kommen. Bis Mittwochmittag hatte sich die UEFA noch nicht zu dem Fall geäußert.
2: Sie hörten einen Beitrag von Till Janzer. Er war ein radikaler Freigeist des Dadaismus, ein großer Dandy und literarischer Provokateur. Mit seinem Manifest Letzter Lockerung schuf er einen Meilenstein der literarischen Avantgarde. Walter Serne. Geboren im böhmischen Karlsbad, zog es ihn später in viele Städte Europas, von Wien, Berlin und Zürich bis Paris und Barcelona. Nun ist der Kosmopolit symbolisch in seine letzte Heimat zurückgekehrt. Seit Mitte Juni erinnert ein Stolperstein in der Prager Straße v Kolkovně 5 an den Autor, der 1942 von den Nationalsozialisten ermordet wurde. Zur feierlichen Verlegung hielt Nikolai Fenn von der Internationalen Walter-Serner-Gesellschaft eine Ansprache. Ich habe ihn anschließend vors Mikrofon gebeten.
3: Herr Fenn, hier in Prag in der Altstadt wurde gerade ein Stolperstein für Walter Serner und ein für seine Frau Dorothea Serner verlegt. Von wem wurde diese Verlegung initiiert?
4: Das haben wir als internationale Walter-Serner-Gesellschaft organisiert und beantragt bei der Stolperstein-Organisation in Tschechien, die freundlicherweise sofort am nächsten Tag gleich eine Zusage gegeben hat. Dann hat es noch etwas gedauert aus organisatorischen Gründen, aber heute war es endlich soweit und wir sind darüber sehr glücklich.
3: Was ist eigentlich diese internationale Walter-Serner-Gesellschaft?
4: Das ist ein Verein, den unser Präsident Andreas Mosbacher vor vielen Jahren ins Leben gerufen hat. Und wir möchten an das Werk dieses Dadaisten und Schriftstellers erinnern, aber auch an sein Leben, was sehr interessant und abwechslungsreich war. Er war ein Pazifist, ein Paneuropäer, der in vielen europäischen Städten gelebt hat. Und diese Idee wollen wir in die heutige Zeit tragen.
3: Und wie machen Sie das?
4: Durch kulturelle Veranstaltungen, durch die Stolpersteinverlegung wie heute beispielsweise, aber insbesondere auch durch eine Webseite von unserer Vereinigung, die das größte Sammelbecken der Serner-Forschung in Europa ist und auf der alle Informationen versammelt sind.
3: Wie viele Mitglieder hat die Gesellschaft und wo ist Ihr Sitz?
4: Der Sitz ist in Berlin, aber wir sind, wie der Name sagt, international. Also wir haben Mitglieder aus den USA, aus Italien, aus Tschechien, aus ganz Europa und sind sehr froh darüber. Wir sind zurzeit ungefähr 50 aktive Mitglieder.
3: Sie haben es schon angedeutet, Serner war ein Schriftsteller, ein Pazifist. Wer war er eigentlich?
4: Ja, das wird man nie klären können und das ist eine ewige Aufgabe auch für uns, sein Leben und sein Werk zu erforschen. Vieles ist ungeklärt und das wird auch immer so bleiben und das macht es aber auch so spannend.
3: Und wenn Sie doch etwas über ihn sagen könnten?
4: Ja, wie ich es vorhin in meiner Ansprache gesagt habe, er hat mit diesen Masken gespielt. Ja, er hat nicht erkennen lassen, wer er wirklich war und so ist er durchs Leben gegangen, hat sehr fein beobachtet die Gesellschaft und das aufgeschrieben in seinen sehr spannenden Geschichten und die Leserschaft daran teilhaben.
3: Walter Serner wurde in Karlsbad geboren, er lebte aber an vielen Orten Europas. Sein Stolperstein liegt seit heute in Prag. Wieso denn?
4: Nun, das war seine letzte Wohnanschrift. Von hier sind er und seine Frau Dorothea nach Theresienstadt und von dort nach Riga deportiert worden, wo sie ermordet wurden. Und daher ist der Stolperstein hier an der letzten Stelle, an der sie gewohnt haben.
3: Wie lange lebte er hier in diesem Haus?
4: Hier lebte er 3 Jahre, von 1939 bis zum August 1942.
3: Und was hat er in diesen Kriegsjahren in Prag gemacht?
4: Sehen Sie, das ist eines der Mysterien, die wir nicht genau aufklären können. Er hat vermutlich Übersetzungen gemacht und davon gelebt, aber wir wissen es einfach nicht genau. Die Schriftstellerei hatte er schon viel früher aufgegeben. Jedenfalls hat er nichts mehr veröffentlicht. Vielleicht hat er noch etwas geschrieben, was noch nicht entdeckt wurde. Aber das ist so eines der vielen unbekannten Rätsel.
3: Worin sind Sie die Bedeutung der Verlegung von Stolpersteinen heute?
4: Ja, es ist einfach eine fantastische Idee, die Gunter Demnig da hatte vor über 30 Jahren, weil es dezentrale Mahnmale in ganz Europa sind, die uns im Alltag immer wieder daran erinnern, was geschehen ist, auf eine einerseits sehr dezente, unauffällige Weise und auf eine andererseits sehr persönliche Weise, weil wir die Namen und die Geburtsdaten und die Daten der Verschleppung und Ermordung einzelner Menschen darauf ablesen können.
2: Soweit das heutige Tagesecho. 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Im deutschsprachigen Programm geht es weiter. Das Troja Festival will eine etwas andere Veranstaltung seiner Art sein. Dargeboten werden klassische Musikstücke, die zwar allseits bekannt sind. Die Orte der Aufführungen sorgen aber für eine besondere Atmosphäre, die in den üblichen Konzertsälen nicht entsteht. Zum dritten Mal laden die Organisatoren also in den Prager Stadtteil Troja, um große Komponisten in ungewöhnlicher Umgebung und bei einem guten Glas Wein zu erleben. Daniela Honigmann hat die Festivalleiterin Martina Virkova getroffen und sich das Konzept erläutern lassen.

0: co dělá dobrým festivalem. Dobrý festival jsou místa s genem loci, víno a hezká letní atmosféra.
1: Was ein gutes Festival ausmache, seien Orte mit einem Genius Lotzi, Wein und eine schöne Sommeratmosphäre. So beschreibt die Kulturmanagerin Martina Virkova den Rahmen des Troja-Festivals, das sie vor mehr als 2 Jahren mitgegründet hat. Der ursprüngliche Ideengeber war der Violinist Josef Spacek, der als Musiker selbst bei vielen Kammerkonzerten überall auf der Welt auftritt. Nach seinem Umzug in den Prager Stadtteil Troja habe Spacek immer öfter davon gesprochen, dass es dort tolle Orte für solche Veranstaltungen gebe, erinnert sich Virkova. Und sie berichtet von ihren eigenen Eindrücken.
0: Do Troji jsem jezdila vždycky jenom do zoo s dětmi.
2: Ich bin immer nur mit meinen Kindern nach Troja gefahren, um in den Zoo zu gehen. Dann wurde mir aber klar, dass es dort noch viele andere schöne Orte gibt, die sowohl die Prager als auch die Touristen noch nicht entdeckt haben. Ich bin beruflich oft im Schloss Troja und immer verwundert es mich, wie leer es dort ist. Wenn man aber anfängt, den Garten mit seinem Labyrinth für sich zu entdecken, dann merkt man, wie klug dieser schon in der Zeit des Barock angelegt wurde. Außerdem gibt es dort Wandgemälde und wunderbare Bäume und alles liegt gleich am Fluss. Dem Schloss wurde im 18. Jahrhundert zudem ein Wirtschaftshof hinzugefügt, zu dem auch eine Brauerei gehörte. Und ich stelle mir immer vor, wie man zu der Zeit damals auf Pferden anritt und durch das imposante Tor in den Garten kam.
1: Konzertorte wie dieser würden der Musik eine zusätzliche Dimension verleihen, fügt Virkova hinzu. Zwar müsste der Raum im Schloss für das Troja-Festival speziell ausgestattet werden, weil die Wände einen Nachhall von ganzen 6 Sekunden erzeugen würden. Mit den richtigen Einstellungen seien die Aufführungen im Schloss jedoch immer ein Erfolg, so die Managerin, und nicht nur dort.
2: Als die Idee zum Festival aufkam, sagten wir uns, dass wir es einfach versuchen werden. Den ersten Jahrgang haben wir zunächst als den 0. bezeichnet. Wir wollten abwarten, ob wir Fuß fassen, denn in Prag gibt es viele Angebote und es wäre möglich gewesen, dass keine Nachfrage besteht. Aber es wurde ein großer Erfolg. Von den Besuchern kamen tolle Rückmeldungen. Bis heute erinnere ich mich daran, wie mich das Abschlusskonzert im Zoo gerührt hat. Unter freiem Himmel erklang Verklärte Nacht von Arnold Schönberg und die Menschen bedankten sich mit Tränen in den Augen für dieses intensive Erlebnis.
1: Und so sei aus dem 0. Jahrgang der erste geworden, fügt Virkova hinzu. Der Zoologische Garten gehöre seitdem genau wie das Schloss zu den festen Konzertadressen beim Troja-Festival. Dort würden die Grillen und die Rufe von Flamingos oder anderen Tieren die Open-Air-Darbietung begleiten, schwärmt die Direktorin. Und der einsetzende Sonnenuntergang tue sein Übriges für die Atmosphäre, ganz ähnlich wie im Botanischen Garten, in dem ebenfalls draußen gespielt wird. Virkova fährt fort.
2: Der 4. feste Ort ist die ehemalige Brauerei. Im Prinzip handelt es sich um eine angebaute Scheune auf dem historischen Wirtschaftshof. Sie hat einen Dachstuhl aus Holz und eine erstaunliche Akustik. Unser Gedanke war, dass man an einem solchen Ort kein Konzert erwarten würde. Das gilt auch für die alte Kläranlage in Bubenec, die wir vergangenes Jahr entdeckt haben. Ich kann gar nicht schätzen, wie hoch sie ist, aber 15 Meter werden es in der Halle bis zu der Decke sicher sein. Dort klingen die Instrumente kristallklar.
1: Eine ganz neue Adresse beim Troja-Festival ist in diesem Jahr das Prager Planetarium. Es wurde für das Auftaktkonzert am 18. Juni ausgewählt. Und es habe sie zu dem Motto des Jahrgangs inspiriert, sagt Martina Virkova. Dieses lautet Mezi nebem a zemí, zwischen Himmel und Erde.
2: Es macht mir Spaß, poetische Titel für ein Programm zu finden. Diesmal habe ich ihn auf einen komplexen Gedanken bezwungen. Obwohl die Menschen so vieles entdecken, sei es der Weltraum, der Ozean oder die Medizin, in der es schon unbegrenzte Möglichkeiten, zahlreiche Kenntnisse gibt, so bleiben doch immer noch Dinge bestehen, die wir nicht erklären können und die ein bisschen rätselhaft sind. Dazu kann eben auch die Magie der Musik gehören, die auf einen Menschen wirkt, oder allgemeiner die Magie der Kunst.
1: Und so wie Virkova selbst das Planetarium auf sich wirken lässt, so arbeitet auch Josef Spatschek mit den einzelnen Veranstaltungsorten. Der künstlerische Leiter und Dramaturg des Troja-Festivals erstelle für jedes Venue ein Konzertprogramm nach Maß, betont Virkova.
2: Als es um das Planetarium ging, haben wir nach Musikstücken gesucht, die sich auf das Weltall beziehen. So gibt es das kaum gespielte Concerto per Galileo Galilei von Lubos Fischer zu hören, eine sehr wirkungsvolle Streicherkomposition, oder auch die Schöpfung von Joseph Haydn. Wir führen zwar nur deren Prolog auf, aber darin geht es auch um den Beginn von allem, also um den Urknall und die Entstehung des Lebens auf der Erde. Und die Hauptattraktion des Abends ist eine Bearbeitung von Also sprach Zarathustra von Strauss.
1: Das diesjährige Festivalmotto wird sich laut Virkova ebenso beim Konzertabend im Prager Zoo widerspiegeln, der mit Träumerei überschrieben ist. Dort werden Camille Saint-Saëns, Claude Debussy und erneut Richard Strauss gegeben. Das Konzertangebot beim Troja-Festival wendet sich nicht nur an Kenner. Man wolle ein breites Publikum ansprechen, unterstreicht die Direktorin. Und besonders würden ihr Familien mit Kindern am Herzen liegen, um schon die Kleinen an die Musik heranzuführen.
2: Jedes Jahr haben wir eine Art Crossover-Konzert dabei. Das können Filmmusik oder Evergreens von den Beatles oder Queen sein, gespielt von Turn-Ensembles, wie diesmal Cello Republic oder dem Apple Quartet im ersten Jahrgang. Zu diesen Konzerten kommt wirklich die ganze Familie. Sie finden in der ehemaligen Brauerei statt, wo man in der Pause eine Runde spazieren und sich eine Erfrischung holen kann. Es ist eine eher offene Umgebung, bei der sich die Eltern keine Sorgen machen müssen, wenn das Kind auf dem Stuhl herumrutscht oder einfach losrennt.
1: Die Besucher müssen sich auch nicht extra elegant kleiden, fährt Virkova fort. Jeder sollte einen Dresscode wählen, der ihm angenehm ist.
2: Ich beobachte auch, und das freut mich sehr, dass in unserem Publikum Menschen zwischen 30 und 50 Jahren vertreten sind. Oft handelt es sich um Liebhaber von Architektur und Musik. Das etwas andere Format unserer Konzerte sagt ihnen zu, dass sie also nicht mit Sakko und Krawatte in einen Konzertsaal müssen. Wir bieten ihnen eine eher lockere und freundschaftliche Atmosphäre.
1: Und nach der Aufführung könnten die Besucher noch mit den Musikern zusammentreffen. Denn anders als in einem Konzertsaal bestehe bei den Veranstaltungsorten des Troja-Festivals keine Trennung der Bereiche für Künstler und für Publikum, schildert Virkova. Und zu den Gesprächen nach dem Programm gehöre dann auch ein Glas Wein, so die Direktorin.
2: Von Anfang an hatten wir die Vision, auch den lokalen Wein zu präsentieren. Zudem planen wir immer ein Zimbalkonzert ein. Das passt toll zusammen. Seit Gründung des Festivals arbeiten wir mit der familiengeführten Winzerei Jablonka zusammen, die ihren Sitz auf dem Hügel in Troja hat. Bei dem Zimbalauftritt im Botanischen Garten gibt es ihren Wein zu verkosten. Es gelingt dem Unternehmen sogar, Rotweinsorten anzubauen, was in Troja eine Rarität ist.
1: Und vielleicht wird es in naher Zukunft beim Troja-Festival auch ein lokales Bier geben. Denn sie habe Informationen, wirft Martina Virkova ein, dass die Eigentümer der ehemaligen Brauerei am Schloss den Betrieb dort gern wieder aufnehmen würden.

Das Troja-Festival findet vom 18. bis 23. Juni statt. Das Auftaktkonzert ist ausverkauft. Für alle anderen Programmpunkte gibt es aber noch Karten. Alle Infos hält die Website bereit und das auch auf Englisch. Und das war's für heute, liebe Hörerinnen und Hörer. Aus dem Studio verabschiedet sich Markéta Kachlíková. 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
1: Hallo aus dem Studio in Prag, meldet sich am Mikrofon Markéta Kachlíková. Wir blicken heute auf sportliche Sanktionen, ein spätes Gedenken in Prag und klassische Musik in besonderem Ambiente. Die Ethikkommission bestraft Pokalsieger MFK Karviná wegen Spielmanipulation mit dem Abstieg. Der Verein wehrt sich. Ein neuer Stolperstein in Prag erinnert an den von den Nationalsozialisten ermordeten Dadaisten Walter Serner. Zu den beiden Themen hören Sie mehr in unserem Tagesecho. Und das Troja-Festival lädt zu bekannten Meisterwerken in ungewöhnlicher Atmosphäre und einem guten Glas Wein ein. Einzelheiten dazu gibt es im Kultursalon im zweiten Teil der heutigen Sendung. Bleiben Sie dran. Zuerst aber das Neueste aus Tschechien.
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2: Hunderte von Mitarbeitern schließen sich am Montag, dem 22. Juni, dem eintägigen Warnstreik in den beiden öffentlich-rechtlichen Medien, im tschechischen Fernsehen, tschechischen Rundfunk an. Sie wollen damit ihren Protest gegen das Vorhaben der Regierungskoalition zum Ausdruck bringen, die Finanzierung der Öffentlich-Rechtlichen zu ändern. Der Streik wird die Ausstrahlung aller Programme mit Ausnahme der Kindersender Radio Junior und Dečko beeinträchtigen. Die Hauptfunktionen der Öffentlich-Rechtlichen werden durch den Streik nicht gefährdet. Dies teilten die Organisatoren des Streiks am Mittwoch mit. Die Regierung von Andrej Babiš hat am Montag den Gesetzentwurf über die Finanzierung der Öffentlich-Rechtlichen unterstützt, mit dem das bisherige Gebührensystem abgeschafft wird. Die Öffentlich-Rechtlichen sollen danach aus dem Staatshaushalt finanziert werden. Die Budgets der beiden Medien werden dadurch um rund 15% gekürzt. Die Öffentlich-Rechtlichen müssen demzufolge 450 bis 750 von den 4.250 Mitarbeitern entlassen. Die tschechische Regierung unterstützt ein weiteres von der EU-Kommission vorgeschlagenes Sanktionspaket gegen Russland. Das erklärte Vizepremier Karel Havlíček am Mittwoch, als er von den Senatoren die tschechische Position für die bevorstehende Tagung des Europäischen Rates in Brüssel erläuterte. Die vorgeschlagenen Sanktionen zielen auf die Bereiche Energie und Handel ab. Sie beinhalten unter anderem ein Importverbot für russischen und belarussischen Fisch, Maßnahmen gegen russische Banken sowie Beschränkungen für die sogenannte russische Schattenflotte. Der Vorsitzende des Ratsausschusses für Auswärtige Beziehungen, Pavel Fischer, betonte ebenfalls die Notwendigkeit, die Sanktionen gegen Russland konsequent durchzusetzen. Nach seiner Verabschiedung wird das Maßnahmenpaket voraussichtlich mehr als 30 russische Banken auf die Sanktionsliste setzen. Zudem hat die Kommission erstmals ein EU-Einreiseverbot für alle Personen vorgeschlagen, die seit Beginn des Ukraine-Krieges in der russischen Armee gedient haben. Der stellvertretende Ombudsmann Vít Alexander Schorm kritisiert die Änderungen der Regeln für die Ausländer. Schorm warnt davor, dass die neuen Regeln die Möglichkeiten von Ausländern einschränken,

0: sich vor Gericht zu verteidigen und dass sie harte Strafen selbst für unbeabsichtigte Fehler von Empfängern humanitärer Leistungen einführen. Das Büro des Ombudsmanns informierte darüber am Mittwoch auf seiner Website. Der neue Entwurf, der die Regeln für Ausländer in Tschechien verschärft, wurde vom Regierungskabinett am 25. Mai gebilligt. Er muss noch vom Abgeordnetenhaus bestätigt werden. Schornbeck schrieb Fälle in den Behörden Dokumente verlangen, zu deren Anforderung sie gar nicht berechtigt sind. Zudem wies er darauf hin, dass der Staat die Finanzierung für rechtliche, psychologische und soziale Hilfsangebote eingestellt hat, die Ausländern bis vor kurzem noch von den Nichtregierungsorganisationen bereitgestellt wurden. Die Novelle sieht Änderungen in mehreren Gesetzen vor, vom Status von Personen mit Sondervisa über die Asylbedingungen bis hin zum Strafgesetzbuch. In einer Unterführung unweit des Prager Hauptbahnhofs wurde am Dienstag ein Denkmal der Gleichgültigkeit enthüllt. Künstler Jakub Janowski kreierte das Denkmal in Zusammenarbeit mit der Plattform für sozialen Wohnungsbau. Die kissenförmige Betonplastik soll auf die Obdachlosenproblematik aufmerksam machen und an Menschen erinnern, die auf der Straße leben und sterben, unbemerkt von ihrer Umgebung. Laut Janowski wurde der Standort in der Unterführung für die Skulptur aus dem Grund gewählt, weil es sich um einen Ort handelt, an dem sich Obdachlose oft aufhalten. Im italienischen Kulturinstitut in Prag beginnt am Mittwoch eine Ausstellung vom Buchcovern von Pinocchios Abenteuern, die aus 40 Ländern stammen. Die Schau wird anlässlich des 200. Geburtstags des Schriftstellers Carlo Collodi gezeigt, der das Märchenbuch geschrieben hat. Darüber informierte das Kulturinstitut in einem Pressebericht. Das Institut bereitete zudem in seinem Garten eine Bühneninstallation vor, die von Pinocchios Geschichte inspiriert wurde. Der Zaubergarten im Herzen der Kleinseite ist bis zum 12. September geöffnet. Zum Abschluss noch ein Blick auf das Wetter. In Tschechien ist es am Donnerstag überwiegend heiter. In höheren Lagen gibt es Regenschauer. Die Tageshöchsttemperaturen liegen zwischen 25 und 30 Grad. In Lagen um 1000 Meter werden 21 Grad erreicht.
1: Das waren die Nachrichten mit Martina Schneibergova und wir machen weiter mit dem Tagesecho. Im Skandal um Spielmanipulationen und Wettbetrug im tschechischen Fußball hat die Ethikkommission des Verbandes FACER erste Strafen ausgesprochen. Sie trifft den Pokalsieger MFK Karviná und seine Leute. Till Janzer weiß mehr.

0: Noch vor knapp einem Monat hatte die Mannschaft des tschechischen Fußballvereins MFK Karviná großen Grund zum Jubel. Sie feierte den Pokalsieg im Finale gegen den FK Jablonec. Doch seit diesem Dienstag ist die Welt überhaupt nicht mehr in Ordnung für den Klub aus dem Nordosten des Landes. Die Ethikkommission des Fußballverbandes hat ihn nämlich wegen der Manipulation von 3 Spielen der ersten Liga bestraft. Das Urteil lautet Abstieg in die zweite Liga und eine Strafe von 10 Millionen Kronen, umgerechnet 410.000 Euro, für den Verein als solchen. Zugleich soll der Oberbürgermeister der Stadt Karviná und langjährige Vereinsvorsitzende Jan Wolf 12 Jahre lang nicht mehr im Fußball tätig sein dürfen und muss 3 Millionen Kronen, also 124.000 Euro, an Strafe zahlen. Und ebenso wurden 5 Spieler des Clubs für 15 Monate bis 12 Jahre vom Fußball ausgeschlossen und erhielten Geldstrafen. Der Fall des MFK Karviná gehört zu einem großen Skandal um Spielmanipulationen und Wettbetrug, der im März dieses Jahres ans Licht kam. Zahlreiche Spieler und Funktionäre auch weiterer Vereine hierzulande sowie Schiedsrichter sind in diese Causa verwickelt. Im Verein, aber auch im Rathaus von Karviná trifft das Urteil auf Unverständnis. So sagte etwa der Stadtverordnete Ladislav Hamar aus den Reihen der Opposition in den Inlandssendungen des tschechischen Rundfunks.
1: Das Urteil ist nicht gerade schön. Ehrlich gesagt kommt mir die ganze Causa komisch vor. Denn weltweit gibt es Korruption im Fußball. Und natürlich auch in Tschechien. Die Strafe, die wir erhalten haben, erscheint mir ziemlich hart. Man hat einen Sündenbock gefunden und das ist der kleine Verein MFK Karviná.
0: Das Urteil der Ethikkommission ist allerdings noch nicht rechtskräftig. Innerhalb von 5 Tagen kann dagegen Berufung eingelegt werden. Sowohl der Verein als auch die verurteilten Einzelpersonen weisen die Anschuldigungen von sich, Ligaspiele beeinflusst zu haben. Deswegen kündigte der Verein bereits an, in Berufung gehen zu wollen und veröffentlichte dazu eine Erklärung. In dieser heißt es unter anderem, Zitat:
1: Wir haben eine Reihe an Beweisen zu unseren Gunsten vorgeschlagen. Deswegen sind wir jetzt überrascht, dass die Ethikkommission des Verbandes keinen dieser Beweise anerkannt hat. Unserer Ansicht nach handelt es sich um eine überstürzte Entscheidung.
0: Und Karvinas Oberbürgermeister Wolf will ebenfalls die Möglichkeit der Berufung nutzen, wie er mitteilte. Dies geht aus einer Pressemitteilung hervor. Zitat:
1: Mit der Entscheidung der Ethikkommission des Verbandes stimme ich nicht überein und halte sie für nicht richtig. Ich weise zurück, dass ich mir irgendeine Korruptionshandlung habe zuschulden kommen lassen und lehne auch die Schlussfolgerungen ab, auf deren Grundlage ich für schuldig befunden wurde.
0: Was würde jedoch eine Berufung des Vereins gegen das Urteil bedeuten? Pavel Jahoda ist Sprecher des tschechischen Ligaverbandes und erläuterte:
1: In dem Fall bleibt bis zu einer Entscheidung der Berufungskommission des Verbandes der Status quo erhalten. Das heißt, dass Karviná bei der Auslosung der nächsten Saison der ersten Liga als Teilnehmer geführt wird und Dukla Prag weiter der einzige Absteiger aus der höchsten Liga ist.
0: Beobachter gehen davon aus, dass die Berufungskommission des Verbandes erst nach der Auslosung der neuen Saison entscheiden wird, ob das Urteil gegen den MFK Karviná aufrechterhalten, verschärft oder abgemildert wird. Sollte die Berufung keinen Erfolg haben, würde die Liga in der anstehenden Saison nur mit 15 Vereinen laufen. Eine weitere Frage ist die der Teilnahme am europäischen Pokalgeschehen. Denn Karviná ist als Pokalsieger sportlich für die zweite Vorrunde der Europa League qualifiziert. Doch die UEFA als Ausrichter des Wettbewerbs ist bei dem Verdacht von Spielmanipulationen äußerst strikt. Fachleute bezweifeln, dass sie Karviná international spielen lässt. Entweder rückt dann ein anderer tschechischer Verein nach oder der Verband könnte sogar um einen Platz in den Europapokalwettbewerben kommen. Bis Mittwochmittag hatte sich die UEFA noch nicht zu dem Fall geäußert.
2: Sie hörten einen Beitrag von Till Janzer. Er war ein radikaler Freigeist des Dadaismus, ein großer Dandy und literarischer Provokateur. Mit seinem Manifest Letzter Lockerung schuf er einen Meilenstein der literarischen Avantgarde. Walter Serner. Geboren im böhmischen Karlsbad, zog es ihn später in viele Städte Europas, von Wien, Berlin und Zürich bis Paris und Barcelona. Nun ist der Kosmopolit symbolisch in seine letzte Heimat zurückgekehrt. Seit Mitte Juni erinnert ein Stolperstein in der Prager Straße v Kolkovně 5 an den Autor, der 1942 von den Nationalsozialisten ermordet wurde. Zur feierlichen Verlegung hielt Nikolai Fenn von der Internationalen Walter-Serner-Gesellschaft eine Ansprache. Ich habe ihn anschließend vors Mikrofon gebeten.
3: Herr Fenn, hier in Prag in der Altstadt wurde gerade ein Stolperstein für Walter Serner und ein für seine Frau Dorothea Serner verlegt. Von wem wurde diese Verlegung initiiert?
4: Das haben wir als internationale Walter-Serner-Gesellschaft organisiert und beantragt bei der Stolperstein-Organisation in Tschechien, die freundlicherweise sofort am nächsten Tag gleich eine Zusage gegeben hat. Dann hat es noch etwas gedauert aus organisatorischen Gründen, aber heute war es endlich soweit und wir sind darüber sehr glücklich.
3: Was ist eigentlich diese internationale Walter-Serner-Gesellschaft?
4: Das ist ein Verein, den unser Präsident Andreas Mosbacher vor vielen Jahren ins Leben gerufen hat. Und wir möchten an das Werk dieses Dadaisten und Schriftstellers erinnern, aber auch an sein Leben, was sehr interessant und abwechslungsreich war. Er war ein Pazifist, ein Paneuropäer, der in vielen europäischen Städten gelebt hat. Und diese Idee wollen wir in die heutige Zeit tragen.
3: Und wie machen Sie das?
4: Durch kulturelle Veranstaltungen, durch die Stolpersteinverlegung wie heute beispielsweise, aber insbesondere auch durch eine Webseite von unserer Vereinigung, die das größte Sammelbecken der Serner-Forschung in Europa ist und auf der alle Informationen versammelt sind.
3: Wie viele Mitglieder hat die Gesellschaft und wo ist Ihr Sitz?
4: Der Sitz ist in Berlin, aber wir sind, wie der Name sagt, international. Also wir haben Mitglieder aus den USA, aus Italien, aus Tschechien, aus ganz Europa und sind sehr froh darüber. Wir sind zurzeit ungefähr 50 aktive Mitglieder.
3: Sie haben es schon angedeutet, Serner war ein Schriftsteller, ein Pazifist. Wer war er eigentlich?
4: Ja, das wird man nie klären können und das ist eine ewige Aufgabe auch für uns, sein Leben und sein Werk zu erforschen. Vieles ist ungeklärt und das wird auch immer so bleiben und das macht es aber auch so spannend.
3: Und wenn Sie doch etwas über ihn sagen könnten?
4: Ja, wie ich es vorhin in meiner Ansprache gesagt habe, er hat mit diesen Masken gespielt. Ja, er hat nicht erkennen lassen, wer er wirklich war und so ist er durchs Leben gegangen, hat sehr fein beobachtet die Gesellschaft und das aufgeschrieben in seinen sehr spannenden Geschichten und die Leserschaft daran teilhaben.
3: Walter Serner wurde in Karlsbad geboren, er lebte aber an vielen Orten Europas. Sein Stolperstein liegt seit heute in Prag. Wieso denn?
4: Nun, das war seine letzte Wohnanschrift. Von hier sind er und seine Frau Dorothea nach Theresienstadt und von dort nach Riga deportiert worden, wo sie ermordet wurden. Und daher ist der Stolperstein hier an der letzten Stelle, an der sie gewohnt haben.
3: Wie lange lebte er hier in diesem Haus?
4: Hier lebte er 3 Jahre, von 1939 bis zum August 1942.
3: Und was hat er in diesen Kriegsjahren in Prag gemacht?
4: Sehen Sie, das ist eines der Mysterien, die wir nicht genau aufklären können. Er hat vermutlich Übersetzungen gemacht und davon gelebt, aber wir wissen es einfach nicht genau. Die Schriftstellerei hatte er schon viel früher aufgegeben, jedenfalls hat er nichts mehr veröffentlicht. Vielleicht hat er noch etwas geschrieben, was noch nicht entdeckt wurde. Aber das ist so eines der vielen unbekannten Rätsel.
3: Worin sehen Sie die Bedeutung der Verlegung von Stolpersteinen heute?
4: Ja, es ist einfach eine fantastische Idee, die Gunter Demnig da hatte vor über 30 Jahren, weil es dezentrale Mahnmale in ganz Europa sind, die uns im Alltag immer wieder daran erinnern, was geschehen ist, auf eine einerseits sehr dezente, unauffällige Weise und auf eine andererseits sehr persönliche Weise, weil wir die Namen und die Geburtsdaten und die Daten der Verschleppung und Ermordung einzelner Menschen darauf ablesen können.
2: Soweit das heutige Tagesecho. 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Im deutschsprachigen Programm geht es weiter. Das Troja Festival will eine etwas andere Veranstaltung seiner Art sein. Dargeboten werden klassische Musikstücke, die zwar allseits bekannt sind. Die Orte der Aufführungen sorgen aber für eine besondere Atmosphäre, die in den üblichen Konzertsälen nicht entsteht. Zum dritten Mal laden die Organisatoren also in den Prager Stadtteil Troja, um große Komponisten in ungewöhnlicher Umgebung und bei einem guten Glas Wein zu erleben. Daniela Honigmann hat die Festivalleiterin Martina Virkova getroffen und sich das Konzept erläutern lassen.

0: co dělá dobrým festivalem. Dobrý festival jsou místa s genem mloci, víno a hezká letní atmosféra.
1: Was ein gutes Festival ausmache, seien Orte mit einem Genius Lotzi, Wein und eine schöne Sommeratmosphäre. So beschreibt die Kulturmanagerin Martina Virkova den Rahmen des Troja-Festivals, das sie vor mehr als 2 Jahren mitgegründet hat. Der ursprüngliche Ideengeber war der Violinist Josef Spacek, der als Musiker selbst bei vielen Kammerkonzerten überall auf der Welt auftritt. Nach seinem Umzug in den Prager Stadtteil Troja habe Spacek immer öfter davon gesprochen, dass es dort tolle Orte für solche Veranstaltungen gebe, erinnert sich Virkova. Und sie berichtet von ihren eigenen Eindrücken.
0: Do Troji jsem jezdila vždycky jenom do zoo s dětmi.
2: Ich bin immer nur mit meinen Kindern nach Troja gefahren, um in den Zoo zu gehen. Dann wurde mir aber klar, dass es dort noch viele andere schöne Orte gibt, die sowohl die Prager als auch die Touristen noch nicht entdeckt haben. Ich bin beruflich oft im Schloss Troja und immer verwundert es mich, wie leer es dort ist. Wenn man aber anfängt, den Garten mit seinem Labyrinth für sich zu entdecken, dann merkt man, wie klug dieser schon in der Zeit des Barock angelegt wurde. Außerdem gibt es dort Wandgemälde und wunderbare Bäume und alles liegt gleich am Fluss. Dem Schloss wurde im 18. Jahrhundert zudem ein Wirtschaftshof hinzugefügt, zu dem auch eine Brauerei gehörte. Und ich stelle mir immer vor, wie man zu der Zeit damals auf Pferden anritt und durch das imposante Tor in den Garten kam.
1: Konzertorte wie dieser würden der Musik eine zusätzliche Dimension verleihen, fügt Virkova hinzu. Zwar müsste der Raum im Schloss für das Troja-Festival speziell ausgestattet werden, weil die Wände einen Nachhall von ganzen 6 Sekunden erzeugen würden. Mit den richtigen Einstellungen seien die Aufführungen im Schloss jedoch immer ein Erfolg, so die Managerin, und nicht nur dort.
2: Als die Idee zum Festival aufkam, sagten wir uns, dass wir es einfach versuchen werden. Den ersten Jahrgang haben wir zunächst als den Nullten bezeichnet. Wir wollten abwarten, ob wir Fuß fassen, denn in Prag gibt es viele Angebote und es wäre möglich gewesen, dass keine Nachfrage besteht. Aber es wurde ein großer Erfolg. Von den Besuchern kamen tolle Rückmeldungen. Bis heute erinnere ich mich daran, wie mich das Abschlusskonzert im Zoo gerührt hat. Unter freiem Himmel erklang Verklärte Nacht von Arnold Schönberg und die Menschen bedankten sich mit Tränen in den Augen für dieses intensive Erlebnis.
1: Und so sei aus dem 0. Jahrgang der erste geworden, fügt Virkova hinzu. Der Zoologische Garten gehöre seitdem genau wie das Schloss zu den festen Konzertadressen beim Troja-Festival. Dort würden die Grillen und die Rufe von Flamingos oder anderen Tieren die Open-Air-Darbietung begleiten, schwärmt die Direktorin. Und der einsetzende Sonnenuntergang tue sein Übriges für die Atmosphäre, ganz ähnlich wie im Botanischen Garten, in dem ebenfalls draußen gespielt wird. Virkova fährt fort.
2: Der 4. feste Ort ist die ehemalige Brauerei. Im Prinzip handelt es sich um eine angebaute Scheune auf dem historischen Wirtschaftshof. Sie hat einen Dachstuhl aus Holz und eine erstaunliche Akustik. Unser Gedanke war, dass man an einem solchen Ort kein Konzert erwarten würde. Das gilt auch für die alte Kläranlage in Bubenec, die wir vergangenes Jahr entdeckt haben. Ich kann gar nicht schätzen, wie hoch sie ist, aber 15 Meter werden es in der Halle bis zu der Decke sicher sein. Dort klingen die Instrumente kristallklar.
1: Eine ganz neue Adresse beim Troja-Festival ist in diesem Jahr das Prager Planetarium. Es wurde für das Auftaktkonzert am 18. Juni ausgewählt. Und es habe sie zu dem Motto des Jahrgangs inspiriert, sagt Martina Virkova. Dieses lautet Mezinebem a Zemi, zwischen Himmel und Erde.
2: Es macht mir Spaß, poetische Titel für ein Programm zu finden. Diesmal habe ich ihn auf einen komplexen Gedanken bezwungen. Obwohl die Menschen so vieles entdecken, sei es der Weltraum, der Ozean oder die Medizin, in der es schon unbegrenzte Möglichkeiten, zahlreiche Kenntnisse gibt, so bleiben doch immer noch Dinge bestehen, die wir nicht erklären können und die ein bisschen rätselhaft sind. Dazu kann eben auch die Magie der Musik gehören, die auf einen Menschen wirkt oder allgemeiner die Magie der Kunst.
1: Und so wie Virkova selbst das Planetarium auf sich wirken lässt, so arbeitet auch Josef Spatschek mit den einzelnen Veranstaltungsorten. Der künstlerische Leiter und Dramaturg des Troja-Festivals erstelle für jedes Venue ein Konzertprogramm nach Maß, betont Virkova.
2: Als es um das Planetarium ging, haben wir nach Musikstücken gesucht, die sich auf das Weltall beziehen. So gibt es das kaum gespielte Concerto per Galileo Galilei von Lubosch Fischer zu hören, eine sehr wirkungsvolle Streicherkomposition, oder auch die Schöpfung von Joseph Haydn. Wir führen zwar nur deren Prolog auf, aber darin geht es auch um den Beginn von allem, also um den Urknall und die Entstehung des Lebens auf der Erde. Und die Hauptattraktion des Abends ist eine Bearbeitung von Also sprach Zarathustra von Strauss.
1: Das diesjährige Festivalmotto wird sich laut Virkova ebenso beim Konzertabend im Prager Zoo widerspiegeln, der mit Träumerei überschrieben ist. Dort werden Camille Saint-Saëns, Claude Debussy und erneut Richard Strauss gegeben. Das Konzertangebot beim Troja-Festival wendet sich nicht nur an Kenner. Man wolle ein breites Publikum ansprechen, unterstreicht die Direktorin. Und besonders würden ihr Familien mit Kindern am Herzen liegen, um schon die Kleinen an die Musik heranzuführen.
2: Jedes Jahr haben wir eine Art Crossover-Konzert dabei. Das können Filmmusik oder Evergreens von den Beatles oder Queen sein, gespielt von Turn-Ensembles, wie diesmal Cello Republic oder dem Apple Quartet im ersten Jahrgang. Zu diesen Konzerten kommt wirklich die ganze Familie. Sie finden in der ehemaligen Brauerei statt, wo man in der Pause eine Runde spazieren, sich eine Erfrischung holen kann. Es ist eine eher offene Umgebung, bei der sich die Eltern keine Sorgen machen müssen, wenn das Kind auf dem Stuhl herumrutscht oder einfach losrennt.
1: Die Besucher müssen sich auch nicht extra elegant kleiden, fährt Virkova fort. Jeder sollte einen Dresscode wählen, der ihm angenehm ist.
2: Ich beobachte auch, und das freut mich sehr, dass in unserem Publikum Menschen zwischen 30 und 50 Jahren vertreten sind. Oft handelt es sich um Liebhaber von Architektur und Musik. Das etwas andere Format unserer Konzerte sagt ihnen zu, dass sie also nicht mit Sakko und Krawatte in einen Konzertsaal müssen. Wir bieten ihnen eine eher lockere und freundschaftliche Atmosphäre.
1: Und nach der Aufführung könnten die Besucher noch mit den Musikern zusammentreffen. Denn anders als in einem Konzertsaal bestehe bei den Veranstaltungsorten des Troja-Festivals keine Trennung der Bereiche für Künstler und für Publikum, schildert Virkova. Und zu den Gesprächen nach dem Programm gehöre dann auch ein Glas Wein, so die Direktorin.
2: Von Anfang an hatten wir die Vision, auch den lokalen Wein zu präsentieren. Zudem planen wir immer ein Zimbalkonzert ein. Das passt toll zusammen. Seit Gründung des Festivals arbeiten wir mit der familiengeführten Winzerei Jablonka zusammen, die ihren Sitz auf dem Hügel in Troja hat. Bei dem Zimbalauftritt im Botanischen Garten gibt es ihren Wein zu verkosten. Es gelingt dem Unternehmen sogar, Rotweinsorten anzubauen, was in Troja eine Rarität ist.
1: Und vielleicht wird es in naher Zukunft beim Troja-Festival auch ein lokales Bier geben. Denn sie habe Informationen, wirft Martina Virkova ein, dass die Eigentümer der ehemaligen Brauerei am Schloss den Betrieb dort gern wieder aufnehmen würden.

Das Troja-Festival findet vom 18. bis 23. Juni statt. Das Auftaktkonzert ist ausverkauft, für alle anderen Programmpunkte gibt es aber noch Karten. Alle Infos hält die Website bereit und das auch auf Englisch. Und das war's für heute, liebe Hörerinnen und Hörer. Aus dem Studio verabschiedet sich Markéta Kachlíková. 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
1: Hallo aus dem Studio in Prag, meldet sich am Mikrofon Markéta Kachlíková. Wir blicken heute auf sportliche Sanktionen, ein spätes Gedenken in Prag und klassische Musik in besonderem Ambiente. Die Ethikkommission bestraft Pokalsieger MFK Karviná wegen Spielmanipulation mit dem Abstieg. Der Verein wehrt sich. Ein neuer Stolperstein in Prag erinnert an den von den Nationalsozialisten ermordeten Dadaisten Walter Serner. Zu den beiden Themen hören Sie mehr in unserem Tagesecho. Und das Troja-Festival lädt zu bekannten Meisterwerken in ungewöhnlicher Atmosphäre und einem guten Glas Wein ein. Einzelheiten dazu gibt es im Kultursalon im zweiten Teil der heutigen Sendung. Bleiben Sie dran. Zuerst aber das Neueste aus Tschechien.
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2: Hunderte von Mitarbeitern schließen sich am Montag, dem 22. Juni, dem eintägigen Warnstreik in den beiden öffentlich-rechtlichen Medien, im tschechischen Fernsehen und tschechischen Rundfunk an. Sie wollen damit ihren Protest gegen das Vorhaben der Regierungskoalition zum Ausdruck bringen, die Finanzierung der Öffentlich-Rechtlichen zu ändern. Der Streik wird die Ausstrahlung aller Programme mit Ausnahme der Kindersender Radio Junior und Dečko beeinträchtigen. Die Hauptfunktionen der Öffentlich-Rechtlichen werden durch den Streik nicht gefährdet. Dies teilten die Organisatoren des Streiks am Mittwoch mit. Die Regierung von Andrej Babiš hat am Montag den Gesetzentwurf über die Finanzierung der Öffentlich-Rechtlichen unterstützt, mit dem das bisherige Gebührensystem abgeschafft wird. Die Öffentlich-Rechtlichen sollen danach aus dem Staatshaushalt finanziert werden. Die Budgets der beiden Medien werden dadurch um rund 15% gekürzt. Die Öffentlich-Rechtlichen müssen demzufolge 450 bis 750 von den 4.250 Mitarbeitern entlassen.

0: toxische Schattenflotte. Die Vorsitzende des Rats, Ausschusses für Auswärtige Beziehungen, Pavel Fischer, betonte ebenfalls die Notwendigkeit, die Sanktionen gegen Russland konsequent durchzusetzen. Nach seiner Verabschiedung wird das Maßnahmenpaket voraussichtlich mehr als 30 russische Banken auf die Sanktionsliste setzen. Zudem hat die Kommission erstmals ein EU-Einreiseverbot für alle Personen vorgeschlagen, die seit Beginn des Ukraine-Krieges in der russischen Armee gedient haben. Der stellvertretende Ombudsmann Vid Alexander Schorm kritisiert die Änderungen der Regeln für die Ausländer. Schorm warnt davor, dass die neuen Regeln die Möglichkeiten von Ausländern einschränken, sich vor Gericht zu verteidigen und dass sie harte Strafen selbst für unbeabsichtigte Fehler von Empfängern humanitärer Leistungen einführen. Das Büro des Ombudsmanns informierte darüber am Mittwoch auf seiner Website. Der neue Entwurf, der die Regeln für Ausländer in Tschechien verschärft, wurde vom Regierungskabinett am 25. Mai gebilligt. Er muss noch vom Abgeordnetenhaus bestätigt werden. Schorm beschrieb Fälle, in denen Behörden Dokumente verlangen, zu deren Anforderungen sie gar nicht berechtigt sind. Zudem wies er darauf hin, dass der Staat die Finanzierung für rechtliche, psychologische und soziale Hilfsangebote eingestellt hat, die Ausländern bis vor kurzem noch von den Nichtregierungsorganisationen bereitgestellt wurden. Die Novelle sieht Änderungen in mehreren Gesetzen vor, vom Status von Personen mit Sondervisa über die Asylbedingungen bis hin zum Strafgesetzbuch. In einer Unterführung unweit des Prager Hauptbahnhofs wurde am Dienstag ein Denkmal der Gleichgültigkeit enthüllt. Künstler Jakub Janowski kreierte das Denkmal in Zusammenarbeit mit der Plattform für sozialen Wohnungsbau. Die kissenförmige Betonplastik soll auf die Obdachlosenproblematik aufmerksam machen und an Menschen erinnern, die auf der Straße leben und sterben, unbemerkt von ihrer Umgebung. Laut Janowski wurde der Standort in der Unterführung für die Skulptur aus dem Grund gewählt, weil es sich um einen Ort handelt, an dem sich Obdachlose oft aufhalten. Im italienischen Kulturinstitut in Prag beginnt am Mittwoch eine Ausstellung vom Buchcovern von Pinocchios Abenteuern, die aus 40 Ländern stammen. Die Schau wird anlässlich des 200. Geburtstags des Schriftstellers Carlo Collodi gezeigt, der das Märchenbuch geschrieben hat. Darüber informierte das Kulturinstitut in einem Pressebericht. Das Institut bereitete zudem in seinem Garten eine Bühneninstallation vor, die von Pinocchios Geschichte inspiriert wurde. Der Zaubergarten im Herzen der Kleinseite ist bis zum 12. September geöffnet. Zum Abschluss noch ein Blick auf das Wetter. In Tschechien ist es am Donnerstag überwiegend heiter. In höheren Lagen gibt es Regenschauer. Die Tageshöchsttemperaturen liegen zwischen 25 und 30 Grad. In Lagen um 1000 Meter werden 21 Grad erreicht.
1: Das waren die Nachrichten mit Martina Schneibergova und wir machen weiter mit dem Tagesecho. Im Skandal um Spielmanipulationen und Wettbetrug im tschechischen Fußball hat die Ethikkommission des Verbandes FACER erste Strafen ausgesprochen. Sie trifft den Pokalsieger MFK Karviná und seine Leute. Till Janzer weiß mehr.

Noch vor knapp einem Monat hatte die Mannschaft des tschechischen Fußballvereins MFK Karviná großen Grund zum Jubel. Sie feierte den Pokalsieg im Finale gegen den FK Jablonec. Doch seit diesem Dienstag ist die Welt überhaupt nicht mehr in Ordnung für den Klub aus dem Nordosten des Landes. Die Ethikkommission des Fußballverbandes hat ihn nämlich wegen der Manipulation von 3 Spielen der ersten Liga bestraft. Das Urteil lautet Abstieg in die zweite Liga und eine Strafe von 10 Millionen Kronen, umgerechnet 410.000 Euro, für den Verein als solchem. Zugleich soll der Oberbürgermeister der Stadt Karviná und langjährige Vereinsvorsitzende Jan Wolf 12 Jahre lang nicht mehr im Fußball tätig sein dürfen und muss 3 Millionen Kronen, also 124.000 Euro, an Strafe zahlen. Und ebenso wurden 5 Spieler des Clubs für 15 Monate bis 12 Jahre vom Fußball ausgeschlossen und erhielten Geldstrafen. Der Fall des MFK Karviná gehört zu einem großen Skandal um Spielmanipulation.

0: Manipulation und Wettbetrug, der im März dieses Jahres ans Licht kam. Zahlreiche Spieler und Funktionäre auch weiterer Vereine hierzulande sowie Schiedsrichter sind in diese Causa verwickelt. Im Verein, aber auch im Rathaus von Karviná trifft das Urteil auf Unverständnis. So sagte etwa der Stadtverordnete Ladislav Hamar aus den Reihen der Opposition in den Inlandssendungen des tschechischen Rundfunks.
1: Das Urteil ist nicht gerade schön. Ehrlich gesagt, kommt mir die ganze Causa komisch vor. Denn weltweit gibt es Korruption im Fußball, natürlich auch in Tschechien. Die Strafe, die wir erhalten haben, erscheint mir ziemlich hart. Man hat einen Sündenbock gefunden und das ist der kleine Verein MFK Karviná.
0: Das Urteil der Ethikkommission ist allerdings noch nicht rechtskräftig. Innerhalb von 5 Tagen kann dagegen Berufung eingelegt werden. Sowohl der Verein als auch die verurteilten Einzelpersonen weisen die Anschuldigungen von sich, Ligaspiele beeinflusst zu haben. Deswegen kündigte der Verein bereits an, in Berufung gehen zu wollen und veröffentlichte dazu eine Erklärung. In dieser heißt es unter anderem, Zitat:
1: Wir haben eine Reihe an Beweisen zu unseren Gunsten vorgeschlagen. Deswegen sind wir jetzt überrascht, dass die Ethikkommission des Verbandes keinen dieser Beweise anerkannt hat. Unserer Ansicht nach handelt es sich um eine überstürzte Entscheidung.
0: Und Karvinas Oberbürgermeister Wolf will ebenfalls die Möglichkeit der Berufung nutzen, wie er mitteilte. Dies geht aus einer Pressemitteilung hervor. Zitat:
1: Mit der Entscheidung der Ethikkommission des Verbandes stimme ich nicht überein und halte sie für nicht richtig. Ich weise zurück, dass ich mir irgendeine Korruptionshandlung habe zuschulden kommen lassen und lehne auch die Schlussfolgerungen ab, auf deren Grundlage ich für schuldig befunden wurde.
0: Was würde jedoch eine Berufung des Vereins gegen das Urteil bedeuten? Pavel Jahoda ist Sprecher des tschechischen Ligaverbandes und erläuterte:
1: In dem Fall bleibt bis zu einer Entscheidung der Berufungskommission des Verbandes der Status quo erhalten. Das heißt, dass Karviná bei der Auslosung der nächsten Saison der ersten Liga als Teilnehmer geführt wird und Dukla Prag weiter der einzige Absteiger aus der höchsten Liga ist.
0: Beobachter gehen davon aus, dass die Berufungskommission des Verbandes erst nach der Auslosung der neuen Saison entscheiden wird, ob das Urteil gegen den MFK Karviná aufrechterhalten, verschärft oder abgemildert wird. Sollte die Berufung keinen Erfolg haben, würde die Liga in der anstehenden Saison nur mit 15 Vereinen laufen. Eine weitere Frage ist die der Teilnahme am europäischen Pokalgeschehen. Denn Karviná ist als Pokalsieger sportlich für die zweite Vorrunde der Europa League qualifiziert. Doch die UEFA als Ausrichter des Wettbewerbs ist bei dem Verdacht von Spielmanipulationen äußerst strikt. Fachleute bezweifeln, dass sie Karviná international spielen lässt. Entweder rückt dann ein anderer tschechischer Verein nach oder der Verband könnte sogar um einen Platz in den Europapokalwettbewerben kommen. Bis Mittwochmittag hatte sich die UEFA noch nicht zu dem Fall geäußert.
2: Sie hörten einen Beitrag von Till Janzer. Er war ein radikaler Freigeist des Dadaismus, ein großer Dandy und literarischer Provokateur. Mit seinem Manifest Letzter Lockerung schuf er einen Meilenstein der literarischen Avantgarde. Walter Serner. Geboren im böhmischen Karlsbad, zog es ihn später in viele Städte Europas, von Wien, Berlin und Zürich bis Paris und Barcelona. Nun ist der Kosmopolit symbolisch in seine letzte Heimat zurückgekehrt. Seit Mitte Juni erinnert ein Stolperstein in der Prager Straße v Kolkovně 5 an den Autor, der 1942 von den Nationalsozialisten ermordet wurde. Zur feierlichen Verlegung hielt Nikolai Fenn von der Internationalen Walter-Serner-Gesellschaft eine Ansprache. Ich habe ihn anschließend vors Mikrofon gebeten.
3: Herr Fenn, hier in Prag in der Altstadt wurde gerade ein Stolperstein für Walter Serner und ein für seine Frau Dorothea Serner verlegt. Von wem wurde diese Verlegung initiiert?
4: Das haben wir als internationale Walter-Serner-Gesellschaft organisiert und beantragt bei der Stolperstein-Organisation in Tschechien, die freundlicherweise sofort am nächsten Tag gleich eine Zusage gegeben hat. Dann hat es noch etwas gedauert aus organisatorischen Gründen, aber heute war es endlich soweit und wir sind darüber sehr glücklich.
3: Was ist eigentlich diese internationale Walter-Serner-Gesellschaft?
4: Das ist ein Verein, den unser Präsident Andreas Mosbacher vor vielen Jahren ins Leben gerufen hat. Und wir möchten an das Werk dieses Dadaisten und Schriftstellers erinnern, aber auch an sein Leben, was sehr interessant und abwechslungsreich war. Er war ein Pazifist, ein Paneuropäer, der in vielen europäischen Städten gelebt hat. Und diese Idee wollen wir in die heutige Zeit tragen.
3: Und wie machen Sie das?
4: Durch kulturelle Veranstaltungen, durch die Stolperstein-Verlegung wie heute beispielsweise, aber insbesondere auch durch eine Webseite von unserer Vereinigung, die das größte Sammelbecken der Serner-Forschung in Europa ist und auf der alle Informationen versammelt sind.
3: Wie viele Mitglieder hat die Gesellschaft und wo ist Ihr Sitz?
4: Der Sitz ist in Berlin, aber wir sind, wie der Name sagt, international. Also wir haben Mitglieder aus den USA, aus Italien, aus Tschechien, aus ganz Europa und sind sehr froh darüber. Wir sind zurzeit ungefähr 50 aktive Mitglieder.
3: Sie haben es schon angedeutet, Serner war ein Schriftsteller, ein Pazifist. Wer war er eigentlich?
4: Ja, das wird man nie klären können und das ist eine ewige Aufgabe auch für uns, sein Leben und sein Werk zu erforschen. Vieles ist ungeklärt und das wird auch immer so bleiben und das macht es aber auch so spannend.
3: Und wenn Sie doch etwas über ihn sagen könnten?
4: Ja, wie ich es vorhin in meiner Ansprache gesagt habe, er hat mit diesen Masken gespielt. Ja, er hat nicht erkennen lassen, wer er wirklich war und so ist er durchs Leben gegangen, hat sehr fein beobachtet die Gesellschaft und das aufgeschrieben in seinen sehr spannenden Geschichten und die Leserschaft daran teilhaben.
3: Walter Serner wurde in Karlsbad geboren, er lebte aber an vielen Orten Europas. Sein Stolperstein liegt seit heute in Prag. Wieso denn?
4: Nun, das war seine letzte Wohnanschrift. Von hier sind er und seine Frau Dorothea nach Theresienstadt und von dort nach Riga deportiert worden, wo sie ermordet wurden. Und daher ist der Stolperstein hier an der letzten Stelle, an der sie gewohnt haben.
3: Wie lange lebte er hier in diesem Haus?
4: Hier lebte er 3 Jahre, von 1939 bis zum August 1942.
3: Und was hat er in diesen Kriegsjahren in Prag gemacht?
4: Sehen Sie, das ist eines der Mysterien, die wir nicht genau aufklären können. Er hat vermutlich Übersetzungen gemacht und davon gelebt, aber wir wissen es einfach nicht genau. Die Schriftstellerei hatte er schon viel früher aufgegeben. Jedenfalls hat er nichts mehr veröffentlicht. Vielleicht hat er noch etwas geschrieben, was noch nicht entdeckt wurde. Aber das ist so eines der vielen unbekannten Rätsel.
3: Worin sehen Sie die Bedeutung der Verlegung von Stolpersteinen heute?
4: Ja, es ist einfach eine fantastische Idee, die Gunter Demnig da hatte vor über 30 Jahren, weil es dezentrale Mahnmale in ganz Europa sind, die uns im Alltag immer wieder daran erinnern, was geschehen ist, auf eine einerseits sehr dezente, unauffällige Weise und auf eine andererseits sehr persönliche Weise, weil wir die Namen und die Geburtsdaten und die Daten der Verschleppung und Ermordung einzelner Menschen darauf ablesen können.
2: Soweit das heutige Tagesecho. 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Im deutschsprachigen Programm geht es weiter. Das Troja Festival will eine etwas andere Veranstaltung seiner Art sein. Dargeboten werden klassische Musikstücke, die zwar allseits bekannt sind. Die Orte der Aufführungen sorgen aber für eine besondere Atmosphäre, die in den üblichen Konzertsälen nicht entsteht. Zum dritten Mal laden die Organisatoren also in den Prager Stadtteil Troja, um große Komponisten in ungewöhnlicher Umgebung und bei einem guten Glas Wein zu erleben. Daniela Honigmann hat die Festivalleiterin Martina Virková getroffen und sich das Konzept erläutern lassen.

0: co dělá dobrým festivalem. Dobrý festival jsou místa s geniem loci, víno a hezká letní atmosféra.
1: Was ein gutes Festival ausmache, seien Orte mit einem Genius Lotzi, Wein und eine schöne Sommeratmosphäre. So beschreibt die Kulturmanagerin Martina Virkova den Rahmen des Troja-Festivals, das sie vor mehr als 2 Jahren mitgegründet hat. Der ursprüngliche Ideengeber war der Violinist Josef Spacek, der als Musiker selbst bei vielen Kammerkonzerten überall auf der Welt auftritt. Nach seinem Umzug in den Prager Stadtteil Troja habe Spacek immer öfter davon gesprochen, dass es dort tolle Orte für solche Veranstaltungen gebe, erinnert sich Virkova. Und sie berichtet von ihren eigenen Eindrücken.
0: Do Troji jsem jezdila vždycky jenom do zoo s dětmi.
2: Ich bin immer nur mit meinen Kindern nach Troja gefahren, um in den Zoo zu gehen. Dann wurde mir aber klar, dass es dort noch viele andere schöne Orte gibt, die sowohl die Prager als auch die Touristen noch nicht entdeckt haben. Ich bin beruflich oft im Schloss Troja und immer verwundert es mich, wie leer es dort ist. Wenn man aber anfängt, den Garten mit seinem Labyrinth für sich zu entdecken, dann merkt man, wie klug dieser schon in der Zeit des Barock angelegt wurde. Außerdem gibt es dort Wandgemälde und wunderbare Bäume und alles liegt gleich am Fluss. Dem Schloss wurde im 18. Jahrhundert zudem ein Wirtschaftshof hinzugefügt, zu dem auch eine Brauerei gehörte. Und ich stelle mir immer vor, wie man zu der Zeit damals auf Pferden anritt und durch das imposante Tor in den Garten kam.
1: Konzertorte wie dieser würden der Musik eine zusätzliche Dimension verleihen, fügt Virkova hinzu. Zwar müsste der Raum im Schloss für das Troja-Festival speziell ausgestattet werden, weil die Wände einen Nachhall von ganzen 6 Sekunden erzeugen würden. Mit den richtigen Einstellungen seien die Aufführungen im Schloss jedoch immer ein Erfolg, so die Managerin, und nicht nur dort.
2: Als die Idee zum Festival aufkam, sagten wir uns, dass wir es einfach versuchen werden. Den ersten Jahrgang haben wir zunächst als den 0. bezeichnet. Wir wollten abwarten, ob wir Fuß fassen, denn in Prag gibt es viele Angebote und es wäre möglich gewesen, dass keine Nachfrage besteht. Aber es wurde ein großer Erfolg. Von den Besuchern kamen tolle Rückmeldungen. Bis heute erinnere ich mich daran, wie mich das Abschlusskonzert im Zoo gerührt hat. Unter freiem Himmel erklang Verklärte Nacht von Arnold Schönberg und die Menschen bedankten sich mit Tränen in den Augen für dieses intensive Erlebnis.
1: Und so sei aus dem 0. Jahrgang der erste geworden, fügt Virkova hinzu. Der Zoologische Garten gehöre seitdem genau wie das Schloss zu den festen Konzertadressen beim Troja-Festival. Dort würden die Grillen und die Rufe von Flamingos oder anderen Tieren die Open-Air-Darbietung begleiten, schwärmt die Direktorin. Und der einsetzende Sonnenuntergang tue sein Übriges für die Atmosphäre, ganz ähnlich wie im Botanischen Garten, in dem ebenfalls draußen gespielt wird. Virkova fährt fort.
2: Der 4. feste Ort ist die ehemalige Brauerei. Im Prinzip handelt es sich um eine angebaute Scheune auf dem historischen Wirtschaftshof. Sie hat einen Dachstuhl aus Holz und eine erstaunliche Akustik. Unser Gedanke war, dass man an einem solchen Ort kein Konzert erwarten würde. Das gilt auch für die alte Kläranlage in Bubenec, die wir vergangenes Jahr entdeckt haben. Ich kann gar nicht schätzen, wie hoch sie ist, aber 15 Meter werden es in der Halle bis zu der Decke sicher sein. Dort klingen die Instrumente kristallklar.
1: Eine ganz neue Adresse beim Troja-Festival ist in diesem Jahr das Prager Planetarium. Es wurde für das Auftaktkonzert am 18. Juni ausgewählt. Und es habe sie zu dem Motto des Jahrgangs inspiriert, sagt Martina Virkova. Dieses lautet Mezi nebem a zemí, zwischen Himmel und Erde.
2: Es macht mir Spaß, poetische Titel für ein Programm zu finden. Diesmal habe ich ihn auf einen komplexen Gedanken bezwungen. Obwohl die Menschen so vieles entdecken, sei es der Weltraum, der Ozean oder die Medizin, in der es schon unbegrenzte Möglichkeiten, zahlreiche Kenntnisse gibt, so bleiben doch immer noch Dinge bestehen, die wir nicht erklären können und die ein bisschen rätselhaft sind. Dazu kann eben auch die Magie der Musik gehören, die auf einen Menschen wirkt, oder allgemeiner die Magie der Kunst.
1: Und so wie Virkova selbst das Planetarium auf sich wirken lässt, so arbeitet auch Josef Spatschek mit den einzelnen Veranstaltungsorten. Der künstlerische Leiter und Dramaturg des Troja-Festivals erstelle für jedes Venue ein Konzertprogramm nach Maß, betont Virkova.
2: Als es um das Planetarium ging, haben wir nach Musikstücken gesucht, die sich auf das Weltall beziehen. So gibt es das kaum gespielte Concerto per Galileo Galilei von Lubos Fischer zu hören, eine sehr wirkungsvolle Streicherkomposition, oder auch die Schöpfung von Joseph Haydn. Wir führen zwar nur deren Prolog auf, aber darin geht es auch um den Beginn von allem, also um den Urknall und die Entstehung des Lebens auf der Erde. Und die Hauptattraktion des Abends ist eine Bearbeitung von Also sprach Zarathustra von Strauss.
1: Das diesjährige Festivalmotto wird sich laut Virkova ebenso beim Konzertabend im Prager Zoo widerspiegeln, der mit Träumerei überschrieben ist. Dort werden Camille Saint-Saëns, Claude Debussy und erneut Richard Strauss gegeben. Das Konzertangebot beim Troja-Festival wendet sich nicht nur an Kenner. Man wolle ein breites Publikum ansprechen, unterstreicht die Direktorin. Und besonders würden ihr Familien mit Kindern am Herzen liegen, um schon die Kleinen an die Musik heranzuführen.
2: Jedes Jahr haben wir eine Art Crossover-Konzert dabei. Das können Filmmusik oder Evergreens von den Beatles oder Queen sein, gespielt von tollen Ensembles, wie diesmal Cello Republic oder dem Apple Quartet im ersten Jahrgang. Zu diesen Konzerten kommt wirklich die ganze Familie. Sie finden in der ehemaligen Brauerei statt, wo man in der Pause eine Runde spazieren und sich eine Erfrischung holen kann. Es ist eine eher offene Umgebung, bei der sich die Eltern keine Sorgen machen müssen, wenn das Kind auf dem Stuhl herumrutscht oder einfach losrennt.
1: Die Besucher müssen sich auch nicht extra elegant kleiden, fährt Virkova fort. Jeder sollte einen Dresscode wählen, der ihm angenehm ist.
2: Ich beobachte auch, und das freut mich sehr, dass in unserem Publikum Menschen zwischen 30 und 50 Jahren vertreten sind. Oft handelt es sich um Liebhaber von Architektur und Musik. Das etwas andere Format unserer Konzerte sagt ihnen zu, dass sie also nicht mit Sakko und Krawatte in einen Konzertsaal müssen. Wir bieten ihnen eine eher lockere und freundschaftliche Atmosphäre.
1: Und nach der Aufführung könnten die Besucher noch mit den Musikern zusammentreffen. Denn anders als in einem Konzertsaal bestehe bei den Veranstaltungsorten des Troja-Festivals keine Trennung der Bereiche für Künstler und für Publikum, schildert Virkova. Und zu den Gesprächen nach dem Programm gehöre dann auch ein Glas Wein, so die Direktorin.
2: Von Anfang an hatten wir die Vision, auch den lokalen Wein zu präsentieren. Zudem planen wir immer ein Zimbalkonzert ein. Das passt toll zusammen. Seit Gründung des Festivals arbeiten wir mit der familiengeführten Winzerei Jablonka zusammen, die ihren Sitz auf dem Hügel in Troja hat. Bei dem Zimbalauftritt im Botanischen Garten gibt es ihren Wein zu verkosten. Es gelingt dem Unternehmen sogar, Rotweinsorten anzubauen, was in Troja eine Rarität ist.
1: Und vielleicht wird es in naher Zukunft beim Troja-Festival auch ein lokales Bier geben. Denn sie habe Informationen, wirft Martina Virkova ein, dass die Eigentümer der ehemaligen Brauerei am Schloss den Betrieb dort gern wieder aufnehmen würden.

Das Troja-Festival findet vom 18. bis 23. Juni statt. Das Auftaktkonzert ist ausverkauft, für alle anderen Programmpunkte gibt es aber noch Karten. Alle Infos hält die Website bereit und das auch auf Englisch. Und das war's für heute, liebe Hörerinnen und Hörer. Aus dem Studio verabschiedet sich Markéta Kachlíková. 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